0: Spiel deutlich gewonnen. Gegen Saudi-Arabien gewannen sie mit 4:0 und führen nun Gruppe H an. Der große Favorit Belgien kam dagegen auch im zweiten WM-Spiel nicht über ein Unentschieden hinaus und geht nach einem 0:0 gegen Iran mit nur 2 Punkten ins letzte Gruppenspiel.
1: Das Wetter.
2: Es ist trocken und mild bei 15 bis 18 Grad. Später am Tag steigen die Temperaturen dann auf bis zu 33 Grad und es gibt Sonne pur. So geht's dann auch am Dienstag weiter.
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3: A43 Recklinghausen-Wuppertal zwischen Kreuz Recklinghausen und Recklinghausen-Hochlamark. 1 Kilometer Stau. Wir wünschen allen unterwegs gute Fahrt.
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2: Kurz nach 2 haben wir's und jetzt holen wir die großen Gefühle raus. Und zwar mit Ronan Keating. When You Say Nothing at All gibt's jetzt hier für euch.

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1: Leonie mit Don't Worry.
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0: Das Wetter.
1: Es ist mild und trocken. 15 bis 18 Grad haben wir. Am Tag steigen die Temperaturen dann auf bis zu 33 Grad. Dazu gibt es Sonne pur. Hitzegewitter sind nicht ganz ausgeschlossen. Meist bleibt es aber auch dann trocken.
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2: A40 Dortmund-Essen zwischen Dortmund-Hombruch und Dortmund-Barob. 1 Kilometer Stau. Und A43 Recklinghausen-Wuppertal zwischen Kreuz Recklinghausen und Recklinghausen-Hochlamark. 1 Kilometer stockender Verkehr. Wir wünschen allen unterwegs gute Fahrt.
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1: So, und wir springen jetzt direkt wieder in unseren besten Mix. Please don't stop the music. Nein, das würde ich niemals wagen, Rihanna. Gleich dann, direkt nach ihr, Olivia Dean.

0: Olivia Dean. So easy to fall in love.
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1: Ich bin Ursula Winkler. Die von der Bundesregierung eingesetzte Rentenkommission schließt heute ihre Beratungen ab. Ihre Vorschläge sollen die Fachleute dann morgen offiziell im Kanzleramt an die Bundesregierung übergeben. Viele Empfehlungen wurden über das Wochenende bereits bekannt und lösten schon Kritik aus.
2: Länger arbeiten und Teile der Rente künftig aus Anlagen am Kapitalmarkt. Vor allem dagegen regt sich Widerstand von Gewerkschaften, Sozialverbänden und Opposition. Ökonomen finden manche Vorschläge dagegen zu kurz gesprungen. Dabei sind die Vorschläge der Rentenkommission noch gar nicht offiziell. Sie berät an diesem Montag sogar noch ein letztes Mal. Angeblich herrschte breiter Konsens über die 30 Vorschläge, aber keine Einstimmigkeit, die vor allem Arbeitsministerin Baas gefordert hatte, um die Vorschläge direkt umzusetzen. Nun könnte es auch in der Koalition noch mal längere Diskussionen geben. Onito Rau, Berlin.
1: Die Deutsche Krankenhausgesellschaft warnt vor einer Pleitewelle und einem massiven Arbeitsplatzabbau in der Branche wegen der Sparpläne der schwarz-roten Regierung. Kommen die Einsparungen wie geplant, verlieren wir im kommenden Jahr insgesamt 8% unserer Erlöse, sagte Verbandschef Gass dem Redaktionsnetzwerk Deutschland. Er verwies auf aktuelle Studienergebnisse, die darauf hindeuten, dass in diesem Fall in 4 Jahren jede zweite Klinik pleite gehen könnte. Die durchschnittliche Zahl der Hitzetage in Deutschland mit Spitzenwerten über 30 Grad hat zugenommen. Das geht aus Daten des Deutschen Wetterdienstes hervor.
3: Seit 8 Jahren geht der Trend klar nach oben, heißt es auch vom Umweltbundesamt. Denn seitdem kommen die starken Hitzeperioden fast jeden Sommer, teils mit 17 oder sogar 20 Hitzetagen pro Jahr. Die Luftmassen aus Südwesteuropa, die auch aktuell für die Hitze sorgen, sind heute deutlich heißer als noch in den 60er bis 80er Jahren, sagen Experten. Und eine Studie des Max-Planck-Instituts zeigt, die 5 intensivsten Hitzewellen der vergangenen 45 Jahre gab es alle seit 2010. Grund, klar, der Klimawandel. Thomas Thonfeld, Nachrichtenredaktion.
1: Zum Fußball. Bei der Weltmeisterschaft haben die Spanier ihr 2. Gruppenspiel deutlich gewonnen. Gegen Saudi-Arabien gewannen sie mit 4:0. Für Kap Verde geht das WM-Märchen weiter. Der Außenseiter erkämpfte sich gegen Uruguay ein 2:2 Unentschieden und hat weiter die Chance, sich bei der ersten WM-Teilnahme überhaupt für die K.O.-Runde zu qualifizieren. Der große Favorit Belgien erreichte im 2. WM-Spiel nur ein 0:0 gegen den Iran und geht mit nur 2 Punkten ins letzte Gruppenspiel.
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5: Ja, so eine richtige Abkühlung gibt es jetzt in der Nacht nicht. Ne? Also immer noch Temperaturen bis zu 21 Grad. Dazu ist es allerdings meist trocken und der Montag sieht dann auch wieder richtig schön sommerlich aus. Bis zu 34 Grad sind drin, dazu ganz, ganz viel Sonne und höchstens mal im Osten von NRW ein bisschen Regen und Gewitter.
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6: Hier die aktuelle Verkehrslage, A3 Oberhausen-Köln zwischen Mettmann und Solingen, 3 Kilometer Stau, 11 Minuten Zeitverlust. Weiterhin auf der A40 Dortmund-Essen zwischen Dortmund-Hombruch und Dortmund-Barob, 1 Kilometer stockender Verkehr. Und zusätzlich auf der A43 Recklinghausen-Wuppertal zwischen Kreuz-Recklinghausen und Recklinghausen-Hochlamark, 1 Kilometer zähfließender Verkehr. Wir wünschen allen unterwegs gute Fahrt.
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5: Kommt gut durch die Nacht mit mir. Ich bin Vera Körber und das ist Alex Warren. Der begleitet euch jetzt ein bisschen musikalisch mit Fever Dream.

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0: Das Wetter.
1: Die Nacht ist meist trocken mit Temperaturen zwischen 18 und 21 Grad. Der Montag wird dann auch wieder richtig heiß, bis zu 34 Grad sind drin. Die meiste Zeit ist es auch da trocken und sehr, sehr sonnig, außer im Osten von NRW. Da sind ganz vereinzelt schon mal Schauer und Gewitter möglich. Bleibt aber die Ausnahme.
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2: Zurzeit liegen uns keine Meldungen vor. Wir wünschen allen unterwegs gute Fahrt.
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1: Kuckuck und eine schöne Nacht wünsche ich euch. Ich finde, hiermit kann man wunderbar durch die Nacht kommen. Crazy Town mit Butterfly. Ich bin Vera Körber.

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1: Ich bin Ursula Winkler. Der Sozialverband Deutschland und die Gewerkschaft Verdi reagieren enttäuscht auf die bisher bekannt gewordenen Vorschläge der Rentenkommission. Verdi-Chef Wernicke kritisierte vor allem eine schrittweise Anhebung des Renteneintrittsalters.
2: Schon die derzeitige Rente mit 67 sei in anstrengenden Berufen unerreichbar, so Verdi-Chef Wernicke. Ein noch höheres Renteneintrittsalter sei deshalb abzulehnen. Nach Medienberichten sehen die Rentenkommissionsvorschläge allerdings Sonderregeln vor für gesundheitlich belastete Menschen. Den Sozialverband stört insbesondere die neue Rentensäule am Kapitalmarkt, denn deren Erträge seien nicht kalkulierbar. Auch Ökonomen und Opposition kritisieren viele Vorschläge. Kritik von allen Seiten könnte allerdings auch ein Zeichen für einen ausbalancierten Kompromiss sein. Ronny Thorau, Berlin.
1: Die Deutsche Krankenhausgesellschaft warnt vor einer Pleitewelle und einem massiven Arbeitsplatzabbau in der Branche wegen der Sparpläne der schwarz-roten Regierung. Kommen die Einsparungen wie geplant, verlieren wir im kommenden Jahr insgesamt 8% unserer Erlöse, sagte Verbandschef Gast dem Redaktionsnetzwerk Deutschland. Er verwies auf aktuelle Studienergebnisse, die darauf hindeuten, dass in diesem Fall in 4 Jahren jede zweite Klinik pleite gehen könnte. In der Schweiz haben Gespräche zwischen dem Iran und den USA über eine dauerhafte Friedenslösung begonnen. Ein Streitpunkt dabei sind mögliche Mautregelungen in der Straße von Hormuz. Es wird befürchtet, dass der Iran künftig Gebühren für die Durchfahrt von Schiffen nimmt und auch US-Präsident Trump droht mit einer Maut. Außenminister Wadefuhl warnt ausdrücklich davor.
3: Der für die weltweite Energieversorgung wichtige Seeweg muss wieder frei passierbar sein. Das sei ein Prinzip des Seevölkerrechts. Und dann würde sich auch der Ölpreis schnell normalisieren, so Wadefuhl beim Bürgerforum im Auswärtigen Amt. In der Absichtserklärung zwischen den USA und dem Iran ist die freie Durchfahrt durch die Straße von Hormuz demnach aber nicht zu 100% garantiert. Die Bundesregierung macht sie aber zur Bedingung für eine mögliche Lockerung der Iran-Sanktionen. Katrin Müller, Nachrichtenredaktion.
1: Zum Fußball. Bei der Weltmeisterschaft haben die Spanier ihr zweites Gruppenspiel deutlich gewonnen. Gegen Saudi-Arabien gewannen sie mit 4:0. Für Kap Verde geht das WM-Märchen weiter. Der Außenseiter erkämpfte sich gegen Uruguay ein 2:2 Unentschieden und hat weiter die Chance, sich bei der ersten WM-Teilnahme überhaupt für die K.O.-Runde zu qualifizieren. Der große Favorit Belgien erreichte im zweiten WM-Spiel nur ein 0:0 gegen den Iran und geht mit nur 2 Punkten ins letzte Gruppenspiel.
4: Das Wetter.
5: Ja, so eine richtige Abkühlung gibt das jetzt in der Nacht nicht, ne? Also immer noch Temperaturen bis zu 21 Grad. Dazu ist es allerdings meist trocken und der Montag sieht dann auch wieder richtig schön sommerlich aus. Bis zu 34 Grad sind drin, dazu ganz, ganz viel Sonne und höchstens mal im Osten von NRW ein bisschen Regen und Gewitter.
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6: Hier die aktuelle Verkehrslage, A4 Aachen-Köln zwischen Köln-Klettenberg und Köln-Eiffeltor, 1 Kilometer Stau. Weiterhin auf der A30 Osnabrück-Bad Oeynhausen zwischen Bad Oeynhausen-Ost und Kreuz-Bad Oeynhausen, 2 Kilometer stockender Verkehr. Und zusätzlich auf der A43 Recklinghausen-Wuppertal zwischen Kreuz-Recklinghausen und Recklinghausen-Hochlamark, 1 Kilometer zähfließender Verkehr. Wir wünschen allen unterwegs gute Fahrt.
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5: Hallo zusammen, ich bin Vera Körber und jetzt starten wir in diese Stunde mit Ray und Where is my Husband? Ich weiß nicht, solange wie die schon sucht, scheint die ja wirklich unvermittelbar zu sein.

0: Ich glaube, jeder hat ja jemanden in seinem Freundeskreis, der die Abnehmspritze benutzt. Na, ob das jetzt Wegovy oder Ozempic ist oder wie sie alle heißen, vollkommen egal. Aber mit dem Thema beschäftigen sich eben viele, viele Menschen und es kommen da ja immer wieder Fragen auf. Deswegen haben wir uns mit dem Thema Abnehmspritze in der letzten Woche beschäftigt. Zwei Experten waren da bei uns im Studio und haben eure Fragen beantwortet. Thorsten Ortmann hat die Sendung begleitet und man kann durchaus sagen, war ganz schön was los, ne?
1: Ja, wir haben super viele Mails bekommen. Man merkt, das Thema beschäftigt viele, besonders weil es auf Social Media die Runde macht. Da gibt es viel Werbung für die Abnehmspritze, auch von vielen Prominenten. Darum besorgen viele sie sich im Netz und nehmen sie dann ohne ärztliche Begleitung. Das kann gefährlich sein, denn die Abnehmspritze hat auch Nebenwirkungen, sagt unser Adipositas-Experte Dr. Markus Gellenbeck.
2: Das muss man in Absprache mit dem Arzt machen, mit entsprechenden Nebenwirkungen gucken, was macht Übelkeit, was macht Erbrechen, was macht Kopfschmerzen, Schwindel. Es gibt Gegenanzeigen, wie zum Beispiel Bauchspeicheldrüsenentzündung. Diese Patienten sollten auf gar keinen Fall diese Medikamente nehmen. Und das kann man als Laie nicht alleine überblicken.
1: Ja, und wenn man sich dazu dann auch noch falsch ernährt, dann verliert man neben Fett auch Muskelmasse.
0: Ja, und auf jeden Fall sollte man sich vorher mal gründlich durchchecken lassen. Welche Fragen sind denn besonders häufig aufgetaucht?
1: Besonders häufig wurde nach den Kosten gefragt.
2: In der Regel wird es nur dann übernommen, wenn man Diabetiker ist.
1: Und diese Frage kam auch oft.
3: Hi, hier ist die Sabine. Ich habe folgende Frage, wie das sich mit dem Jojo-Effekt verhält, da man die Spritze ja nicht sein Leben lang nimmt, wie das dann anschließend ist, wenn man sie wieder nicht mehr nimmt.
4: Das heißt, um solche Nebenwirkungen zu reduzieren, die Portionsgrößen anpassen, dann das, was auf dem Teller liegt, sich genauer anschauen. Also wenn man sich so einen Teller vorstellt, die Hälfte sollte auf jeden Fall eine Eiweißportion sein. Tierische, pflanzliche Eiweiße kombinieren, dann Gemüse, Obst. So kann man einem Muskelabbau etwas entgegenwirken.
1: Wer die Sondersendung verpasst hat, auch kein Problem. Das Interview könnt ihr euch online auf unserer Webseite nochmal anhören. Da haben wir auch nochmal alles Wichtige rund um das Thema Abnehmspritze zusammengefasst.
0: Danke dir, Thorsten Ortmann.
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2: Die Nacht ist meist trocken mit Temperaturen zwischen 18 und 21 Grad. Der Montag wird dann auch wieder richtig heiß, bis zu 34 Grad sind drin. Die meiste Zeit ist es auch da trocken und sehr, sehr sonnig, außer im Osten von NRW. Da sind ganz vereinzelt schon mal Schauer und Gewitter möglich. Bleibt aber die Ausnahme.
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3: A43 Recklinghausen-Wuppertal zwischen Kreuz Recklinghausen und Recklinghausen-Hochlamark. 1 Kilometer Stau. Wir wünschen allen unterwegs gute Fahrt.
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2: Hallo, ich bin Vera Körber. Ja, wer jetzt schon um diese unchristliche Uhrzeit aufstehen muss, dem wollen wir es jetzt nicht zu laut bereiten. Wir steigern uns langsam, aber erstmal geht's ganz ruhig los. Evanescence ist das mit My Immortal.

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1: Ich bin Ursula Winkler. Später in Rente mehr zahlen und erstmals Politiker in der Rentenkasse. Seit die Vorschläge der Rentenkommission bekannt wurden, gibt es viel Kritik. Der Präsident des Deutschen Instituts für Wirtschaftsforschung, Fratscher, hält die Vorschläge für unzureichend. Das sagte er der Rheinischen Post.
2: Mut und Konsequenz, das vermisst der DEW-Präsident bei den Reformvorschlägen. Denn an den drei größten Problemen, so Fratscher, würden sie nichts ändern. Der hohen Altersarmut, der zu starken Belastung der jungen Generation und der Schieflage bei der Gerechtigkeit. Ein höheres Renteneintrittsalter, die Einführung einer kapitalgedeckten Rente und weniger Frühverrentungen hält er allerdings für richtig. Das soll so auch in den Vorschlägen der Rentenkommission stehen, die morgen hier in Berlin offiziell präsentiert werden sollen. Thomas Thonfeld, Berlin.
1: Die Deutsche Krankenhausgesellschaft warnt vor einer Pleitewelle und einem massiven Arbeitsplatzabbau in der Branche wegen der Sparpläne der schwarz-roten Regierung. Kommen die Einsparungen wie geplant, verlieren wir im kommenden Jahr insgesamt 8% unserer Erlöse, sagte Verbandschef Gass dem Redaktionsnetzwerk Deutschland. Er verwies auf aktuelle Studienergebnisse, die darauf hindeuten, dass in diesem Fall in 4 Jahren jede zweite Klinik pleite gehen könnte. In London kündigt sich angeblich ein politischer Paukenschlag an. Der britische Premier Starmer steht nach dem Einzug seines innerparteilichen Rivalen Burnham ins Parlament unter noch nie dagewesenem Druck. Britische Medien schreiben, dass Starmer schon heute seinen Rücktritt bekannt geben werde.
3: Seit Wochen steht Starmer unter Druck. Laut britischen Medien zieht der Premierminister nun die Konsequenzen aus dem schwindenden Rückhalt in den eigenen Reihen. Angedacht ist demnach kein sofortiger Rücktritt, sondern ein Zeitplan für seinen Abgang. Sollte er nicht selbst zurücktreten, ist davon auszugehen, dass Burnham ihn als Parteivorsitzenden herausfordern und dann als Premierminister ablösen würde. Aus London, Philipp Detlefs.
1: Zum Fußball. Bei der Weltmeisterschaft haben die Spanier ihr zweites Gruppenspiel deutlich gewonnen. Gegen Saudi-Arabien gewannen sie mit 4:0. Für Kap Verde geht das WM-Märchen weiter. Der Außenseiter erkämpfte sich gegen Uruguay ein 2:2 Unentschieden und hat weiter die Chance, sich bei der ersten WM-Teilnahme überhaupt für die K.O.-Runde zu qualifizieren. Der große Favorit Belgien erreichte im zweiten WM-Spiel nur ein 0:0 gegen den Iran und geht mit nur 2 Punkten ins letzte Gruppenspiel.
4: Das Wetter.
5: Das wird wieder ein heißer Montag mit bis zu 34 Grad. Meist ist es dazu trocken. Nur im Osten müssen wir noch ganz vereinzelt mal mit Gewittern und Regen rechnen. Und wenn wir uns den Rest der Woche angucken, ganz, ganz sommerlich, viel Sonne und locker über 30 Grad.
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6: A30 Osnabrück Bad Oeynhausen. Zwischen Bad Oeynhausen Ost und Kreuz Bad Oeynhausen. 2 Kilometer Stau. Und A43 Recklinghausen Wuppertal. Zwischen Kreuz Recklinghausen und Recklinghausen Hochlarmark. 1 Kilometer stockender Verkehr. Wir wünschen allen unterwegs gute Fahrt.
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5: Schönen Montagmorgen wünsche ich euch. Ich bin Vera Körber und das hier sind Calvin Harris und Clementine Douglas mit Blessings.

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1: Schönen Montagmorgen wünsche ich euch. Dann gehen wir mal rein in die neue Woche.
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1: Naja, Wetter würde ich sagen. Ne? Wir haben es ja schon geahnt, Kollege Robert Jans. Auch in dieser Woche geht's weiter mit heißen Temperaturen.
3: Guten Morgen. Ja, genau. Über mehrere Tage hinweg sollen die Temperaturen über 30 Grad klettern. Das heißt jetzt nicht nur eben dann hoffentlich Zeit für Freibad, Eis und Biergarten, sondern eben auch wieder stickige Luft und der Geruch nach Schweiß. Aber ja, zusammen kämpfen wir uns dadurch. Und eigentlich soll es Sommer ja auch was Schönes.
1: Absolut, ich bin pro Sommer. Ne? Immer viel trinken, da können wir jetzt ja mit dem ersten Kaffee des Tages schon mal starten, ist ja kein Problem. Lass uns kurz über die WM sprechen. Deutschland gegen die Elfenbeinküste 2:1. Ja.
3: Ganz schön sogar. Also nach dem zweiten Gruppenspiel gegen die Elfenbeinküste ist die deutsche Mannschaft an diesem Montag wieder im WM-Quartier. Und heute gibt es da dann auch Besuch. Spielerfrauen und Familien bekommen wieder Zugang. So war das ja auch schon nach dem Turnierauftakt. Also die können ins Teamhotel, können alle mal ein bisschen Kraft tanken, eine gute Zeit haben. Und die Mannschaft bereitet sich die kommenden Tage dann auf die Partie gegen Ecuador vor.
1: Ja, das läuft doch. Dank dir, Robert. Und euch wünschen wir zu Hause natürlich auch eine gute Vorbereitung für diesen ersten Arbeitstag der Woche.
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0: Guten Morgen am Montag, es ist 5:30. Wir schauen aufs Wetter für Dortmund. Das ist wirklich Sommer. Wir haben jetzt schon 20 Grad in Berghofen, 21 Grad in der Nordstadt und es gibt heute viel Sonne, mal so ein paar harmlose Wölkchen, die durchziehen. Ein bisschen Wind ist mit dabei und wieder 30 Grad. Dortmund Verkehr, ich habe keine Meldung für euch. Wenn ihr irgendwas für uns habt, sagt gerne Bescheid. Blitzeranhänger, Blitzer, Staus 0800 91 2 91 23. Gute Fahrt euch.
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2: Schönen guten Morgen wünsche ich euch. Ich bin Vera Körber. Kommt gut raus und habt einen schönen Wochenstart.
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0: Frühstück mal.
1: Anfang Juni, ein Café, meine Freundin und ich. Die WM ist ja auch davon betroffen. Dein Ernst? Ich merke, mein Herz schlägt schneller, mein Gesicht wird rot. Stimmt schon, die WM ist betroffen. Das kongolesische Team musste ein Testspiel absagen. Aber weißt du, was auch stimmt? Das Ebola-Virus hat sich im Kongo rasend schnell ausgebreitet. Jedes vierte Todesopfer ist laut der Organisation Save the Children ein Kind. Das Virus wütet in einer Region, die seit Jahren von bewaffneten Milizen heimgesucht wird, wo hunderttausende Menschen in Notlagern ohne sauberes Wasser leben. Und du kommst mir mit einem Testspiel für die WM? Große Krise, großes Sportereignis. Für mich hat das nichts miteinander zu tun und ich merke, ich bin richtig wütend. Darüber, dass Fußball offenbar wichtiger ist als Menschen. Darüber, dass wir immer nur den Teil der Geschichte erzählen, der uns betrifft. Und darüber, dass ich erwarte, dass andere was machen. Denn auch wenn ich keine Ärztin bin, ich kann was beitragen. Ich kann mich informieren, Good News statt Fake News verbreiten. Eine Spende geht irgendwie auch immer. Und ich kann meine Freunde weniger anschreien. Denn mal ehrlich, meine Freundin hat den Kongo ins Gespräch gebracht. Unfreiwillig über den Fußball. Millionen Menschen schauen gerade WM. Und plötzlich ist da ein Land im Fokus, das viele sonst nicht so auf dem Schirm haben. Vielleicht braucht es manchmal eine Freundin im Café, die aus Versehen das Richtige sagt und mich damit auf den Boden der Tatsachen bringt. Julia Rebecca Riedel von der Evangelischen Kirche für Augenblick mal.
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1: Mit Marc Weiß. Schönen guten Morgen. Das Rententhema kocht wieder hoch. Die Expertenkommission hat ihre Pläne und Empfehlungen für die Reform fertiggestellt. Offiziell sollen sie erst morgen der Regierung übergeben werden. Einige Details sind aber schon durchgesickert und über die wird schon jetzt gestritten. Thorsten Adolfs aus dem News-Team mit den Einzelheiten.
2: Kritik kommt vor allem von den Gewerkschaften. IG Metall-Chefin Benner warnt, dass die Pläne, die abschlagsfreie Rente nach 45 Versicherungsjahren abzuschaffen, die Realität in vielen Betrieben völlig ausblende. Von Jusos und Linken heißt es, das sei sozial ungerecht. Auch der Sozialverband Deutschland und die Gewerkschaft Verdi haben enttäuscht auf die Vorschläge der Kommission reagiert. Vor allem die mögliche Koppelung des Rentenalters an die Lebenserwartung sorgt bei ihnen für mächtig Ärger. Es gibt aber auch Zustimmung. Aus der Seniorenunion zum Beispiel heißt es, das Ganze sei ausgewogen. Mit ihren Plänen will die Rentenkommission unser System fit für die Zukunft machen, damit auch Jüngere später noch vernünftig über die Runden kommen. Vorgesehen ist unter anderem eine zusätzliche Kapitalrente, um die Bezüge langfristig zu sichern. Gleichzeitig sollen in Zukunft auch Selbstständige und Politiker in die gesetzliche Rente einzahlen. Allerdings gibt es auch bittere Pillen. Die beliebte Rente mit 63 steht vor dem Aus. Und die Rentenbeiträge werden wohl weiter steigen, um den Lebensstandard im Alter zu sichern. Die Bundesregierung will ihr großes Reformpaket bis zur Sommerpause auf den Weg bringen.
1: Thorsten Adolfs mit Infos. Vielen Dank. Jetzt die weiteren Themen in der Zusammenfassung. Nach dem Auftakt der Gespräche zwischen den USA und dem Iran in der Schweiz soll es heute weitere Beratungen auf Arbeitsebene geben. Ziel sei es, wie im Rahmenabkommen vorgesehen, innerhalb von 60 Tagen ein finales Abkommen zu erreichen, hieß es in einer gemeinsamen Erklärung der Vermittlerländer Katar und Pakistan. Die Ergebnisse von der Fußball-WM: Spanien, Saudi-Arabien 4:0, Belgien, Iran 0:0, Uruguay, Kap Verde 2:2 und Neuseeland gegen Ägypten 1:3. Viele Berufstätige in Deutschland würden lieber im Ausland arbeiten. Das ergab eine Umfrage für die Jobseite Indeed. Demnach liebäugeln 2/3 der Arbeitnehmer mit der Möglichkeit, ins Ausland zu gehen. Vor allem unter den Besserverdienern mit über 6.000 Euro im Monat. Dabei ist das Hauptmotiv eine bessere Bezahlung und eine bessere Lebensqualität. Über 40% hoffen außerdem auf weniger Steuern. Für die Studienmacher ist das Ergebnis durchaus ein Alarmsignal. Wenn 2/3 der Beschäftigten mit dem Weggang liebäugeln, dann sollte das auch als Zeichen für die Unzufriedenheit mit den Bedingungen hier in Deutschland verstanden werden, heißt es von Indeed. Politik und Arbeitgeber sollten die Signale ernst nehmen und die Bedingungen für Arbeit in Deutschland verbessern. Und das waren die Nachrichten mit Marc Weiß.
3: Danke dir, Marc. Das Wetter für Dortmund bringt schon wieder sehr viel Sonne zu uns in die Stadt. Jetzt Temperaturen bei 20 Grad in Hörde, 22 sind es in Rahm. Die Sonne bleibt, es ziehen mal so ein paar harmlose Wölkchen durch. Ein bisschen Wind ist mit dabei. Luft relativ trocken, das ist sehr angenehm. Wir schaffen heute wieder 30 Grad.
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3: Dortmund Verkehr, die Petra hat uns gerade per WhatsApp den Blitzanhänger reingeschoben. Der steht auf der Münsterstraße am Naturmuseum Richtung Ewing. Und wenn ihr noch was habt, dann macht's wie die Petra. Schickt gerne eine WhatsApp oder gerne auch eine Sprachnachricht an die 0800 91 2 91 23. Gute Fahrt euch!
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3: Dann würde ich sagen, auf geht's in die neue Woche, ne? Ich bin Tim Schmutzler. Hi!

0: James Arthur, großartig. Impossible, um gleich 10 Minuten nach 6 hier bei Radio 91.2. Mir klingeln immer noch so ein bisschen die Ohren, also im positiven Sinne. Ich habe immer noch die Dennis Under Fangesänge im Ohr von Samstagabend. Es geht ja jetzt auch in eine neue WM-Woche. Donnerstag geht's ja relativ entspannt gegen Ecuador. Deutschland ist ja sicher Erster der Gruppe E, eben auch dank Dennis Under. Der hat beim Stadt Dortmund Fanfest im Hafengarten das alte Hallengerippe wirklich erzittern lassen. Also da war ordentlich Stimmung im Bums, als der das Spiel gedreht hatte. Später Sieg gegen die Elfenbeinküste. Und Radio 91.2 Reporterin Joaquina Raulin hat sich in die Menge gestürzt.
1: Eure Stimmung ist gut. Wie fandet ihr das Spiel?
2: Sehr spannend, sehr emotional. Also ich kann nicht mehr heute.
3: Man darf nicht immer direkt schlecht denken, wenn ein Gegentor kommt.
1: Wie fandst du das Spiel?
4: Wow. Dennis Under, wir haben dich schon ab der 14 Minuten schon angeschrien. Was ein geiler Typ.
5: Deutschland! Woo! Deutschland!
3: Wir machen das Unmögliche möglich. Deutschland, komm! Zum WM-Sieg war 2026, let's go!
0: Der geht direkt mal aufs Ganze, also schauen wir mal, wie das wird. Donnerstag erstmal das letzte Gruppenspiel beim Public Viewing im Hafengarten. Und klar, wir sind wieder mit der Warm-Up-Show am Start, live vor Ort ab 19 Uhr. Und heute Abend geht's dann bei der WM für Argentinien weiter gegen Österreich mit den Borussen Chukwuemeka und Sabitzer. Und Frankreich spielt noch gegen den Irak. Und alle Infos zur WM findet ihr auch auf radio91.2.de. Und ich würde sagen, immer so ein bisschen Sommer hier. Inner Circle mit Bad Boys. Guten Morgen. We'll be right back.

0: Guten Morgen, 6.17 Uhr, hier ist Radio 91.2. Es ist Zeit, um nochmal durchzulüften. Das wird im Sommer durchgelüftet. Wir haben jetzt so die erste richtige, komplette Sommerwoche vor uns bei uns in Dortmund. Heute 30 Grad, morgen 30 Grad. Danach geht der Sommer rauf, wirklich auf 35 Grad. Ordentlich hot, hot, hot. Und unser Comedy-Mann Jans Herbst hat nochmal so einen kleinen Crashkurs für uns. Wie verhalten wir uns eigentlich im Sommer so richtig?
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2: Wie verhalte ich mich in Deutschland im Sommer korrekt? Lektion 1. Du hast viele Monate lang auf Wärme gewartet. Wenn sie endlich da ist, musst du dich drüber beschweren.
3: Boah, das ist aber so eine drückende Hitze heute. Mist, ist auch schlecht für einen Rasen.
2: Lektion 2. Auch wenn du keinen Hunger hast, am Wochenende musst du grillen. Und den Grill deines Nachbarn kritisieren.
4: Ein Elektrogrill? Nee. Wo bleibt denn da die Romantik? Ich hab einen schönen... Wo bleibt denn da die Romantik? Ich habe ein schönes 4,5 Meter Edelstahl-Grillfeld mit 7 Brennkammern, indirekte Hitzezonen.
2: Und Lektion 3. Wenn du etwas als mediterran bezeichnest, dann wirkt es automatisch wunderschön. Das gilt für alles. Iss eine Tiefkühlpizza auf dem Plastikstuhl auf deinem kleinen Balkon und sag dazu, wie in Italien. Herrlich.
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0: Guten Morgen, ihr hört Radio 91.2 am Montag um 6.25 Uhr und von mir gibt's die Info, dass die Blitzanhänger auch nach dem Wochenende noch da stehen, wo sie vor dem Wochenende auch schon standen. Überraschung, also einmal kurz, um das Update hier komplett zu machen. Die Oma steht an der Münsterstraße am Naturmuseum Richtung Ewing und Blitzanhänger Opa an der Wilhelm van Vloten Straße Richtung Innenstadt bei Tempo 30. Danke euch fürs Bescheid sagen und einen guten Start in die neue Woche.
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1: Gewicht im See, sagt Georg Sümer von der Stadtentwässerung, der für den Phoenixsee zuständig ist.
2: Und ja, der muss sich ernähren, ist, wie der Zoologe sagen würde, der Prädator, der stärkste so im Glied und am Ende der Nahrungskette. Und der räumt halt dann im Prinzip auch unter den Friedfischen auf und sorgt für ein entsprechendes Gleichgewicht erstmal unter den Fischen.
1: Allerdings haben die Raubfische auch Auswirkungen auf andere Tiere. Sie fressen zum Beispiel Küken von Gänsen und Schwänen. Dies sei aber nun mal auch Teil der Natur, so die Stadt. Am Sonntagmorgen ist ein Blitz in ein Mehrfamilienhaus in Lück-Lemberg eingeschlagen. Der Dachstuhl fing sofort Feuer. Die beste Nachricht, allen Bewohnern geht's gut, sie konnten das Haus selbst verlassen. Die Feuerwehr versuchte ab kurz vor 5 Uhr am Sonntagmorgen mit 2 Drehleitern das Feuer zu löschen. Mit Atemschutzmasken liefen 2 Trupps ins Gebäude, um die Wohnungen auf Schäden oder weitere Glutnester zu kontrollieren. Die Feuerwehr beendete den Einsatz nach weiteren Kontrollen um 9 Uhr morgens. Dortmunds Taxifahrer streiken heute. Sie protestieren gegen die angebliche Wettbewerbsverzerrung durch günstigere Anbieter wie Uber oder Bolt. Die würden zu Dumpingpreisen und zum Teil illegal arbeiten. Damit Taxis keine Nachteile haben, müsse die Stadt Dortmund Mindestpreise für alle Anbieter durchsetzen und die dann am besten auch gleich erhöhen. Dazu gibt es auch ein entsprechendes Gutachten. Eine Demo startet um 9 Uhr hinterm Hauptbahnhof. Dann fahren die Taxis 1,5 Mal um den Wallring zu einer Kundgebung auf dem Friedensplatz. Gegen 11 Uhr soll die Aktion vorbei sein. Uber hat übrigens für heute eine Gegendemo angekündigt. Die richtet sich gegen die Einführung von Mindestpreisen.
3: Danke dir, Julian. Wir schauen aufs Wetter für Dortmund. Da ist nur ein Wort eigentlich diese Woche zu nennen. Sommer. Es wird muckelig warm. Jetzt schon 21 Grad in Kirchlinde, 22 in Körne. Und heute gibt es dementsprechend viel Sonne. Also ein paar harmlose Wölkchen, die durchziehen, die tun aber nichts. Ein bisschen Wind ist zwischendurch auch mal ganz angenehm. Und heute geht es dann so ran an die 30 Grad. Die Straßen bei uns in Dortmund sind soweit okay. Wir haben die Blitzanhänger auf der Münsterstraße am Naturmuseum Richtung Ewing und an der Wilhelm-van-Vloten-Straße Richtung Innenstadt bei Tempo 30. Und ein kleines bisschen stockenden Verkehr auf der A45 Dortmund-Hagen. Zwischen Dortmund-Hafen und Kreuz Dortmund-West 1 Kilometer stockend und es dauert gerade so 2 Minütchen länger. Wenn ihr noch was habt für uns, sagt gerne kurz Bescheid, kostenlos über die 0800 91 2 91 23. Gute Fahrt!
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3: Ich wünsche euch einen schönen Start in die neue Woche. Ich bin Tim Schmutzler. Hi.

Sarah Larsson mit Lush Live bei Radio 91.2 um 20 vor 7. Ich finde, das ist das richtig perfekte Sommerwetter heute. 30 Grad, Sonne, mal so ein Wölkchen zwischendurch für ein kleines bisschen Schatten und ein bisschen Wind. Ich lieb's. Schön, dass ihr dabei seid. Ich wünsche euch einen schönen Montagmorgen.

0: Guten Morgen, es ist 6.47 Uhr, hier ist Radio 91.2 und ich sag's schon jetzt, es wird eine meiner absoluten Lieblingswochen in diesem Jahr. Also bis jetzt auf jeden Fall. 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
0: Danke dir, das wird richtig gut. Ich freue mich drauf und ihr findet alle Infos auch nochmal auf der Radio 91 2 Insta- und Facebook-Seite. Schönen guten Morgen euch. Ja.

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1: Mit Marc Weiß. Schönen guten Morgen. Viele Beschäftigte in Deutschland träumen davon, für den Job ins Ausland zu gehen. Und eine neue Umfrage zeigt, dass es immer mehr werden, die darüber nachdenken. Thorsten Adolfs aus dem News-Team, du hast die Zahlen dazu.
2: Ja, die Ergebnisse der Jobplattform Indeed sind wirklich spannend. Ganze 2/3 der Arbeitnehmer hier bei uns können sich vorstellen, im Ausland zu arbeiten. Und 1/3 ist sogar schon so weit, entsprechende Informationen über Jobs im Ausland zu sammeln. Besonders beliebt sind im Moment die USA, Großbritannien und die Schweiz. Die Jobplattform sieht in den Umfrageergebnissen ein wichtiges Signal an die Arbeitgeber und die Politik. Man müsse einfach mal genau hinhören, warum so viele weg wollen, heißt es, und vielleicht mal wieder attraktivere Bedingungen bei uns in Deutschland schaffen. Bei den Gründen für die Abwanderungsgedanken stehen übrigens nicht die Karrierechancen ganz oben. Mehr als die Hälfte sagt, dass es für sie um mehr Geld auf dem Konto geht und um eine höhere Lebensqualität. Außerdem wünschen sich viele, weniger Steuern und Abgaben zahlen zu müssen. Übrigens wollen die meisten Befragten laut der Umfrage gar nicht für immer weg. Es geht ihnen eher darum, neue spannende Erfahrungen zu sammeln für einen Zeitraum von ein paar Monaten oder höchstens einigen Jahren.
1: Infos von Thorsten Adolfs aus dem News-Team. Vielen Dank. Jetzt die weiteren Themen in der Zusammenfassung. Schon vor der offiziellen Vorstellung sorgen die Vorschläge der Rentenkommission für heftige Diskussionen. Kritik an den bekannt gewordenen Punkten kam vor allem von den Linken und von Gewerkschaften. Unter anderem soll länger gearbeitet werden und die Beiträge sollen steigen. Morgen wollen die Fachleute die Vorschläge offiziell an die Regierung übergeben. Nach dem Auftakt der Gespräche zwischen den USA und dem Iran in der Schweiz soll es die ganze Woche lang Beratungen auf Arbeitsebene geben. Die Gespräche waren gestern ins Stocken gekommen, weil Israel weiterhin den Libanon angreift und US-Präsident Trump dem Iran mit neuen Bombardierungen gedroht hatte. Die Ergebnisse von der Fußball-WM: Spanien, Saudi-Arabien 4:0, Belgien, Iran 0:0, Uruguay, Kap Verde 2:2 und Neuseeland gegen Ägypten 1:3. Viel Unzufriedenheit im Land nach wie vor, mal abgesehen vom Fußball. Jetzt aber mal eine Meldung über zufriedene Menschen. Die Spargelbauern sind glücklich. Die Ernte sei durchschnittlich bis leicht überdurchschnittlich gewesen. Das sagte der Spargelexperte der Landwirtschaftskammer. Und der Mann heißt auch noch Ralf Große Dankbar. Wegen des sonnigen Wetters hätten viele Bauern in diesem Jahr schon Mitte März und damit früher als normalerweise den ersten Spargel gestochen. Insgesamt sei man zufrieden, weil es in den vergangenen Wochen zumindest keine Hitzephasen gegeben habe der Spargel eine gute Qualität gehabt. Die Preise hätten auf dem Niveau des vergangenen Jahres gelegen, so Große Dankbar. Wer jetzt noch frischen deutschen Spargel essen möchte, muss sich allerdings sputen. Übermorgen endet offiziell die Saison. Und das waren die Nachrichten mit Marc Weiß.
3: Danke, Marc. Schauen wir aufs Wetter für Dortmund. Das ist Sommer, die Sonne ist da, der Himmel ist blau. Wir haben 20 Grad in Asseln, 22 in Dorstfeld. Und die Sonne bleibt, schickt mal so ein paar harmlose Wolken vorbei. Da passiert aber nichts, ein bisschen Wind ist mit dabei. Und heute dann Höchstwerte um die 30 Grad.
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3: Wir gucken auf die Straßen bei uns in Dortmund. Da haben wir 3 Blitzer jetzt. Einmal in Braklaufer Österstraße, Fahrt Richtung Scharnhorst, hat Herr Micha gemeldet. Dankeschön dafür. Dann ein Blitzeranhänger auf der Münsterstraße am Naturmuseum Richtung Ewing. Und der zweite Blitzeranhänger steht an der Wilhelm-van-Vloten-Straße, Fahrt Richtung Innenstadt bei Tempo 30. Staus haben wir auch, 2 Stück, auf der A45 Hagen-Dortmund zwischen Kreuzhagen und Westhofener Kreuz. 2 Kilometer, dauert da 3 Minütchen länger gerade. Und nochmal die A45, jetzt aber von Dortmund Richtung Hagen, zwischen Kreuz Castrop-Rauxel-Ost und Kreuz Dortmund-West. 4 Kilometer stockender Verkehr, mindestens 5 Minuten dauert es da länger. Und wenn ihr noch irgendwas für uns habt, einen Stau, einen Blitzer, sagt gerne kostenlos Bescheid. Das geht über die 0800 91 2 91 23. Danke euch.
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3: Ich wünsche euch einen wundervollen Montagmorgen. Ich bin Tim Schmutzler. Hallo.

0: ist Invisible Touch um 10 nach 7 hier bei Radio 91.2. Sommersonne Phoenixsee, das ist jetzt unser Thema. Der Phoenixsee ist ja wirklich extrem beliebt bei diesem Wetter. Aber wir gucken jetzt auch mal rein in den See, denn da schwimmt ein wahrer Killerfisch, der Hecht. Und es gab noch nie so viele Hechte wie in diesem Jahr. Helga Kretschmer aus dem Radio 91.2-Team sagt, dieser Hecht, der hat Potenzial für einen Hollywood-Blockbuster.
1: Glitzerndes Wasser, Entengänse, alles wirkt ruhig und friedlich, doch plötzlich das hier. Ja, im Phoenixsee ist ein Killer unterwegs. Lautlos, schnell und ziemlich gefräßig.
2: So was habe ich noch nicht gesehen. Also, das ist ein Riesenapparat.
1: So ein Hecht kommt locker auf einen halben Meter. Und das ist noch nicht alles.
3: Hat eine spitze Zähne.
1: Und damit schnappt er sich alles, was im Phoenixsee rumschwimmt. Gänseküken und andere Fische.
4: Letzten Tage war es schlimm. Gestern war auch schlimm. Vorgestern war es noch schlimmer. Freitag ging's. Und Donnerstag war auch ganz schlimm.
1: Noch schlimmer, der Hecht macht auch vor anderen Hechten keinen Halt.
5: Weil der Hecht, das ist auch leider so, die machen da keine Gefangenen und kennen auch keine Verwandten. Die sind durchaus auch mal etwas kannibalistisch unterwegs und verspeisen dann auch den Artgenossen durchaus.
1: Der Phoenixsee ist halt kein Streichelzoo, sagt Georg Sümer von der Stadtentwässerung. Hechte sind Raubfische und sie wurden extra in den See gesetzt, um ihren Job zu machen.
5: Der räumt halt dann im Prinzip auch unter den Friedfischen auf und sorgt für ein entsprechendes Gleichgewicht erstmal unter den Fischen.
1: Sonst würde der Phoenixsee ganz schnell umkippen. Wollt ihr doch auch nicht, oder?
2: Super, echt super.
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0: El Professor mit Bella Ciao. Das ist Sommer hier bei Radio 91.2 und ich finde, damit machen wir einfach weiter. Guten Morgen, Wettermann Kai Zorn.
1: Einen schönen guten Morgen.
0: Kai, wie starten wir denn in den Montag und in die neue Woche?
1: Heute und auch morgen ist es streng genommen sehr, sehr angenehm. Wir haben zwar hohe Temperaturen von knapp 30 Grad, aber die Luft ist ein bisschen trockener geworden und die Hitze ist eben nicht ganz so stark. Ansonsten gibt es heute und morgen von früh bis spät jeweils strahlenden Sonnenschein. Gelegentlich ziehen ein paar ganz harmlose Wolken durch. Perfektes Sommerwetter.
0: Na guck mal, wie geht's denn weiter?
1: Es geht super sonnig weiter. Mittwoch, Donnerstag, mindestens auch Freitag und Samstag bleiben super sonnig, aber es wird heißer werden. Die Temperaturen erreichen dann Nachmittagswerte von um und über 35 Grad.
0: Hui.
1: Und irgendwie so zwischen Sonntag und Dienstag kommen dann Schauer und Gewitter mit einer Abkühlung.
0: Okay, also volles Rohrsommer bei uns in Dortmund. Danke dir.
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0: Guten Morgen. 7.25 Uhr haben wir es. Ihr hört Radio 91.2 gleich. So in anderthalb Minütchen gibt es den Hit vor halb. Kommt von Michael Patrick Kelly. Beautiful Madness. Und ich bin Tim Schmutzler. Guten Morgen.
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0: Der Hit für All Beautiful Madness von Michael Patrick Kelly. Wir haben es jetzt 7:30. Guten Morgen.
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2: Mit Julian Schildheuer, guten Morgen. Zwei Männer stehen ab heute wegen Totschlags vor dem Dortmunder Landgericht. Sie sollen eine Frau in einem Parkhaus so lange geschlagen haben, bis sie starb. Zuvor sollen sie sexuelle Handlungen von ihr eingefordert haben. Als sie sich weigerte, schlugen und traten die beiden Männer auf die Frau ein. Sie erlitt dabei laut Anklage schwere innere Verletzungen, an denen sie starb. Einer der Angeklagten soll sich an der am Boden liegenden Frau auch noch vergangen haben. Die Männer sind zum Teil vorbestraft und einer saß bereits in einer psychiatrischen Einrichtung. Ein Urteil in dem Prozess wird Mitte Juli erwartet. Noch nie gab es so viele Hechte im Phoenixsee

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1: Geht's gut, sie konnten das Haus selbst verlassen. Die Feuerwehr versuchte ab kurz vor 5 Uhr am Sonntagmorgen mit 2 Drehleitern das Feuer zu löschen. Mit Atemschutzmasken liefen 2 Trupps ins Gebäude, um die Wohnungen auf Schäden oder weitere Glutnester zu kontrollieren. Die Feuerwehr beendete den Einsatz nach weiteren Kontrollen um 9 Uhr morgens.
2: Danke dir, Julian. Das Wetter für Dortmund ist sommerlich, ist einfach schön. Temperaturen gerade auch noch recht angenehm. Mit 20 Grad in Sölde, 22 sind es aktuell in Huckade. Und die Sonne bleibt. Wir haben mal ein paar harmlose Wölkchen, ein bisschen Wind mit dabei und dann so an die 30 Grad. Dortmund Verkehr, da haben wir Blitzer in Brakel auf der Österstraße Richtung Scharnhorst. Dann steht ein Blitzeranhänger an der Münsterstraße am Naturmuseum Richtung Ewing. Noch ein Blitzeranhänger an der Wilhelm-van-Vloten-Straße Richtung Innenstadt bei Tempo 30. Wir haben Staus auf der A40 Essen-Dortmund. Zwischen Bochum-Ruhr-Stadion und Dortmund-Lütchen-Dortmund 2 Kilometer, dauert da 5 Minütchen länger gerade. Dann die A45 Hagen-Dortmund zwischen Kreuzhagen und Dortmund und Süd, 7 Kilometer stockender Verkehr, dauert da ungefähr eine Viertelstunde länger gerade. Nochmal die A45 Hagen-Dortmund zwischen dem Kreuz Dortmund-West und Dortmund-Hafen, 3 Kilometer Stau. Und die A45 von Dortmund Richtung Hagen zwischen dem Kreuz Castrop-Rauxel-Ost und Kreuz Dortmund-West, 4 Kilometer stockender Verkehr, dauert da gute 5 Minuten länger. Und wenn ihr noch was seht und was habt für uns im Stau und Blitzer, dann sagt gerne kurz Bescheid, kostenlos über die 0800 91 2 91 23. Dankeschön.
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2: Einen wundervollen Montagmorgen wünsche ich euch. Ich bin Tim Schmutzler. Hi.

Baby Rexha mit New Religion um 20 vor 8 hier bei Radio 91.2. Der hat schon ordentlich geknallt, aber ich habe jetzt einen Monday Motivation Song für euch, unseren Momo Song, der ist richtig cool. Ich sag nur Ricky Martin und schon ist gute Laune. Und ich finde, Living La Vida Loca passt im Moment so super zum Sommer, zu den bunten Bildern von der Fußball-WM und überhaupt Living La Vida Loca, so das verrückte Leben leben. Das machen wir alle ja irgendwie so gut wir können. Manchmal läuft's besser, manchmal nicht so prall. Aber 4 Minuten mit Ricky Martin machen Spaß und das genießen wir jetzt alle zusammen. Hier ist er mit Living La Vida Loca bei Radio 91.2. Guten Morgen.

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0: Asia mit Too Sweet bei Radio 91.2 um gleich 10 Minuten vor 8. Es ist ein herrlicher Tag, es ist eine herrliche Woche und am Freitag ist Wandertag. Also hier bei Radio 91.2, das wird richtig, richtig toll. Wandern ist ja voll im Trend und deshalb machen wir die früheste Wanderung Dortmunds live von 6 bis 10 hier in Guten Morgen Dortmund. Wir laufen mit euch so gute 8 Kilometer durch den Dortmunder Süden. Unter anderem ist der Rombergpark mit dabei. Das ist richtig schön, dann auch so, wenn die Sonne gerade aufgeht, das wird herrlich. Und bis dahin bereiten wir uns mental darauf vor. Für mich dabei immer am wichtigsten die Verpflegung. Kollegin Helga Kretschmer ist zum Outdoor-Laden Globetrotter hier um die Ecke am Westen Hellweg und hat Mitarbeiterin Anja um Hilfe für mich gebeten.
1: Ja, Anja, wir packen jetzt mal den Rucksack für Tim, weil nicht, dass der uns auf der Radio 91.2 Wanderung vom Fleischwelt. Was würdest du ihm auf jeden Fall da reintun?
2: Es ist natürlich wichtig, dass man genügend Proteine dabei hat. Also so einen schönen Proteinriegel würde ich ihm da gönnen. Da haben wir natürlich für jede Geschmacksrichtung was dabei. Ob mit Salty Peanut Cream oder Erdbeergeschmack. Oder du gibst ihm so eine schöne Dschungelade mit. Da haben wir eine schöne Schokolade mit gerichteten und gefriergetrockneten Mehlwürmern.
1: Also hier, das sieht aus wie so ein großer Schokotaler und da sind tatsächlich getrocknete Mehlwürmer. Warum das?
2: Proteine. Ne? Und es ist tatsächlich auch noch ein kleiner Crunch.
0: Ja, ihr zwei, ich überlege mir das nochmal. Ne? Also Gott sei Dank gibt's am Radio 91.2 Wandertag zweimal Frühstück. Da kann ich auf Mehlwürmer, glaube ich, vielleicht probiere ich doch mal. Wenn ihr dabei sein möchtet, dann bewerbt euch gerne für Freitagmorgen von 6 bis 10. Wandern wir zusammen live in Guten Morgen Dortmund. Schreibt, ich will wandern per

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1: Mit Ralf Bosse. Nach dem überraschenden 0:0 gegen Kap Verde hat Spanien ein Ausrufezeichen gesetzt. Die Mannschaft gewann souverän mit 4:0 gegen Saudi-Arabien. Youngstar Lamine Yamal traf bereits früh. Mikel Oyarzabal steuerte zwei weitere Tore bei. Die vielleicht größte Geschichte der Nacht kommt erneut von Kap Verde. Der WM-Neuling trotzte Uruguay ein 2:2 ab und bleibt weiter ungeschlagen. Damit kann Kap Verde die K.O.-Runde weiterhin erreichen mit einem Sieg im letzten Gruppenspiel gegen Saudi-Arabien.
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2: Mit Marc Weiß. Schönen guten Morgen. Morgen will die Rentenkommission ihre Empfehlungen offiziell an die Bundesregierung übergeben. Aber es wird schon jetzt viel gestritten, denn einige Einzelheiten sind schon bekannt und dazu hat jeder seine eigene Meinung. Ab 2028 soll laut Kommission ein Teil der Rentenbeiträge verpflichtend am Aktienmarkt angelegt werden. Weitere Infos von Thorsten Adolfs aus dem News-Team.
3: Damit das mit der Kapitalrente finanziell klappt, sollen wir in den nächsten Jahrzehnten schrittweise länger arbeiten, bevor wir in Rente gehen können. Und was auch kommen könnte, sind wohl weiter steigende Rentenbeiträge. Geplant ist außerdem das Ende der Rente mit 63 und die Kopplung des Renteneintrittsalters an die Lebenserwartung. Kritik daran kommt von den Gewerkschaften, den Linken, aber auch von den Jusos. Sie finden das sozial ungerecht. Juso-Chef Thürner sagte den Zeitungen der Funke Mediengruppe, die Lebenserwartung steige nicht für alle gleichermaßen. Wer mit 18 oder 19 auf dem Bau anfange oder in der Pflege schufte, arbeite in der Summe länger, lebe aber statistisch gesehen deutlich kürzer. Die Koalition will jetzt Tempo machen. Bis zur Sommerpause sollen neben der Rente auch der Arbeitsmarkt und die Einkommensteuer reformiert werden.
2: Infos von Thorsten Adolfs aus dem News-Team. Vielen Dank. Jetzt weitere Themen in der Zusammenfassung. Nach dem Auftakt der Gespräche zwischen den USA und dem Iran soll es die ganze Woche lang in der Schweiz Beratungen auf Arbeitsebene geben. Die Gespräche waren gestern ins Stocken geraten, weil Israel weiterhin den Libanon angreift und US-Präsident Trump dem Iran mit erneuten Bombardierungen gedroht hatte. Viele Berufstätige in Deutschland würden lieber im Ausland arbeiten. Das ergab eine Umfrage für die Jobseite Indeed. Demnach liebäugeln 2/3 der Arbeitnehmer mit einem Wechsel. Hauptmotive sind laut Umfrage eine bessere Bezahlung und eine bessere Lebensqualität. Und wir sind bei der Fußball-WM. Während wir uns noch in der Gruppenphase schon als Gruppenerster zurücklehnen können, müssen andere noch kämpfen. Vor dem letzten Gruppenspieltag bleibt die Lage in mehreren Gruppen weiter offen. Ralf Bosse aus dem WM-Studio mit der Zusammenfassung aus der Nacht.
1: Spanien hat sich mit einem deutlichen 4:0 gegen Saudi-Arabien an die Spitze seiner Gruppe H gesetzt. Überraschungsteam Kap Verde trotzte Uruguay ein 2:2 ab und bleibt damit weiter auf Kurs Richtung K.O.-Runde. In Gruppe G trennten sich Belgien und Iran torlos, sodass beide Mannschaften vor dem letzten Spieltag noch um das Weiterkommen kämpfen müssen. Ägypten verbesserte seine Chancen mit einem 3:1-Erfolg gegen Neuseeland. Damit ist in beiden Gruppen vor den abschließenden Partien noch keine Entscheidung gefallen.
2: Infos aus dem WM-Studio von Ralf Bosse. Vielen Dank. Und das waren die Nachrichten mit Marc Weiß.
4: Danke dir, Marc. Das Wetter für Dortmund bringt ordentlich Sonne. Also schon wieder muckelig warm. 21 Grad in Aplerbeck, 22 in Ellinghausen jetzt schon. Die Sonne bleibt. Ein paar harmlose Wolken ziehen im Laufe des Tages mal durch. Ein bisschen Wind weht auch mal. Und wir haben dann später wieder 30 Grad. Das ist aber so eine trockene Wärme. Ist eigentlich ganz angenehm.
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4: Dortmund Verkehr. Da haben wir jetzt einiges an Blitzern. Auf der Emil-Figge-Straße Richtung Technologiezentrum hat die Sarah gemeldet. Dankeschön dafür. Dann an der Märkischen Straße an der Kreuzung Westfalendamm Richtung Hörde kommt von Roland. Dankeschön dafür. Die Österstraße ist mit dabei in Brakel. Da blitzt es in Fahrtrichtung Scharnhorst. Und dann haben wir die Blitzeranhänger. Einer steht in der Münsterstraße am Naturmuseum Richtung Ewing. Und der andere steht an der Wilhelm-van-Vloten-Straße Richtung Innenstadt, dabei Tempo 30. Staus haben wir auch. A44 Kassel-Dortmund zwischen dem Kreuz Werl und Kreuz Dortmund-Unna. 1 Kilometer stockender Verkehr, mindestens 2 Minuten. Dauert es da länger. A45 Hagen-Dortmund zwischen Kreuz-Hagen und Dortmund-Süd. Jetzt 6 Kilometer Stau, über 20 Minuten Zeitverlust da für euch. Haltet durch. Und die A45 jetzt von Dortmund Richtung Hagen zwischen dem Kreuz Dortmund-Nordwest und Kreuz Dortmund-West. 2 Kilometer Stau, da seid ihr in 5 Minuten durch. Und wenn ihr noch was habt für uns, dann sagt gerne kurz Bescheid, gerne per WhatsApp an die 0800 91 2 91 23. Dankeschön.
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4: Ich bin Tim Schmutzler und wünsche euch einen richtig schönen Start in die neue Woche. Hi.

0: Andrea Dean. Man I Need bei Radio 91.2 um 10 nach 8. Also bei diesem Knaller Sommerwetter ist am Phoenixsee richtig was los. Es ist ja auch richtig schön am Wasser. Die Eisdielen sind nicht weit. Wenn da nicht die Gefahr aus der Tiefe lauern würde. Die Killerfische im Phoenixsee. Über die Hälfte der Fische im See sind nämlich Raubfische. Und ganz vorne mit dabei der Hecht. Einen halben Meter lang, messerscharfe Zähne. Und die snacken dann halt auch mal so kleine Wasservögel weg. Aber hey, wartet, die Musik mache ich mal aus, weil die war nur für die Dramaturgie. Wir klären das mal ganz sachlich. Für uns Menschen ist das alles nämlich überhaupt nicht schlimm, sagt Georg Sümer von der Stadt Dortmund.
1: Nein, da brauchen Sie keine Angst haben. Fische können im Übrigen auch, man glaubt es gar nicht, auch aus dem Wasser herausschauen. Also ich glaube, da sind wir denen einfach eine Nummer zu groß so als Lebewesen.
0: Also da passiert nichts, wenn wir mal mit den Füßen im Wasser baumeln oder welche Körperteile auch immer da reinbaumeln. Die Hechte kümmern sich um ihren Kram und das ist auch gut so, auch wenn hier und da halt kleinere Wasservögel mal dran glauben müssen.
1: Wir greifen nicht in den Bestand derzeit ein. Wir haben wirklich eine hervorragende Wasserqualität und jedes Element und auch der Hecht, der ja natürlich irgendwo von sich irgendwas ernähren muss, ist ein ganz, ganz wichtiger Baustein und in der Tierwelt sicherlich einer der wichtigsten.
0: So, und das ist dann halt alles auch Natur. Also Körperteile in den See zu halten, ist nicht gefährlich. Also am besten aber nur die, die man in der Öffentlichkeit auch zeigen darf. Bitte nur.

0: Guten Morgen um 8.18 Uhr, hier ist Radio 91.2. Wir haben euch vom letzten Public Viewing im Hafengarten ein Reel bei Instagram und Facebook hochgeladen. So ein bisschen Stimmung, gut gelaunte Fans nach dem 2:1-Sieg. Das macht richtig Spaß, dann zu gucken. Und einer hat bei Instagram dann kommentiert, sind wir Weltmeister geworden, komplett übertriebene Emotionen. Okay, habe ich geantwortet, mich für die Emotionen natürlich entschuldigt und ich werde mich am Donnerstag persönlich drum kümmern, dass sich die 3.500 Leute nicht so krass freuen. Man muss ja auch nicht immer so brüllen, ne? Man kann bei einem Tor ja auch mal ganz entspannt sagen, Mensch, schön, da ist er drin. Und wir üben das jetzt mal. Ich habe einen Fan von Samstag hier. Könntest du vielleicht mal so ganz entspannt sagen, dass du Radio 91.2 magst?
1: Okay. Hallo Radio 91.2, mein Lieblingssender, schau ich jeden Morgen, der Mann!
0: Okay, das ist wieder völlig übertrieben. Aber es funktioniert leider nicht ohne Emotionen beim Fußball, sorry.

0: Oliver Stone ist das. To Love Somebody. Schöne Nummer. Hier ist Radio 91.2 um 8.25 Uhr. Ich bin Tim Schmutzler. Hi.
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0: yeah. Adele. Was eine große Stimme. Someone Like You. Das ist unser Hit vor halb an diesem Montagmorgen um 8:30. Guten Morgen.
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2: Mit Julian Schildheuer. Guten Morgen. Zwei Männer stehen ab heute wegen Totschlags vor dem Dortmunder Landgericht. Sie sollen eine Frau in einem Parkhaus so lange geschlagen haben, bis sie starb. Zuvor sollen sie sexuelle Handlungen von ihr gefordert haben. Als sie sich weigerte, schlugen und traten die beiden Männer auf die Frau ein. Sie erlitt dabei laut Anklage schwere innere Verletzungen.

0: und zum Teil illegal arbeiten. Damit Taxis keine Nachteile haben, müsse die Stadt Dortmund Mindestpreise für alle Anbieter durchsetzen und die dann am besten auch gleich erhöhen. Dazu gibt es auch ein entsprechendes Gutachten. Eine Demo startet in einer guten halben Stunde hinterm Hauptbahnhof, dann fahren die Taxis anderthalb Mal um den Wallring zu einer Kundgebung auf dem Friedensplatz. Gegen 11 Uhr soll die Aktion vorbei sein. Uber hat übrigens für heute eine Gegendemo angekündigt. Die richtet sich gegen die Einführung von Mindestpreisen. Am Sonntagmorgen ist ein Blitz in ein Mehrfamilienhaus in Lück-Lemberg eingeschlagen. Der Dachstuhl fing sofort Feuer. Die beste Nachricht, allen Bewohnern geht's gut, sie konnten das Haus selbst verlassen. Die Feuerwehr versuchte ab kurz vor 5 Uhr am Sonntagmorgen mit zwei Drehleitern das Feuer zu löschen. Mit Atemschutzmasken liefen zwei Trupps ins Gebäude, um die Wohnungen auf Schäden oder weitere Glutnester zu kontrollieren. Die Feuerwehr beendete den Einsatz nach weiteren Kontrollen um 9 Uhr morgens.
1: Danke dir, Julian. Schauen wir aufs Wetter für Dortmund. Es ist Sommer in der City. Wir haben 22 Grad in Kirchhörde, 24 jetzt schon in Ewing. Die Sonne ist da. Es gibt zwischendurch mal so ein paar harmlose Wölkchen, die ziehen einfach durch, weil es auch so ein kleines bisschen windig ist. Und es ist so eine trockene Wärme. Wir kriegen später 30 Grad, aber es fühlt sich eigentlich ganz sexy an. Gucken wir auf die Straßen. Dortmund Verkehr, da haben wir jede Menge Blitzer. Emil-Figge-Straße Richtung Technologiezentrum. Dann an der Märkischen Straße an der Kreuzung Westfalendamm Richtung Hörde. Die Österstraße ist mit dabei Richtung Scharnhorst. Und die Blitzanhänger stehen einmal auf der Münsterstraße am Naturmuseum Richtung Ewing und auf der Wilhelm-van-Floten-Straße Richtung Innenstadt, da bei Tempo 30. Staus haben wir auch, zwei auf der A45 Hagen-Dortmund, zwischen Kreuzhagen und Dortmund Süd, 7 Kilometer jetzt, mindestens mal so 23 bis 25 Minuten kommen da oben drauf. Und auf der A45 in der anderen Richtung Dortmund-Hagen, also zwischen dem Kreuz Dortmund-Nordwest und Kreuz Dortmund-West, 6 Kilometer stockender Verkehr, das sind da nochmal 10 Minuten, die oben drauf kommen. Wenn ihr noch was habt für uns, sagt gerne kostenlos Bescheid per WhatsApp an die 0800 91 2 91 2. Danke euch und eine gute Fahrt.
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1: Ich hätte Justin Timberlake jetzt für euch mit Mirrors. Ich bin Tim Schmutzler. Guten Morgen.

0: Linkin Park um 20 vor 9 bei Radio 91.2 in dieser kompletten Sommerwoche. Es wird heiß, heute und morgen sehr angenehme 30 Grad. Ab Mittwoch wird es schon noch ein bisschen heißer. Der Kollege hier schwitzt auch schon.
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3: Ja, nee, ist klar. Bah, ist das warm geworden, oder? Ganz ehrlich, schwitzt ihr auch so? Wie heiß will das denn werden? 34, 35, 36 Grad, wer bietet mehr? Ja, ist das denn noch Wetter oder ist das schon eine Hitzeauktion? Jetzt wissen wir auch mal, wie sich so ein halbes Hähnchen fühlt im Frau-Holle-Grill. Und dem halben Hähnchen geht es doch besser als uns, weil die andere Hälfte liegt ja noch im Kühlschrank. Da versuche ich gleich auch mal reinzukommen. Ja, was denn? Wenigstens mal die Füße ins Gemüsefach stecken. Ich rufe nachher mal bei Sixt an und frage, ob die mir einen Bofrost-Lieferwagen leihen können. Ja, was denn? Man muss pfiffig sein bei dem Wetter, bevor einem das hier hinwegschmilzt. Warum denn nicht mal das Public Viewing in die Eishalle verlegen? Ja, da kommt außer mir auch mal wieder keiner drauf. Ja, bitte, gern geschehen. Ihr merkt, Hochsommer will organisiert sein. Erste Regel. Immer kühle Plätze suchen. Zur Not einfach mal auf die Sonnenbank. Schön eine halbe Stunde abkühlen. Das wirkt Wunder. Ja, und man wird auch noch braun. Zweitens, viel trinken, mindestens 3 Liter am Tag. Ja, und zwischendurch auch ruhig mal ein Wasser. Und drittens, gelassen bleiben. Streng nach dem Motto, Sommer ist, wenn die Klobrille mit dir aufsteht.
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0: ist ja Sommer bei Radio 91.2 mit den Wenger Boys um 8.48 Uhr und am Freitag gehen wir wandern. Haben wir uns überlegt, wir machen den Radio 91.2 Wandertag mit der frühesten Wanderung Dortmunds am Freitag ab 6 Uhr schon hier in Guten Morgen Dortmund. Wandern ist ja im Trend, wandern ist cool. Wir laufen durch den Dortmunder Süden, so gute 8 Kilometer und ihr seid dabei, wenn ihr mögt. Schreibt uns, ich will wandern bei WhatsApp an die 0800 91 2 91 23 und schon seid ihr im Lostopf. Für mich persönlich ist das Wichtigste beim Wandern immer die Verpflegung. Ohne gehe ich gar nicht los. Da weigere ich mich. Da setze ich mich einfach irgendwo auf den Boden und warte, bis es vorbei ist. Radio 91.2 Hörerin Anja arbeitet im Outdoor-Laden Globetrotter hier um die Ecke am Westen Hellweg und die hätte direkt komplette Gerichte für uns. Jägertopf mit Rindfleisch, Gemüsebällchen mit Nudeln, alles fix und fertig in Tüten.
1: Das ist quasi auch gefriergetrocknet. Da kommt dann Wasser drauf. Teilweise gibt es die in der Variante, dass du noch einen Self-Heater, nennt sich das, dabei hast. Das heißt, du brauchst noch nicht mal einen Kocher mitnehmen, sondern du hast die Möglichkeit, dir ganz schnell eine warme Mahlzeit zu machen.
0: Sehr schön. Und dann vielleicht noch so ein Proteinriegel als Nachtisch, da wäre ich schon happy. Oder direkt vielleicht noch ein kleines Kaffeekränzchen hinterher.
1: Solltet ihr auf der Wanderung auch noch jemanden dabei haben, der vielleicht Geburtstag hat oder was zu feiern hat, hätten wir da auch noch was Schönes, nämlich Kuchen in der Dose. Wenn ihr da eine kleine Pause machen wollt und den Kollegen feiern, könntet ihr ihm direkt noch mal einen schönen saftigen Kuchen geben.
0: Das hört sich richtig, richtig gut an. Ihr merkt, wir sind bestens vorbereitet für Freitag, für den Radio 91.2 Wandertag. Wir laufen mit euch so gute 8 Kilometer durch den Dortmunder Süden, sind wirklich ein paar Highlights drin. Ihr solltet ab 6 Uhr dann Zeit haben und dann wandern wir live von 6 bis 10 in Guten Morgen Dortmund und ihr findet alle Infos auch nochmal auf der Radio 91.2 Insta- und Facebook-Seite. Euch einen schönen Montagmorgen.

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1: Mit Marc Weiß. Schönen guten Morgen. An den Schulen in Deutschland nehmen Fälle von Gewalt und Mobbing weiter deutlich zu. Deshalb fordert die Gewerkschaft Erziehung und Wissenschaft jetzt dringend mehr Unterstützung. Thorsten Adolfs aus dem News-Team. Was genau sieht die GEW im Moment so kritisch?
2: Ja, die GEW schlägt Alarm, weil es ihrer Ansicht nach an allen Ecken und Enden in den Schulen an Personal fehlt. Es gäbe zu wenige Lehrerinnen und Lehrer und vor allem viel zu wenige Schulsozialarbeiter, die frühzeitig eingreifen könnten, heißt es. Die Gewerkschaft fordert deshalb, die Schulsozialarbeit deutlich auszubauen, damit Konflikte gar nicht erst eskalieren und Schulen wieder zu einem richtigen Schutzraum für alle Schüler werden können. Dass Handlungsbedarf besteht, zeigen die Zahlen. Bei Fällen körperlicher Gewalt, die von der Polizei erfasst wurden, gab es laut einer Auswertung des Deutschen Schulportals im Jahr 2024 fast 29.000 Gewalttaten. Das ist ein Anstieg um gut 37% innerhalb von nur 2 Jahren. Außerdem kam bei der PISA-Studie heraus, dass gut jeder fünfte 15-Jährige mehrmals im Monat in der Schule gemobbt wird. Dieser Wert hält sich seit Jahren hartnäckig auf einem hohen Niveau. Passend dazu wird in Berlin heute eine neue Studie vorgestellt. Darin geht es zum ersten Mal um die Frage, wie Gewalt und Mobbing gezielt bekämpft werden können.
1: Infos von Thorsten Adolfs aus dem News-Team. Vielen Dank. Jetzt die weiteren Themen in der Zusammenfassung. Seit gestern sind erste Details der Empfehlungen der Rentenkommission bekannt und seitdem wird wieder leidenschaftlich gestritten. Den Gewerkschaften gehen die Pläne zu weit, Wirtschaftsverbänden gehen sie nicht weit genug. Unter anderem soll länger gearbeitet werden, die Rentenbeiträge sollen steigen. Eine Meldung über zufriedene Menschen in Deutschland. Die Spargelbauern sind glücklich, die Ernte sei durchschnittlich bis überdurchschnittlich gewesen. Das meldet die Landwirtschaftskammer. Weil es in den vergangenen Wochen keine Hitzephasen gegeben habe, habe der Spargel auch eine gute Qualität gehabt. Die Preise seien stabil geblieben, heißt es. Dass sich manche Menschen nach einem Leben im Ausland sehnen, ist nicht so ungewöhnlich. In Deutschland tun das aber offenbar so viele, dass schon von einem Signal ausgegangen wird. Nach einer Umfrage für die Jobseite Indeed liebäugeln 2/3 der Arbeitnehmer mit der Möglichkeit, im Ausland zu arbeiten. Nicht zwingend für immer, aber zumindest mal für eine Zeit. 1/3 der Beschäftigten hat sich auch schon konkret über die Möglichkeiten informiert. Hauptmotive seien eine bessere Bezahlung, weniger Steuern und eine höhere Lebensqualität, heißt es. Für die Studienmacher ist das Ergebnis durchaus ein Alarmsignal. Wenn 2/3 der Beschäftigten Deutschland gerne verlassen würden, dann sollte das als Zeichen für die Unzufriedenheit mit den Bedingungen verstanden werden, heißt es von Indeed. Politik und Arbeitgeber sollten die Bedingungen für Arbeit in Deutschland deshalb dringend verbessern. Und das waren die Nachrichten mit Marc Weiß.
3: Dankeschön. Wir schauen aufs Wetter für Dortmund. Das ist auch schön. Wir haben Sommer. Wir haben 22 Grad in Westrich, 23 in Wickede. Die Sonne ist den ganzen Tag am Start. Mal so harmlose Wolken, da passiert aber gar nichts. Ein bisschen Wind zwischendurch macht tut ja auch gut. Und das sind heute sehr angenehme 30 Grad dann später, weil die Luft einfach so ein bisschen trockener ist.
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3: Dortmund Verkehr mit einigen Blitzern an der Emil-Figge-Straße. Richtung Technologiezentrum, dann die Märkische Straße an der Kreuzung Westfalendamm Richtung Hörde, die Österstraße in Brakel ist mit dabei, da blitzt es Richtung Scharnhorst und die beiden Blitzeranhänger stehen einmal an der Münsterstraße am Naturmuseum und einmal an der Wilhelm-van-Vloten-Straße Fahrt Richtung Innenstadt. Staus haben wir auf der AA1 Münster-Köln zwischen dem Kreuz Dortmund-Unna und dem Westhofener Kreuz, 4 Kilometer, mindestens 10 Minuten dauert es da länger. Die A45 Hagen-Dortmund zwischen Kreuz Hagen und Dortmund Süd, 6 Kilometer Stau, eine Viertelstunde dauert es da länger. Und auf der A45 Dortmund-Hagen zwischen dem Kreuz Castrop-Rauxel-Ost und dem Kreuz Dortmund-West 4 Kilometer stockender Verkehr. Gute 5 Minuten braucht ihr, bis ihr da durch seid. Wenn ihr noch was seht und was für uns habt, dann sagt gerne Bescheid kostenlos über die 0800 91 2 91 23. Dankeschön und gute Fahrt.
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3: Ich bin Tim Schmutzler, wünsche euch einen richtig schönen Montagmorgen. Hallo.

0: Guten Morgen. Es ist 10:10, hier ist Radio 91.2 und wir sprechen über den Social-Media-Star dieser WM. Der durfte heute Nacht wieder ran, also der neue Social-Media-Star, müssen wir sagen, Vosinho. Für mich eine der Geschichten bei dieser Fußball-WM. Torwart von Kap Verde, kannte eigentlich so gut wie niemand. Und dann hat er Spanien wahnsinnig gemacht mit seinen Paraden. Und jetzt folgen ihm mal eben so 14 Millionen Menschen. 14 Millionen Menschen bei Instagram. Das ist der absolute Wahnsinn. Kap Verde auch wieder sensationell gegen Uruguay ein 2:2 geholt. Der erste Punkt in der WM-Geschichte. Also das ist alles wirklich irre. Und ansonsten nimmt das Ganze ja wirklich so langsam Fahrt auf auch. Henning Barth aus dem Radio 91.2 WM-Team ist da. Der zweite Gruppenspieltag hat ja so ein paar Entscheidungen gebracht, ne?
1: Ja, genau. Die deutsche Mannschaft ist ja zum Beispiel schon sicher Erster. Bedeutet Donnerstag nochmal gegen Ecuador spielen, vielleicht noch das ein oder andere austesten und dann schon mal fürs 16. Finale planen. Der Termin steht auch schon heute in einer Woche um 22.30 Uhr.
0: Okay, das wird später als zuletzt.
1: Ja, aber die gute Nachricht, die damit auch verknüpft ist, viel später wird es dann auch nicht mehr. Das war ja eine Befürchtung vor der WM, Spiele mitten in der Nacht der deutschen Mannschaft gucken zu müssen. Unser Weg, der wird jetzt, und da ist es ein bisschen hypothetisch, tatsächlich bis zum Finale so sein, dass es spätestens Spiele um 23 Uhr gibt.
0: Okay, dann sind die Augen am nächsten Morgen zumindest nicht ganz so klein. Aber ich meine, die ganzen Runden müssen wir auch erstmal erreichen. Erstmal Donnerstag ja auch noch gegen Ecuador. Und wir zwei freuen uns schon wieder auf die Warm-Up-Show vor Ort, ne?
1: Genau, beim Fanfest 19 Uhr legen wir los mit unserem DJ Dominik. Haben unseren Meister am Saxophon Dimmi auch wieder mit dabei. Da freue ich mich persönlich sehr drauf. Und Spielchen machen wir auch wieder. Wir quizzen eine Runde, wir machen Ball-Hochhalte-Contest. Und so haben wir eine gute Zeit bis zum Anpfiff. Der ist um 22 Uhr.
0: Das, also die Vorfreude auf Donnerstag. Ich habe gehört, du hast ja extra zur WM auch einen neuen Fernseher gegönnt. Was läuft da heute bei dir drauf?
1: Ja, da freue ich mich sehr auf Argentinien und Dreifach-Torschütze Lionel Messi. Der wirkt auf meinem neuen Fernseher. Der ist ein bisschen größer, dann auch gleich ein bisschen größer. Die müssen aber heute erstmal vorbei an Sabitzer und Chukwuemeka vom BVB. Spielen also gegen Österreich. Das wird eine interessante Partie. Und dann gebe ich mir noch um 23 Uhr Frankreich. In der Nacht spielt dann auch noch Norwegen mit Julian Riasson.
0: Spannende Spiele bei der WM, auch aus Dortmunder Sicht. Danke dir, Henning. Hier ist Radio 91.2.

Um genau 20 Minuten nach 9 hier bei Radio 91.2. Ich habe ein kleines Blitzer-Update für euch. Der auf der Märkischen Straße Richtung Hörde ist noch aktuell. Tanja schickt gerade eine WhatsApp hier ins Studio. Da steht ein schwarzer Dodo auf der Märkischen Straße, kurz hinter der Obhoff-Kreuzung. Da ist Tempo 30. Danke dir, Tanja.

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0: Vor halb Out of the Dark um 9:30 jetzt. Guten Morgen.
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2: Mit Julian Schildheuer. Guten Morgen. Zwei Männer stehen ab heute wegen Totschlags vor dem Dortmunder Landgericht. Sie sollen eine Frau in einem Parkhaus so lange geschlagen haben, bis die starb. Zuvor sollen sie sexuelle Handlungen von ihr gefordert haben. Als sie sich weigerte, schlugen und traten die beiden Männer auf die Frau ein. Sie erlitt dabei laut Anklage schwere innere Verletzungen, an denen sie starb. Einer der Angeklagten soll sich an der am Boden liegenden Frau vergangen haben. Die Männer sind zum Teil vorbestraft und einer saß bereits in einer psychiatrischen Einrichtung. Ein Urteil in dem Prozess wird Mitte Juli erwartet. Dortmunds Taxifahrer streiken heute und wer auf dem Wall unterwegs ist, der merkt das wahrscheinlich gerade, denn die Taxis fahren 1,5 Runden über den Wall zu einer Kundgebung auf dem Friedensplatz. Sie demonstrieren gegen die angebliche Wettbewerbsverzerrung durch günstigere Anbieter wie Uber oder Bolt. Die würden zu Dumpingpreisen und zum Teil illegal arbeiten. Damit Taxis keine Nachteile haben, müsse die Stadt Dortmund Mindestpreise für alle

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1: Wie viel Platz hat, es gibt noch ein paar harmlose Wolken, so ein bisschen Wind und später dann um die 30 Grad bei uns in Dortmund. Wir gucken auf die Straßen, da haben wir Blitze auf der Emil-Figge-Straße Richtung Technologiezentrum, auf der Märkischen Straße an der Kreuzung Westfalendamm Richtung Hörde, dann an der Österstraße in Brakel Richtung Scharnhorst und die beiden Blitzeanhänger haben wir noch auf der Münsterstraße am Naturmuseum Richtung Ewing und auf der Wilhelm-von-Floten-Straße Richtung Innenstadt. Dann die Staus A40 Dortmund-Essen zwischen Dortmund-Dorsfeld und Dortmund-Klei, 1 Kilometer Stau, klingt kurz, dauert aber da 10 Minuten länger gerade. Dann haben wir die A45 Hagen-Dortmund zwischen dem Kreuz Hagen und Dortmund Süd, 4 Kilometer stockender Verkehr, dauert da 7 Minuten länger gerade. Und die A45 Dortmund-Hagen zwischen Dortmund-Hafen und Kreuz Dortmund-West, 1 Kilometer Stau und auch da plus 5 Minuten. Wenn ihr noch was habt für uns, sagt gerne Bescheid, ist kostenlos, gerne per WhatsApp an die 0800 91 2 91 23. Danke euch.
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1: Ich bin Tim Schmutzler und wünsche euch einen schönen Start an diesem Montag. Hallo.

0: Michael Jackson, The Way You Make Me Feel. 20 vor 10 ist gerade durch, hier ist Radio 91.2 und wir freuen uns auf eine Knallerwoche bei uns in Dortmund. Die ganze Woche Sommer, Donnerstag spielt Deutschland und Freitag dann der Radio 91.2 Wandertag. Das wird richtig gut. Wir wandern mit euch in Guten Morgen Dortmund live ab 6 Uhr, so gute 8 Kilometer durch den Dortmunder Süden. Die Uhrzeit ist vielleicht so ein bisschen gewöhnungsbedürftig für eine Wanderung, aber vielleicht habt ihr ja Zeit, also schreibt uns gerne bei WhatsApp an die 0800 91.2 91.2.3. Ich will wandern. Und schon seid ihr im Lostopf. Die wichtigste Frage für mich immer, was nehmen wir eigentlich mit? Also Stichwort Essen.
1: Auf jeden Fall Proteinriegel, weil die einfach sehr schnell sehr viel Energie bieten. Natürlich habe ich aber auch eine kleine Dose mit Tomaten, Gurke, also eben frische Sachen auch einfach.
2: Immer Riegel. Ich schwöre da auf Cliff Bar, weil die einfach wirklich gut den Blutzucker schnell hochschrauben und einem guten Zuckerschub geben. In kurzer Zeit.
3: Die gute alte Stulle, die nehme ich dann gerne mit, schon direkt fertig gemacht. Ja. Und natürlich auch Wasser. Ne? Wasser ist immer ganz wichtig. Gerne auch einen Kaffee, weil die Kaffeepause ist einfach fein.
0: Sehr gute Idee. Und dann vielleicht noch eine Capri-Sonne. Das hat dann sowas von Wandertag damals in der Schule. Also ich könnte wirklich schon direkt loslaufen. 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Also schreibt uns, ich will wandern per WhatsApp an die 0800 91 2 91 23. Und vielleicht sehen wir uns Freitag um 6 Uhr morgens zum Wandern. Verrückt!

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Alex Warren mit Fever Dream bei Radio 91.2 um 10 Minuten vor 10, gleich ab 10, die Kollegin Jackie Kindling. Ich bin raus, wir schwitzen uns jetzt über die Hunderunde. Ich bin Tim Schmutzler. Bis morgen früh, ciao.

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1: Mit Ralf Bosse. Es sind zwar noch 27 Tage bis zum Endspiel der Fußball-WM, aber der Rasen im Finalstadion in East Rutherford sorgt bereits jetzt für Diskussionen. Mehrere Spieler sprechen von einem sehr harten Untergrund, der sich fast wie Kunstrasen anfühlen soll. Die FIFA weist die Kritik zurück und betont, alle Spielfelder in den 16 WM-Stadien seien in einem hervorragenden Zustand. Deutschland spielt am Donnerstag in derselben Arena gegen Ecuador.
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2: Mit Marc Weiß. Schönen guten Morgen. Die meisten Städte und Gemeinden in Deutschland stecken tief in den roten Zahlen, denn die Haushaltslöcher sind so groß wie noch nie. Heute findet unter dem Motto Kommunen am Limit ein bundesweiter Aktionstag statt, um auf die schwierige Lage aufmerksam zu machen. Thorsten Adolfs aus dem News-Team, was genau ist bei den Städten und Gemeinden hier bei uns los?
3: Also die finanzielle Lage der Kommunen ist flächendeckend dramatisch, so drückt es der Deutsche Städtetag aus. Und die Bertelsmann Stiftung hat dazu Zahlen. Sie hat ausgerechnet, dass sich bei Städten, Kreisen und Gemeinden im vergangenen Jahr ein Rekorddefizit von knapp 32 Milliarden Euro angehäuft hat. Die Gesamtverschuldung liegt mittlerweile bei fast 200 Milliarden Euro. Und besonders bitter, selbst in wirtschaftlich starken Regionen wie Bayern oder Baden-Württemberg sind die letzten Reserven mittlerweile komplett aufgebraucht. Die Folge ist, dass wichtige Investitionen in Straßen oder Schulen zurückgefahren werden müssen, weil das Geld schlicht nicht mehr reicht und auf der anderen Seite die Kosten für Personal und Soziales immer weiter steigen.
2: Was bedeutet das für uns im Alltag und vor allem, wie geht's weiter?
3: Das bedeutet, wenn das Geld knapp ist, dann sparen die Kommunen oft zuerst bei den sogenannten freiwilligen Leistungen, das heißt konkret Bibliotheken, Musikschulen, Volkshochschulen oder Angebote für Ehrenamtliche, die könnten bald noch stärker eingeschränkt werden oder sogar ganz wegfallen. Und damit die Infrastruktur nicht weiter verfällt, verlangen Städtetag, Landkreistag und der Städte- und Gemeindebund ein echtes Umdenken von Bund und Ländern. Mit Aktionen soll heute im ganzen Land auf die Probleme aufmerksam gemacht werden. Gefordert werden Soforthilfen und langfristige Reformen, damit die Kommunen auch in Zukunft handlungsfähig bleiben und die Angebote vor unserer Haustür bestehen bleiben.
2: Reformen, das wäre tatsächlich mal eine Idee. Infos waren das von Thorsten Adolfs aus dem News-Team. Vielen Dank. Jetzt die weiteren Themen in der Zusammenfassung. Mitglieder der Rentenkommission, da sind wir wieder bei Reformen, wehren sich gegen die Kritik von vielen Seiten. Man müsse sich das Gesamtkonzept anschauen, sagte die SPD-Politikerin Annika Klose, die in der Kommission sitzt. Der Auftrag sei gewesen, eine lebensstandardsichernde Rente für niedrige und mittlere Einkommen sicherzustellen, die auf Dauer bezahlbar bleibt. Und das sei gelungen, sagte Klose im ZDF. Das Thema Ebola hat leider nochmal an Dramatik gewonnen. Gut einen Monat nach Beginn des Ausbruchs in der Demokratischen Republik Kongo ist die Zahl der bestätigten Ebola-Fälle dort auf über 1000 gestiegen. Nach Angaben der Behörden gibt es bisher 254 Ebola-Tote. Für viele geht es bald in den Urlaub, da wird die Reiseapotheke nochmal aufgefüllt. Was kaum jemand weiß, bei Online-Bestellungen gehen die Preise für Schmerzmittel, Sonnenschutz, Pflaster oder auch Mückenschutz teilweise deutlich auseinander. Eine aktuelle Auswertung des Portals günstiger.de zeigt, zwischen den günstigsten und teuersten Online-Apotheken liegen im Schnitt 33% Preisunterschied. Als Muss- oder absolute Basisausstattung für die Reiseapotheke gelten Schmerzmittel, Sonnenschutz, Fieberthermometer, Wunddesinfektion, Pflaster und Mückenschutz. Wichtig dabei, vor der Reise das Verfallsdatum der noch vorhandenen Mittel prüfen. Und das waren die Nachrichten mit Marc Weiß.
4: Danke Marc, jetzt das Wetter für Dortmund. Es ist heute warm bis heiß, mit maximal 30 Grad heute. Dazu ab heute Mittag so ein paar Wölkchen, auch dazu ansonsten blauer Himmel. Aber ab heute Mittag dann ein bisschen schattig dazu. Es ist jetzt auch schon gut warm, 25 Grad zum Beispiel in Derne und in Körne.
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4: 3 Minuten nach 10 Dortmund Verkehr. Es wird geblitzt auf der B1 Richtung Bochum, da Höhe beim Babymarkt. Wilhelm van Vloten Straße Richtung Innenstadt, da steht auch ein Blitzer. Und auf der Münsterstraße am Naturmuseum Richtung Ewing auch ein Blitzer. Dann ein Hinweis von euch, A1 Richtung Dortmund, dahinter der Auffahrt Hamberg-Ham, da steht ein LKW, der hat eine Panne, ist genau am Anfang der Baustelle, also staut es sich. Und auf der Wallingrodstraße, da ist ein Ampelausfall auf der Höhe der Haltestelle Uhlandstraße. Und es gibt einige Staus, A1 Köln Richtung Münster, zwischen Hagen-Nord und Kreuz Dortmund-Unna, 5 Kilometer, ihr braucht braucht 8 Minuten länger. A1 Münster Richtung Dortmund zwischen Hamburg und Werne und Kamler Kreuz 4 Kilometer Stau, mindestens 20 Minuten plus. Die A40 Dortmund Richtung Essen zwischen Dortmund-Dorstfeld und Dortmund-Klei 1 Kilometer, aber immerhin noch 8 Minuten obendrauf. Und die A45 Hagen Richtung Dortmund zwischen Kreuzhagen und Westhofener Kreuz 2 Kilometer stockend, aber auch hier 5 Minuten plus. Und wenn ihr noch was habt, immer gerne melden. Geht ganz kostenlos bei uns. 0800 91 2 91 23. Kommt gut an.
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0: soll das? Ja, was soll das? Bei so einem Wetter Montag zu haben, da wäre doch verlängertes Wochenende viel besser. Aber gut, ist eben nicht. Deshalb euch einen wunderschönen Montag mit Radio 91.2. Ich bin Jackie Kindling, Meisterin im Haushalt machen, aufschieben, also Wäsche waschen. Ja, geht irgendwie auch morgen noch, ne? Und morgen. Und ja gut, das geht dann so lange gut, bis ich wirklich mal keine Klamotten mehr habe. Aber Aufschieberitis ist nicht immer so optimal. Deshalb hier unsere Montagsmotivation für euch gleich zum Selbstanwenden.
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2: Aufschieben fühlt sich im ersten Moment oft ganz angenehm an. Ich mach das später. Morgen bin ich motivierter. Ah, jetzt gerade passt es mir nicht. Und manchmal stimmt das sogar. Problematisch wird es nur, wenn aus später irgendwann dauernd später wird. Dann liegt die Steuererklärung wochenlang rum. Die wichtige E-Mail bleibt unbeantwortet. Das Gespräch, das man führen müsste, schiebt man immer weiter vor sich her. Aber die meisten Menschen schieben nicht auf, weil sie faul sind. Psychologen beschreiben Prokrastination eher als einen inneren Konflikt zwischen kurzfristigem Wohlfühlen und langfristigen Zielen. Unser Gehirn liebt nämlich unmittelbare Entlastung. Wenn wir unangenehme Aufgaben verschieben, fühlen wir uns erstmal besser. Kurzfristig. Spannend ist dabei auch das sogenannte Rubicon-Modell aus der Motivationspsychologie. Es beschreibt, dass Menschen erst dann wirklich ins Handeln kommen, wenn sie innerlich eine klare Entscheidung getroffen haben. Vorher wägen wir ab, überlegen, zweifeln, aber wir handeln noch nicht wirklich. Vielleicht kennst du das. Sobald man erst angefangen hat, wird vieles plötzlich leichter. Deshalb hilft oft ein überraschend kleiner Schritt. Nicht, ich muss das ganze Projekt schaffen, sondern ich fange jetzt einfach für 5 Minuten an. Denn Bewegung erzeugt oft neue Bewegung. 3 Gedanken zum Mitnehmen. Erstens, Aufschieben hat meistens mehr mit Emotionen als mit Faulheit zu tun. Zweitens, unser Gehirn bevorzugt kurzfristige Entlastung, auch wenn sie langfristig Stress erzeugt. Drittens, der schwerste Teil ist oft nicht die Aufgabe selbst, sondern überhaupt anzufangen. Merke dir, du musst nicht alles sofort schaffen, aber vielleicht reicht es schon, heute den ersten kleinen Schritt zu machen. Komm gut in die Woche, dein Montagscoach.
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0: Sounds Day über Radio 91.2. 10.26 Uhr in 4 Minuten, 10:30. Ich bin Jackie Kindling. Hi.
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0: Zeit vor halb?
1: Das ist jetzt halb elf.
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3: Mit Julian Schildheuer. Guten Tag. Zwei Männer stehen ab heute wegen Totschlags vor dem Dortmunder Landgericht. Sie sollen eine Frau in einem Parkhaus so lange geschlagen haben, bis sie starb. Zuvor sollen sie sexuelle Handlungen von ihr gefordert haben. Als sie sich weigerte, schlugen und traten die beiden Männer auf die Frau ein. Sie erlitt dabei laut Anklage schwere innere Verletzungen, an denen sie starb. Einer der Angeklagten soll sich an der am Boden liegenden Frau vergangen haben. Die Männer sind zum Teil vorbestraft und einer saß bereits in einer psychiatrischen Einrichtung. Ein Urteil in dem Prozess wird Mitte Juli erwartet. An der TU und an der Fachhochschule Dortmund startet heute die Nachhaltigkeitswoche. 4 Tage lang gibt es Aktionen rund ums Ressourcenschonen, Recyceln und Secondhand. Heute ist zum Beispiel eine Nachhaltigkeitsmeile beim Studierendenwerk. Dort finden Besucher regionale Produkte und Anregungen für ein nachhaltigeres Leben. Morgen gibt es einen Flohmarkt, am Mittwoch eine Kreativwerkstatt mit praktischen Ideen fürs Selbermachen. Die Aktion soll jeden auf dem Campus anregen, auch bei kleinen Entscheidungen, zum Beispiel beim Wohnen oder Essen, an Nachhaltigkeit zu denken. Und bei der Nachhaltigkeitswoche der Uni und der FH Dortmund wird auch schon Werbung für die internationale Gartenausstellung sowie deren

0: Papa, welche Primzahl kommt nach 1049?
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0: Es ist die 1051, Papa.
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3: Museum Richtung Ewing steht auch noch ein Blitzer. Dann der Hinweis von der A1 Richtung Dortmund, dahinter der Auffahrt Hamberg-Hamm, da hat ein LKW eine Panne und da fängt die Baustelle an, deshalb staut es sich da immer noch ein bisschen. Wallingrottstraße ist ein Ampelausfall auf Höhe der Haltestelle Uhlandstraße und hier staut es sich. A1 Köln Richtung Münster, zwischen Hagen-Nord und Kreuzdorf und unter 5 Kilometer, 8 Minuten plus. A1 Münster Richtung Dortmund, zwischen Hamburg und Werne und Kamener Kreuz, 4 Kilometer Stau, da braucht ihr 17 Minuten länger. Die A40 Dortmund Richtung Essen, zwischen Dortmund-Dorsfeld und Dortmund-Klei, 1 Kilometer Stau. Und 8 Minuten plus. A45 habe ich noch, Hagen Richtung Dortmund, zwischen Kreuzhagen und Westhofener Kreuz, 2 Kilometer stockend, aber 5 Minuten obendrauf. Und wenn ihr noch was habt, gerne kostenlos melden. 0800 91 2 91 23. Kommt gut an.
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0: Sucht ihr vielleicht einen neuen Job? Habt ihr schon mal über LinkedIn geguckt? Hi, Jackie Kindling bei Radio 91.2. Ja, diese Social Media, das Portal, also LinkedIn, das ist für viele Unternehmen ja wirklich so ein Bewerbungsportal. Und so ist es eben auch bei Roberto Lopez passiert. Er ist als Nationalspieler bei dieser WM rekrutiert worden. Radio 91.2 Reporter Kevin Zimmer hat die ganze Geschichte für uns.
1: Bei uns läuft noch alles klassisch. Bundestrainer Julian Nagelsmann beobachtet deutsche Spieler. Gefallen sie ihm? Glaubt er, dass die in die Nationalmannschaft sollten? Ruft er sie an und spricht persönlich mit ihm. Danach weiß man, ob man Nationalspieler ist. Beim WM-Teilnehmer Cup Verden lief es anscheinend anders. Der Star der Mannschaft ist Roberto Lopez. Der ist in Irland geboren, spielt dort in der Profiliga für die Shamrock Rovers. Sein Papa kommt aber eben aus Cup Verden. Während eines Uni-Projekts musste Roberto Lopez sich ein LinkedIn-Profil anlegen. Ein Social-Media-Netzwerk, wo es vor allen Dingen um Business-Kontakte geht. Er vernetzte sich mit ein paar anderen Profispielern und plötzlich bekam er eine E-Mail, erzählt er hier im irischen Fernsehen.
2: Eines Tages meldete sich der Trainer von Kap Verden bei mir auf Portugiesisch, das ich bis dahin noch gar nicht sprach. Es sah aus wie eine Spam-Mail oder so eine Welcome-Mail, die bei LinkedIn öfter mal so verschickt wird, wenn du neu bist. Ich habe das einfach ignoriert.
1: Er ging weiter zur Uni, spielte weiter Fußball, aber 9 Monate später kam wieder eine Nachricht über das Netzwerk. Diesmal hat er sie verstanden.
2: Glücklicherweise meldete er sich 9 Monate später nochmal, dann auf Englisch, und er fragte nach, was ich von seinem Angebot halten würde. Ich machte dann das, was ich schon am Anfang hätte tun sollen. Ich ließ die erste Nachricht bei Google übersetzen und da stand: Wir suchen neue Spieler für unser Team. Roberto, wir wollen dich. Was sagst du? Ja, und dann habe ich ganz schnell zurückgeschrieben, dass ich gerne dabei wäre.
1: Rekrutiert über LinkedIn. Und vor allen Dingen, sein Papa ist jetzt stolz, dass Roberto für Kap Verden bei der WM dabei ist. Also besser mal die Nachrichten gut kontrollieren. Vielleicht gibt es eine Einladung zur Nationalmannschaft.
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2: Mit Marc Weiß. Schönen guten Tag. Großbritannien braucht schon bald wieder einen neuen Regierungschef. Premierminister Keir Starmer tritt zurück. Das hat er gerade eben bekannt gegeben. Als Parteichef mit sofortiger Wirkung. Premierminister will er bleiben, bis die Partei einen Nachfolger gefunden hat. Und das alles sollte noch vor der Sommerpause gelingen. Die Rede ist von Mitte Juli. Starmer war in den vergangenen Monaten immer mehr unter Druck geraten. Er hatte vor allem in der eigenen Partei den Rückhalt verloren. Im Nahverkehr und an den Bahnhöfen in Nordrhein-Westfalen wird das Klima rauer. Vergangenes Jahr gab es mehr Zwischenfälle als in den Jahren davor. So steht es im neuen Sicherheitsbericht des Landesverkehrsministeriums und des Verkehrsverbundes Rhein-Ruhr. Frage an Thorsten Adolfs aus dem News-Team. Womit musste sich das Personal auseinandersetzen?
3: Also in den meisten Fällen ging es um Sachbeschädigungen oder Verschmutzungen. Auch bei Körperverletzungen mit Waffen gab es mehr Fälle als früher. Wenn es Streit gab, dann waren oft die Ticketkontrollen der Auslöser. Trotz der rund 20.000 gezählten Vorfälle bleibe der Nahverkehr aber sicher, steht in dem Bericht. Das Personal sorge für einen reibungslosen Ablauf und müsse deshalb unbedingt geschützt werden.
2: Das klingt nachvollziehbar, aber wie wollen die Nahverkehrsunternehmen das schaffen?
3: Ja, um Konflikte zu entschärfen, wird auf mehrere Lösungen gesetzt. Das Zugpersonal soll in Zukunft öfter in Doppelbesetzung unterwegs sein. Und wer möchte, soll mit einer Bodycam ausgestattet werden. Außerdem werden Mitarbeiter gezielt in Deeskalation geschult, um brenzlige Situationen besser zu meistern. Und die Technik wird in Zukunft eine noch größere Rolle bei der Sicherheit spielen. Mehr als 90% der Züge haben schon Videokameras. Sie sollen jetzt mit und mit modernisiert werden. Geplant sind unter anderem auch KI-Systeme, die Gewaltsituationen früh erkennen, damit die Bundespolizei im Ernstfall sofort eingreifen kann.
2: Infos von Thorsten Adolfs aus dem News-Team. Vielen Dank. Jetzt weitere Themen in der Zusammenfassung. Die Gewerkschaft Erziehung und Wissenschaft fordert deutlich mehr Einsatz gegen Mobbing und Gewalt an Schulen. Nach einer Auswertung des Deutschen Schulportals gab es 2024 fast 29.000 Gewalttaten an den Schulen. Ein Anstieg um fast 40% in 2 Jahren. Die Finanzkrise der Kommunen in NRW hat aus Sicht eines Bündnisses eine bedrohliche Dimension erreicht. Städtetag, Landkreistag und der Städte- und Gemeindebund NRW warnen am heutigen Aktionstag Kommunen am Limit vor der schwierigen Situation von Städten und Kommunen. Aktuell gibt es bundesweit ein Rekorddefizit in den kommunalen Kassen. Viel Krisen, viel Unzufriedenheit. Jetzt mal eine Meldung über zufriedene Menschen. Die Spargelbauern im Land sind glücklich. Die Ernte sei durchschnittlich bis leicht überdurchschnittlich gewesen, sagt der Spargelexperte der Landwirtschaftskammer. Und der Mann heißt auch noch Ralf Große dankbar. Wegen des sonnigen Wetters hätten viele Bauern in diesem Jahr schon Mitte März und damit früher als üblich den ersten Spargel gestochen. Man sei zufrieden und weil es in den vergangenen Wochen zumindest keine Hitzephasen gegeben habe, habe der Spargel auch eine gute Qualität gehabt. Die Preise seien insgesamt stabil geblieben, sagte Große dankbar. Wer jetzt noch frischen deutschen Spargel essen möchte, muss sich allerdings sputen, denn übermorgen endet offiziell die Spargelsaison. Und das waren die Nachrichten mit Marc Weiß.
4: Dankeschön, Marc. Jetzt das Wetter für Dortmund. Da sind es aktuell in Brakel und Kirchlinde 27 Grad und 30 maximal bekommen wir heute noch. Also wieder heiß. Dazu ab dem Mittag so ein paar Wölkchen. Also ein bisschen Schatten kann sein, aber ansonsten sehr blauer Himmel, sehr viel Sonne und das Ganze bis heute Abend um 10 vor 10 sogar. Entschuldigt. 10 vor 10 ist auf jeden Fall dann erst Sonnenuntergang und auch die nächsten Tage wird eben genauso heiß. Morgen dann auch nochmal 30 Grad und Mitte der Woche dann auch schon bis zu 35 Grad.
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4: 3 Minuten nach 11, Dortmund Verkehr. Es wird geblitzt einmal auf der B1 Richtung Bochum, da Höhe des Babymarkts. Wilhelm-van-Vloten-Straße Richtung Innenstadt steht ein Blitzer. Dann Münsterstraße am Naturmuseum, da Richtung Ewing wird geblitzt. Dann gibt es die Info von der Mallengrottstraße noch. Ampelausfall auf Höhe der Haltestelle Uhlandstraße. Und hier staut es sich A1 Köln Richtung Münster. Zwischen Hagen-Nord und Unna 8 Kilometer Stau. Ihr braucht mindestens 17 Minuten länger. Und die A40 Dortmund Richtung Essen. Zwischen Dortmund-Dorstfeld und Dortmund-Klei 1 Kilometer Stau. Aber mindestens 6 Minuten obendrauf. Und wenn ihr jetzt noch was habt, immer gerne melden, geht ganz kostenlos. 0800 91 2 91 23. Kommt gut an.
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4: Ich bin Jackie Kindling. Ich wünsche euch einen wunderschönen Montagvormittag.

0: 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Und vorwärts, rückwärts, seitwärts ran, Hacke, Spitze hoch, das Bein. 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Oder was ist bei euch so drin?
1: Proteinriegel, weil die einfach sehr schnell sehr viel Energie bieten. Natürlich habe ich aber auch eine kleine Dose mit Tomaten, Gurke, also eben frische Sachen auch einfach.
2: Immer Riegel. Ich schwöre da auf Cliff Bar, weil die einfach wirklich gut den Blutzucker schnell hochschrauben und einen guten Zuckerschub geben.
3: Die gute alte Stulle, die nehme ich dann gerne mit, schon direkt fertig gemacht. Ja. Und natürlich auch Wasser.
0: Wasser ist ganz wichtig. 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

0: Lifehouse Halfway Gone, unser Hit vor halb hier bei Radio 91.2 um jetzt 11:30.
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2: Mit Julian Schildheuer, guten Tag. An der TU und an der Fachhochschule Dortmund startet heute die Nachhaltigkeitswoche. 4 Tage lang gibt es Aktionen rund ums Ressourcenschonen, Recyceln und Secondhand. Heute ist zum Beispiel eine Nachhaltigkeitsmeile beim Studierendenwerk. Dort finden Besucher regionale Produkte und Anregungen für ein nachhaltigeres Leben. Morgen gibt es einen Flohmarkt, am Mittwoch eine Kreativwerkstatt mit praktischen Ideen fürs Selbermachen. Die Aktion soll jeden auf dem Campus anregen, auch bei kleinen Entscheidungen, zum Beispiel beim Wohnen oder Essen, an Nachhaltigkeit zu denken. Und bei der Nachhaltigkeitswoche der Uni und der FH Dortmund wird auch schon Werbung für die internationale Gartenausstellung sowie deren Roadshow gemacht. Besucher können dabei selbst Blumen pflanzen und kleine Spiele rund um das Thema Nachhaltigkeit spielen. Am Samstag steht dann eine Führung über die Baustelle der Zukunftsgärten in Dortmund an. Die Handballerinnen von Borussia Dortmund sind in der Champions League. Der BVB hat dafür eine Wildcard bekommen, obwohl die Mannschaft die deutsche Meisterschaft verpasst hatte. Am Freitag ist die Auslosung für die Handball-Champions League.
0: Danke dir, Julian. Jetzt das Wetter für Dortmund. Das ist einfach warm bis heiß. Heute wieder bis 30 Grad. Aktuell sind es 27 Grad in Hombruch, in Wellinghofen auch. Und heute Mittag dann mal so ein paar Wölkchen, dass es ein bisschen Schatten gibt. Ansonsten wirklich sehr knallig sonnig heute den ganzen Tag und auch morgen. Und es wird immer heißer bis zum Ende der Woche. Mitte der Woche schon bis zu 35 Grad und dann wird es eben bis Freitag noch über 35 Grad. Aber heute dann maximal 30. Geht dann ja eigentlich. 1 Minute nach 11:30 Dortmund Verkehr. Es wird geblitzt auf der B1 Richtung Bochum, da höher am Babymarkt. Dann Willem van Flotenstraße Richtung Innenstadt und auf der Münsterstraße am Naturmuseum Richtung Ewing steht auch ein Blitzer. Dann gibt es Staus, einmal A1 Köln Richtung Münster zwischen Hagen Nord und Kreuz Dortmund Unna. 9 Kilometer, ihr braucht über 20 Minuten länger. Und die A40 noch, Dortmund Richtung Essen zwischen Dortmund-Dorstfeld und Dortmund-Klei. 1 Kilometer Stau, aber fast 10 Minuten obendrauf. Und wenn ihr jetzt noch was habt, Staus oder Blitzer, gerne melden. Geht ganz kostenlos bei uns 0800 91
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0: Mit Jackie Kindling. Hallo zusammen.

Also manche Arbeitsplätze haben ja irgendwie die Regel, Männer nur lange Hosen, ne? So bei Anzügen. Aber jetzt bitte mal, der Anzug von Harry Styles bei seinen Konzerten, diese kurze Buchse plus Schlips und Sakko, sieht so gut aus. Gut, vielleicht liegt es dann auch bei Harry Styles an den Läuferbeinen und vielleicht noch an den Tanzschritten, die er dazu macht. Aber ich bin Fan von diesem kurze Hosenanzug und ja gut, ein bisschen auch von Harry Styles. Hier ist er mit American Girls bei Radio 91.2. Ich bin Jackie Kindling. Hi zusammen.

0: Sommer, Sonne, Sonnenschein, was ein Wetter in Dortmund. Und das bleibt ja auch so. Radio 91.2 Wettermann Kai Zorn. Du bist Sonnenfan?
1: Persönlich finde ich das Wetter mega toll. Mhm. Die Temperaturen sind ein bisschen zurückgegangen. Wir sind jetzt bei knapp 30 Grad. Die Luft ist auch etwas trockener geworden. Wird bis morgen übrigens noch trockener werden. Auch die kommende Nacht ist relativ gut zum Durchlüften. Ansonsten ist und bleibt das heute einfach nur sonnig und recht windig mit ein paar dünnen, hohen Wolken.
0: Sonnenuntergang heute auch erst um kurz vor 10. Kai, bleibt heiß die Woche?
1: Es bleibt die ganze Woche über mindestens mal bis Freitag schön, phasenweise sogar wolkenlos. Morgen sind es nochmal moderate Temperaturen von gut 30 Grad. Ab Mittwoch wird es heißer werden und so sind es nach Wochenmitte um und über 35 Grad. Und dazu steht dann die Luft.
0: 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Nämlich von 6 bis 10 wandern wir ja mit euch durch den Dortmunder Süden. 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Und dann seid ihr schon mal im Lostopf für unsere Wandertruppe. Habt einen tollen Montag.
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1: Mit Marc Weiß. Schönen guten Tag. Der britische Premierminister Starmer hat seinen Rücktritt angekündigt. Er zieht damit die Reißleine. Nach monatelangem massiven politischen Druck von den Wählern, aber auch aus den eigenen Reihen. Infos von Thorsten Adolfs aus dem News-Team.
2: Für die Entscheidung zurückzutreten gibt es im Wesentlichen drei Gründe. Bei den britischen Kommunalwahlen im Mai erlitt Starmers Labour-Partei ein Debakel und fuhr das schlechteste Ergebnis einer Regierungspartei seit 30 Jahren ein. Große Teile der Basis hatten sich daraufhin enttäuscht von der Partei abgewendet. Grund Nummer zwei sind Starmers historisch schlechte Beliebtheitswerte. Die Bevölkerung hatte das Gefühl, Änderungen nach der Regierungsübernahme nicht viel umgesetzt hat. Und Grund Nummer drei ist der Machtkampf innerhalb der Labour-Partei. Nach den Verlusten bei den Wahlen bröckelte der Rückhalt für Starmer dramatisch. Große Teile der Partei unterstützen mittlerweile Starmers Rivalen Andy Burnham, der als früherer Bürgermeister von Manchester sehr beliebt ist. Burnham baute über seinen Sitz im britischen Parlament so viel Druck auf, dass Starmer eine offene Kampfabstimmung um den Parteivorsitz krachend verloren hätte. Bis die Nachfolge geklärt ist, will Starmer noch im Amt bleiben. Die Labour-Partei will jetzt erst einmal einen Zeitplan für die Wahl des neuen Vorsitzenden aufstellen.
1: Thorsten Adolfs mit Infos aus dem News-Team. Vielen Dank. Jetzt die weiteren Themen in der Zusammenfassung. Nahverkehrszüge und Bahnhöfe bleiben ein raues Pflaster. Im vergangenen Jahr gab es landesweit rund 20.000 sicherheitsrelevante Vorfälle. Verkehrsministerium und der Verkehrsverbund Rhein-Ruhr wollen sich dagegen stellen. Das Zugpersonal soll öfter in Doppelbesetzung unterwegs sein. Die Mitarbeiter werden in Deeskalation geschult und die Kameras sollen verbessert werden. Wer für seine Reiseapotheke online Mittel bestellt, der sollte unbedingt die Preise vergleichen. Eine aktuelle Auswertung des Portals günstiger.de zeigt, zwischen den günstigsten und teuersten Online-Apotheken liegen im Schnitt 33% Preisunterschied. Die Tester hatten sich vor allem die Preise von Reiseapotheken-Klassikern wie Schmerzmittel, Sonnenschutzpflaster oder Mückenschutz angeguckt. Das Thema Ebola hat leider nochmal an Dramatik gewonnen. Gut einen Monat nach Beginn des Ausbruchs im Kongo ist die Zahl der bestätigten Ebola-Fälle dort auf über 1.000 gestiegen. Nach Angaben der Behörden gibt es bisher 254 Ebola-Tote. Wegen des Ferienbeginns in Hessen, Rheinland-Pfalz und dem Saarland rechnet der ADAC am kommenden Wochenende mit einer ersten großen Sommerreisewelle. Auf vielen Autobahnen sei mit deutlich mehr Verkehr und längeren Staus zu rechnen, heißt es vom Club. Zusätzlich beginnen auch in mehreren europäischen Nachbarländern die Sommerferien, unter anderem in Teilen der Schweiz, in Polen und in Dänemark. Und es gibt bundesweit aktuell über 1.000 aktive Autobahnbaustellen. Zu den besonders belasteten Strecken gehören die klassischen Reiserouten Richtung Süden und die Strecken zur Nord- und Ostsee. Los geht's laut ADAC schon ab Freitagmittag. Am Samstag kommen noch zusätzlicher Verkehr in die Naherholungsgebiete dazu. Am Sonntagnachmittag dann auch noch der übliche Wochenend-Rückreiseverkehr. Vielleicht nimmt man auch irgendwas für die Nerven mit. Und das waren die Nachrichten mit Marc Weiß.
3: Danke Marc. Jetzt das Wetter für Dortmund. Das ist heute heiß, bis zu maximal 30 Grad haben wir. Es sind auch schon 28 Grad auf dem Schnee, in Klei auch 28 Grad. Und dazu später so ein paar Wölkchen, dass vielleicht auch mal ein Schatten dabei ist. Aber ansonsten knallig sonnig und morgen genauso. Morgen auch bis zu 30 Grad und den ganzen Tag eben auch sehr, sehr sonnig.
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3: 3:12 Dortmund Verkehr. Es wird geblitzt auf der Willem-van-Vloten-Straße Richtung Innenstadt. Münsterstraße am Naturmuseum Richtung Ewig steht ein Blitzer. Und dann sind Ampeln ausgefallen. Einmal ein Ampelausfall an der Kreuzung Hellweg, den die Rommelstraße. Und nochmal am Vogelpotsweg Ecke Otto-Hahn-Straße. Da ist auch die Ampel ausgefallen. Dann staut es sich. A1 Köln Richtung Münster zwischen Hagen-Nord und Kreuz Dortmund unter 7 Kilometer. Ihr braucht mindestens 20 Minuten länger. Und die A40 Dortmund Richtung Essen zwischen Dortmund-Dorstfeld und Dortmund-Klei 1 Kilometer Stau. 7 Minuten plus. Und wenn ihr noch was habt, gerne melden, ganz kostenlos geht das bei uns 0800 91 2 91 23.
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0: euch einen wunderbaren Montagmittag mit uns. Vielleicht gleich ja auch endlich Mittagspause, aber ja, jetzt schon ein Käffchen geht auch, ne?
1: Ja, Oberamtsrat Alfred Clausen?
2: Morgens, Alfred, na, wie ist?
1: Hast du das im Radio gehört? Sie hat Nein gesagt.
2: Wer ist sie?
1: Die Freundin von Nick.
2: Hä?
1: Oh, peinlich, sowas von peinlich. Also wenn Ella das mit mir gemacht hätte, dann hätte sie aber was von mir zu hören bekommen.
2: Wovon sprichst du, Alfred?
1: Na, bei einem Konzert von Miss Montreal in Amsterdam tritt Nick mit seiner Freundin auf die Bühne.
2: Ja?
1: Und er geht auf die Knie, das fand ich schon mal mutig.
2: Bist du bei deinem Heiratsantrag etwa nicht auf die Knie gegangen?
1: Doch, aber ich bin kaum wieder hochgekommen.
2: Sehr komisch.
1: Jedenfalls fragt Nick seine Freundin vor 6000 Menschen im Saal, ob sie ihn heiraten möchte.
2: Und sie hat Nein gesagt.
1: Ja.
2: Krass.
1: Da wäre ich so sauer.
2: Da bin ich echt stolz auf die Freundin von Nick.
1: Was?
2: Naja, wie ehrlich ist das denn und wie mutig?
1: Das ist doch bescheuert. Jetzt steht er da wie der letzte Depp.
2: Also sie hätte aus deiner Sicht Ja sagen müssen, damit ihm diese Schmach erspart bleibt?
1: Ja, natürlich. Ich meine, das Video ist ein Virus geworden.
2: Du meinst viral gegangen?
1: Genau, jedermann weltweit weiß doch jetzt genau, wie die aussieht. Da traut sich doch nie wieder jemand ran.
2: Alfred, vielleicht sagt sie ja morgen ja oder nächste Woche.
1: Ich sag ja auch ständig ja.
2: Zu einem Käffchen?
1: Bingo.

Drop Dead. Olivia Rodrigo kommt auf jeden Fall ganz nach oben auf meine aktuelle Lieblingsliste von Radio 91.2. Hi, hier ist Jackie Kindling. Also das Wetter aktuell, das klingt doch irgendwie schon nach Strand. Es ist zwar noch ein bisschen hin, aber wir haben da wieder was geplant. Die Radio 91.2 Beach Party im Solobad Wischlingen. Seid da gerne dabei. Die ist eben Ende des Monats oder ja, ist am 17. Ja, ist noch ein bisschen hin. 17. Juni, Juli. Nächster Monat ist es auch erst. Verwirrt jetzt hier diese schöne Atmosphäre. 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Also es ist noch ein bisschen hin. 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
1: Fun, We Are Young. Unser Hit für halb um jetzt halb eins.
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3: Mit Kirsten Gutmann, guten Tag. Klarer Fall von Wasserverschwendung, könnte man meinen, denn in Ewing sprudelt seit 2 Tagen pausenlos Wasser aus diversen Hydranten. Radio 91.2 Hörerin Lisa hat uns darauf aufmerksam gemacht.
4: Bei uns in Ewing sind 2 Hydranten, zumindest die, die ich offensichtlich sehen konnte, seit über 2 Tagen geöffnet und laufen ohne Ende. Einmal Ecke Lüdinghauser Straße, Osterfeldstraße. Ich finde es schon eine Wasserverschwendung, gerade bei den Temperaturen.
3: Wir haben für euch bei der Donetz nachgefragt. Die hat Lisas Beobachtung bestätigt. Es seien sogar 3 Hydranten. Das sei aber Absicht. Es habe mit dem Rohrbruch von letzter Woche an der Osterfeldstraße zu tun. Deshalb müsse die Leitung jetzt gründlich durchgespült werden. Erst wenn sich keine Bläschen mehr bilden, sei alles wieder 100% sauber. Donetz geht davon aus, dass die Hydranten aber heute im Lauf des Tages wieder zugedreht werden können. An der TU und der Fachhochschule Dortmund startet heute die Nachhaltigkeitswoche. 4 Tage lang gibt es Aktionen rund ums Ressourcenschonen, Recyceln und Secondhand. Heute ist zum Beispiel eine Nachhaltigkeitsmeile beim Studierendenwerk. Dort finden Besucher regionale Produkte und Anregungen für ein nachhaltigeres Leben. Morgen gibt es einen Flohmarkt, am Mittwoch das Leben. Morgen gibt es einen Flohmarkt, am Mittwoch eine Kreativwerkstatt mit praktischen Ideen fürs Selbermachen. Die Aktion soll jeden auf dem Campus anregen, auch bei kleinen Entscheidungen, zum Beispiel beim Wohnen oder Essen, an Nachhaltigkeit zu denken. Seit einem Monat sucht die Polizei einen Autofahrer, der in Lütchen-Dortmund eine Frau angefahren hat und abgehauen ist. Weil die Ermittlungen nicht weiterkommen, bitten die Ermittler jetzt uns um Hilfe. Passiert ist der Unfall am 26. Mai um kurz nach 2 Uhr nachmittags an der Borussia-Straße. Die 62-Jährige wollte die Straße in Höhe Kesselborn überqueren. Ihre Fußgängerampel zeigte grün. Trotzdem fuhr der Autofahrer über die Kreuzung, erfasste die Frau und verletzte sie schwer. Dann fuhr er einfach weiter. Jetzt sucht die Polizei Zeugen, die etwas mitbekommen haben.
1: Dankeschön, Kirsten. Jetzt das Wetter für Dortmund. Das ist heiß heute und morgen auch bis zu 30 Grad. Aktuell aber ein paar mehr Wolken. Es sind 28 Grad in Sölde, Menge da auch 28 Grad. Und morgen eben auch genauso prall sonnig. Also anfangs zwar mehr Wolken, aber da dann ab nachmittags sehr viel blauer Himmel. Und am Mittwoch, dann schwitzen wir nochmal richtig mit bis zu 35 Grad. 3 Minuten nach 12:30, Dortmund Verkehrs wird geblitzt. Auf der Willem-van-Vloten-Straße in Richtung Innenstadt und auf der Münsterstraße am Naturmuseum Richtung Ewing steht auch ein Blitzer. Dann sind ein paar Ampeln ausgefallen. An der Kreuzung Flughafenstraße Brakler-Hellwig. Dann an der Kreuzung Grafik-Leni-Rommel-Straße. Und eine Ampel ist noch ausgefallen am Vogelpotsweg-Ecke Otto-Hahn-Straße.

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0: Also ich mag diese WM wirklich. Hallo, Jacqueline Kittle hier bei Radio 91.2. Gut, kann auch damit zu tun haben, dass ich mit Freunden aus der ganzen Welt mal wieder quatsche. Also Bianca aus Curaçao, Aida aus Brasilien, Tati aus den USA. Ja, und auch hier bei uns im Hafengarten. Die Stimmung, die ist so gut. Es macht einfach Spaß. Deutschland hat es am Wochenende ja gegen die Elfenbeinküste in die K.O.-Runde geschafft. Gespielt wurde in Toronto. Und da waren ja auch Fans aus NRW am Start. Zum Beispiel die selbsternannten Legendentruppe aus Höxter. Die waren als deutsche Fußballlegenden verkleidet.
1: Also mein Name ist Steffen und ich stelle Helmut Schön dar.
2: Ich bin Christoph und ich stelle Rudi Völler dar.
3: Ich bin Manuel und ich bin der Franz.
4: Ich bin der Markus und ich bin der Gerd Paul Breitmüller. Eine Kombination aus Gerd Müller und Paul Breitmüller.
0: Ah, ich feiere die Jungs. Die Freunde begleiten das deutsche Team nämlich schon wirklich lange.
1: Vor ein paar Jahren kam die Idee, dass wir uns vielleicht auch ein kleines Motto aneignen könnten. Und das Motto ist die Legenden, die deutschen Legenden. Und da haben wir mit unserer Fünfergruppe, die wir sind, hat sich jeder einen Charakter ausgesucht. Rudi Völler lag auf der Hand, weil man hat mir gesagt, ich hätte seine Nase. Ich habe ihn in der Tat auch vor 4-5 Wochen getroffen. Er sagte mir dann, er hätte gerne auch noch so viele Haare, wie ich habe. Aber ich sage, du bist ja auch ein bisschen älter jetzt leider als ich.
0: Also ein bisschen fußballfreundlich. Für Rudi Völler und seine Kumpels geht es jetzt eben weiter nach New York zum dritten Gruppenspiel. Donnerstag, 22 Uhr gegen Ecuador. Passieren kann uns ja nichts mehr. Deutschland ist Gruppensieger, steht im 16. Finale der WM. Aber jubeln, gute Laune zusammen mit euch. Gerne doch. Seid also dabei wieder im Hafengarten. Und alle Infos zu den Spielen und zum Public Viewing gibt es auch nochmal auf radio91.2.de.

Daylight in Your Eyes von the No Angels. Mein 2000er Herz hat gerade sehr laut mitgesungen und mein 90er Herz singt jetzt erst recht laut mit. Also zweimal Konzert und erste Reihe. Letztens noch Fotos gesehen. Ausgedruckt mit einer sehr alten Kamera. Also erste Reihe und einfach nur dunkel konnte ich gut. Jetzt hier Tearing Up My Heart Instinct. Schönen Montag mit Radio 91.2. Ich bin Jackie Kindling. Tag.

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2: Mit Sarah Heinz. Guten Tag. Im Nahverkehr bei uns in NRW hat es im letzten Jahr deutlich mehr Vorfälle gegeben. Über 20.000 Fälle wurden erfasst. Das sind über 1.300 mehr als im Vorjahr. Konkret geht es dabei um Beleidigungen bis hin zu Sachbeschädigungen und Gewalt. Besonders oft ist dabei das Zugpersonal betroffen, vor allem bei Ticketkontrollen. Trotzdem sagen Bahn- und Verkehrsverbünde, Zugfahren im Land sei weiterhin sicher. Mehr dazu hat Rosina Sjandi aus dem Landtagsstudio.
3: Die vorgelegten Zahlen zeigen, es gibt mehr Konflikte in den Zügen, aber nicht automatisch mehr schwere Gewalttaten. Viele Probleme entstehen laut Bericht bei Ticketkontrollen, also dann, wenn Fahrgäste ohne gültiges Ticket unterwegs sind. Das führe häufig zu Stresssituationen für das Personal, heißt es. Der Vorstandssprecher des Verkehrsverbundes Rhein-Ruhr, Oliver Wittke, sagte, die Linie sei klar.
4: Fahrpersonal, Zugbegleitpersonal, auch diejenigen Kolleginnen und Kollegen, die Kontrollen durchführen, werden zunehmend verbal angegriffen. Das können wir nicht tolerieren.
3: Die Verantwortlichen setzen auf mehr Sicherheitspersonal, auf Schulungen und auf Technik in den Zügen. Dazu gehören auch Videoüberwachung und Bodycams. Ziel sei es, dass sich Fahrgäste und auch die Beschäftigten im Zug besser geschützt fühlen.
2: Danke, José, für die Infos. Mehr Meldungen hört ihr jetzt in der Zusammenfassung. Nach monatelangem wachsenden Druck auch innerhalb der eigenen Partei hat der britische Premierminister Starmer jetzt die Reißleine gezogen. Er hat seinen Rücktritt bekannt gegeben. Bis ein Nachfolger gefunden wird, will er noch im Amt bleiben. Geplant ist, die Ablöse bis Mitte Juli hinzubekommen. An deutschen Schulen gibt es immer mehr Fälle von Gewalt und Mobbing. Die Gewerkschaft Erziehung und Wissenschaft fordert deswegen unter anderem, die Schulsozialarbeit auszubauen, damit Konflikte gar nicht erst eskalieren können und Schulen wieder zu einem Schutzraum für Schülerinnen und Schüler werden. Fast jeden zweiten Mieter in Deutschland belasten die Kosten fürs Wohnen. Laut einer aktuellen Allensbach-Umfrage bleiben viele Menschen deshalb immer länger in ihren Wohnungen. Inzwischen liegt der Durchschnitt bei 18 Jahren. Offenbar würden viele Mieter an ihren alten Wohnungen festhalten, aus Angst vor teureren neuen Mietverträgen, so die Studienmacher. In Sachsen-Anhalt sorgt eine neue Regel in einem Strandbad gerade für Diskussionen. Menschen, die nach Ansicht der Betreiber nicht gut genug Deutsch sprechen, sollen dort nicht eingelassen werden. Grund ist nach Angaben des Strandbads die Sicherheit der Badegäste, vor allem an heißen Tagen wie jetzt, wenn besonders viel los sei. Gerade Kinder müssten verstehen, wie sie sich am Wasser zu verhalten hätten, genau wie die Personen, die sie beaufsichtigen. Mit der Regel sollen auch die Bademeister und das Personal entlastet werden. Für die neue Regel wurde das Strandbad auch schon kritisiert. Die Betreiber würden da aber konsequent bleiben, hieß es. Und das waren die Nachrichten mit Sarah Heinz.
5: Danke dir, Sarah. Jetzt das Wetter für Dortmund. Es sind doch noch ein paar mehr Wolken geworden, aber heiß bleibt es trotzdem. Aktuell 29 Grad in Kohl, 29 Grad in Deusen. Und morgen dann auch wieder heiß bei uns mit bis zu 30 Grad. Erst vormittags so ein paar mehr Wolken, ab dem Nachmittag dann mehr blauer Himmel. Und dann bis Mittwoch wird es nochmal ein dicker heiß, bis zu 35 Grad.
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5: 3:01 Dortmund Verkehr. Es wird geblitzt. Willem van Vloten Straße Richtung Innenstadt steht ein Blitzer. Münsterstraße am Naturmuseum, da Richtung Ewing steht auch ein Blitzer. Dann gibt es einige Ampelausfälle. Einmal Kreuzung Flughafenstraße Brakeler Hellweg. Dann Kreuzung Grafweg Leni-Rommel-Straße. Und noch eine Ampel ausgefallen am Vogelputzweg Ecke Otto-Hahn-Straße. Und hier staut es sich. A1 kann Richtung Münster zwischen Hagen-Nord und Kreuz Dortmund-Unna 7 Kilometer. Da braucht ihr 22 Minuten länger. Die A40 Dortmund Richtung Essen zwischen Dortmund Dorstfeld und Dortmund-Klei, da 1 Kilometer und ihr braucht 10 Minuten obendrauf. Und wenn ihr noch was habt, Staus oder Blitzer, gerne melden. Geht ganz kostenlos. 0800 91 2 91 23.
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0: Optimist, Nico Santos, sehr schöner Song hier bei Radio 91.2. Es ist heiß und es bleibt die ganze Woche so. Heute bis zu 30 Grad. Heute mit ein paar Wölkchen dabei und ja, es wird der Rest der Woche noch heißer. Mittwoch schon bis zu 35 Grad. Freitag über 35 Grad. Radio 91.2, Wettermann Kaltzorn. Wie lange bleibt uns die Hitze noch in Dortmund?
1: Es geht dann heiß weiter, wird aber am Wochenende wohl schwül werden mit immer mehr Schauern und Gewittern. Und wahrscheinlich geht es im Laufe der nächsten Woche abwärts zu 80% der Modellberechnungen. Die anderen 20% würden es einfach so lassen, wie es derzeit ist.
0: Also, wenn ich jetzt direkt neben irgendeinem Wasser die ganze Zeit verbringen könnte, bitte, kein Problem, aber so Dachgeschosswohnung oder auch ICE-Klimaanlagenausfall am Wochenende, war bei mir persönlich, es muss nicht mehr so heiß sein dann. Sportkurs heute Abend habe ich auch mal abgesagt, also der Wunsch kam von einigen Teilnehmern bei mir, also ich gebe die Kurse und da habe ich dann alle gefragt und die Mehrheit ist das wirklich einfach zu warnen, sonst hätte ich heute Abend auch gut geschwitzt. Denkt an euch also, ne? Trinkt viel bei der Hitze und wenn ihr könnt, genießt die Sonne. Habt einen ganz fantastischen Montag mit Radio 91.2. Ich bin Jackie Kindling. Hi.

als ihr bei diesem schönen Wetter auch mal zum Phoenixsee die Tage kommt oder vielleicht auch schon wart. Da gibt es ja aktuell ganz schön viele Fische, vor allem viele Hechte. Noch nie gab es so viele Hechte im Phoenixsee wie in diesem Jahr. Also das ist schon sehr auffällig. Und dann habe ich heute noch große Augen bekommen, als Kollege Julian Schildheuer in den News heute dann noch gesagt hat oder erzählt hat, die fressen teilweise auch Küken von Gänsen und Schwänen. Ja, ich weiß hier, the circle of life und so, aber trotzdem, live miterleben möchte ich das jetzt nicht, so schön idyllisch am Phoenixsee spazieren und dann rups.

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0: Don't be so shy und seid vor halb um jetzt 13:30.
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2: Mit Kirsten Gutmann. Guten Tag. Klarer Fall von Wasserverschwendung, könnte man meinen. Denn in Ewing sprudelt seit 2 Tagen pausenlos Wasser aus diversen Hydranten. Radio 91.2-Hörerin Lisa hat uns darauf aufmerksam gemacht.
3: Bei uns in Ewing sind 2 Hydranten, zumindest die, die ich offensichtlich sehen konnte, seit über 2 Tagen geöffnet und laufen ohne Ende. Einmal Ecke Lüdinghauser Straße, Bayerische Straße und der andere Preußische Straße, Osterfeldstraße. Ich finde es schon eine Wasserverschwendung, gerade bei den Temperaturen.
2: Wir haben für euch bei der Donetz nachgefragt. Die hat Lisas Beobachtung bestätigt. Es seien sogar 3 Hydranten. Das sei aber Absicht. Es habe mit dem Rohrbruch von vergangener Woche an der Osterfeldstraße zu tun. Deshalb müsse die Leitung jetzt gründlich durchgespült werden. Erst wenn sich keine Bläschen mehr bilden, sei alles wieder 100% sauber. Donetz geht davon aus, dass die Hydranten aber heute im Laufe des Tages wieder zugedreht werden können. In Dortmund wird diese Woche im großen Stil gemeinsam gegrillt. Die Stadt lädt jeden Abend in einem anderen Stadtteil zum Grillfest ein. Geplant sind offene Mitbringpartys für die Nachbarschaft. Wer mitmachen will, kommt einfach vorbei und bringt vielleicht einen Salat, Snacks oder Rohkost mit. Die Grundausstattung stellt die Stadt. Eine Liste der Termine und der Orte findet ihr auf der Seite der Stadt Dortmund. Heute geht's zum Beispiel los in Scharnhorst im Begegnungszentrum an der Gleiwitzstraße. Die Grillwoche steht unter dem Motto gemeinsam aus der Einsamkeit und knüpft dann eine bundesweite Aktionswoche an. Die Handballerinnen von Borussia Dortmund sind in der Champions League. Der BVB hat dafür eine Wildcard bekommen, obwohl die Mannschaft die deutsche Meisterschaft verpasst hatte. Am Freitag ist dann die Auslosung.
0: Dankeschön, Kerstin. Jetzt das Wetter für Dortmund. 29 Grad aktuell in Huckade, in der City auch 29 Grad und morgen dann auch bis zu 30 Grad wie heute. Morgen dann aber anfangs mit mehr Wolken und später mehr blauer Himmel. Und dann kommt eben schon auch der sehr heiße Mittwoch mit bis zu 35 Grad und es geht noch ein bisschen höher. Bis Freitag wird es noch heißer. 37 Grad sind dann möglich. 2 Minuten nach 13:30, Dortmund Verkehrs wird geblitzt. A1 Richtung Bremen, Höhe Kreuz Dortmund-Unna in der Baustelle. Wilhelm-van-Vloten-Straße Richtung Innenstadt. Münsterstraße da am Naturmuseum Richtung Ewing. Dann eine Meldung von euch, A40 Richtung Essen, Auffahrt Indopark wegen Bauarbeiten noch gesperrt. Das auch noch bis 15 Uhr. Und es staut sich hier auf der A1 Köln Richtung Münster. Zwischen Hagen-Nord und Kreuz Dortmund-Unna. 9 Kilometer, ihr braucht 22 Minuten länger aktuell. A40 Dortmund Richtung Essen, zwischen Dortmund-Dorstfeld und Dortmund-Klei. 1 Kilometer Stau, aber mindestens auch 6 Minuten obendrauf. Und wenn ihr noch was habt, immer gerne melden. Geht ganz kostenlos bei uns 0800 91 2 91 23.
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0: euch einen tollen Montag mit Radio 91.2. Unser Comedy Camp hat ja immer wieder sehr lustigen Besuch. Und Bastian Bielendorfer habe ich auch selbst schon live erlebt und mochte ich sehr gerne. Vielleicht ja auch was für euch.
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3: Ich habe eine neue Partnerin kennengelernt. Ich bin jetzt schon seit einigen Jahren mit einer wirklich fantastischen Frau zusammen. Allerdings musste ich letztens als Gamechanger meines Lebens feststellen, dass es einen Grund gibt, warum diese Frau sich in mich verliebt hat. Die hat nämlich überhaupt keinen Geschmack. Wirklich gar keinen Geschmack. Das überrascht jetzt viele hier nicht, das spüre ich gerade schon. Aber es war für mich, also meine Frau ist überraschenderweise eine sehr gut aussehende Frau. Sie ist wirklich so eine klassische 10. Kennt ihr diese Einteilung? 10? 10 bedeutet also von Gott an einem guten Tag aus einem Stück Marmor geschlagen. Wirklich. Und ich bin eine 4. Also ich bin jetzt keine 1 so, weiß ich nicht, passt bei den Goonies aufs Piratenschiff auf oder so. Ich bin so eine klassische 4. Ich bin so ein besser als nix Mann. So an Karneval, nach 6 Kölsch, ich alleine auf der Tanzfläche, guckst als Frau rüber und denkst, ja, besser als nix.
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1: Fireflies Old City hier bei Radio 91.2. Habt einen tollen Montag. Viel Spaß gleich mit Helga Kretschmer nach 2. Die begleitet euch nämlich in den Feierabend. Möchte dann gleich auch. Mein Name ist Jackie Kindling. Macht's euch schön.

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1: Mit Sarah Heinz, guten Tag. Der Sommer hat gerade erst angefangen, aber schon bringt uns die erste Hitzewelle richtig ins Schwitzen. Im Laufe der Woche konnte im Westen und im Südwesten sogar die 40-Grad-Marke geknackt werden, meldet der Deutsche Wetterdienst. Viele suchen dann Abkühlung an Seen, Flüssen oder Kanälen, aber die Hitze hat auch eine traurige Kehrseite. Am vergangenen Wochenende gab es mehrere tödliche Badeunfälle, Malte Albrecht.
2: Ja, allein von Freitag bis Sonntag hat die DLRG bundesweit bisher 6 Badetote registriert. 2 Unglücke davon passierten in NRW, im Rhein-Herne-Kanal, in Gelsenkirchen und in einem Baggersee in Kleve. Die Opfer waren überwiegend junge Männer zwischen 16 und 29 Jahren. Die DLRG sagt, gerade Männer unterschätzen beim Baden oft ihre Kräfte und gehen unnötige Risiken ein. Die Lebensretter empfehlen deshalb, nur an bewachten Badestellen schwimmen zu gehen, möglichst nicht allein ins Wasser zu steigen und sich vor dem Baden erst abzukühlen.
1: Durch die Hitze steigt in den nächsten Tagen ja auch die Waldbrandgefahr weiter an.
2: Davor warnt der Deutsche Wetterdienst vor allem in Süd- und Ostdeutschland. Schon ab Mittwoch gilt in vielen Regionen die zweithöchste Warnstufe. Für Donnerstag und Freitag erwarten die Meteorologen dann in weiten Teilen Deutschlands eine hohe Waldbrandgefahr. Die hohen Temperaturen allein lösen zwar keine Feuer aus, erhöhen aber das Risiko deutlich. Oft sind Unachtsamkeit oder Brandstiftung die Auslöser. Die Kombination aus Hitze, Trockenheit, niedriger Luftfeuchtigkeit und Wind sorgt dann dafür, dass sich die Brände leichter ausbreiten können. Dass solche extremen Wetterlagen immer häufiger auftreten, führen Experten auf den Klimawandel zurück.
1: Danke, Malte. Mehr wichtige Meldungen sind das jetzt kurz und kompakt. Die Rentenkommission wehrt sich gegen die Kritik von vielen Seiten. Man müsse aufs Gesamtkonzept schauen. Der Auftrag sei gewesen, eine lebensstandardsichernde Rente für niedrige und mittlere Einkommen sicherzustellen, die auf Dauer bezahlbar sei. Und das sei gelungen, hieß es. Nach dem angekündigten Rücktritt von Großbritanniens Premierminister Starmer könnte der geplante gemeinsame EU-Gipfel Mitte Juli verlegt werden, so die EU-Kommission in Brüssel. Der Gipfel war vor allem dazu gedacht, die Beziehungen zwischen der EU und Großbritannien nach dem Brexit wieder voranzubringen. Nico Schlotterbeck fällt bei den kommenden WM-Spielen wohl aus. Nach dpa-Informationen hat der 26-Jährige sich beim 2:1 gegen die Elfenbeinküste einen Innenbandriss am linken Sprunggelenk zugezogen. Knapp jeder zweite Mieter in Deutschland fühlt sich durch die Kosten für seine Wohnung belastet. Das ist das Ergebnis einer neuen Allensbach-Umfrage. Aus Angst vor neuen, teureren Mietverträgen würden bundesweit auch immer mehr Menschen in ihren aktuellen Wohnungen bleiben. Inzwischen liegt der bundesweite Schnitt hier bei 18 Jahren. Die Mieten der Befragten seien in den letzten 10 Jahren zwar angestiegen, gerade in Großstädten liegen Neuvertragsmieten aber häufig über diesen Kosten. Das zeigen Daten des Bundesinstituts für Bau-, Stadt- und Raumforschung. In Hamburg und München sind die Neumieten seit 2016 zum Beispiel um knapp die Hälfte teurer geworden, in Berlin um 2/3. Und das waren die Nachrichten mit Sarah Heinz.
3: Dankeschön, Sarah. Das Wetter in Dortmund. Nächster Hochsommertag in Dortmund. Heute viel Sonne und bis zu 30 Grad. So geht auch der Rest der Woche weiter. Morgen auch nochmal 30 Grad. Danach noch heißer.
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3: Dortmund Verkehr, Achtung auf der A40 Richtung Essen. Die Auffahrt Indopark ist wegen Bauarbeiten gesperrt, noch bis 15 Uhr. Da sind die Blitzer A1 Richtung Bremen, Höhe Kreuz Dortmund-Unna in der Baustelle. Wilhelm von Flotenstraße Richtung Innenstadt und Münsterstraße am Naturmuseum Richtung Ewing. Und die Staus, die A1 haben wir Richtung Münster zwischen Hagen-Nord und Kreuz Dortmund-Unna. 10 Kilometer Stau, dauert mindestens eine halbe Stunde länger. Die A40 Richtung Essen zwischen Dortmund-Dorsfeld und Dortmund-Klei, 1 Kilometer Stau, 7 Minuten plus. Und die A45 Richtung Dortmund und zwischen Kreuz Dortmund West und Dortmund Hafen 3 Kilometer Stau. Wenn ihr auch was habt, Staus, Blitzer, dann meldet euch unter 0800 91 2 9123. Gute Fahrt!
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3: Ich bin Henker Kretschmer und habe jetzt Miley Cyrus für euch. Schönen Nachmittag.

0: Holly Humberstone. 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

0: Felix Jan und Cheerleader. Hier ist Radio 91.2. Es gibt eine neue Freizeitbeschäftigung am Phoenixsee, nämlich Killerfische gucken. Er hier hat sogar schon einen entdeckt.
1: Hat er spitze Zähne.
0: Hat er wirklich. Die Rede ist vom Hecht. Mittlerweile schwimmen da ganz viele von dem Phoenixsee rum. Und das sind echte Raubfische. Die sorgen nämlich dafür, dass andere Fische nicht komplett überhand nehmen. Aber klar, die Frage liegt nahe, steht der Hecht eigentlich auch auf menschliche Finger und Zehen? Ja, wir haben mal nachgefragt. Bei Georg Sümer von der Stadtentwässerung.
2: Nein, da brauchen Sie keine Angst haben. Fische können im Übrigen auch, man glaubt es gar nicht, auch aus dem Wasser herausschauen. Also ich glaube, da sind wir denen einfach eine Nummer zu groß so als Lebewesen.
0: Also alles entspannt. Ihr könnt eure Füße und Hände weiter in den Phoenixsee halten oder vielmehr in die Hechtsuppe. Hier ist Radio 91.2.

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0: und Scream, Radio 91.2, unser Hit vor halb, es ist halb drei.
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2: Mit Kirsten Gutmann, guten Tag. Die Bäume am Wall sind schon weg. Jetzt wird das Gebäude der Kinderoper abgerissen. Dafür wurde die Leichtbauhalle entkernt und für den Abriss vorbereitet. Am Schauspielhaus entsteht nämlich bis 2030 die Junge Bühne, ein modernes Theater für Kinder und Jugendliche. Dafür muss auch ein Bürotrakt des Schauspielhauses abgerissen werden, hat uns Corinna Prott, die Architektin des Theaters, gesagt.
3: Wenn hier alles weggeräumt wurde und im Erdboden gleich gemacht wurde, dann fangen wir an mit der Baugrube. Der Spatenstich soll erfolgen Anfang November und dann fangen wir Anfang 2027 an mit dem Rohbau letzten Endes, genau im Frühjahr.
2: Die Fertigstellung der jungen Bühne ist für 2030 geplant. Der Wall soll während der gesamten Bauarbeiten frei bleiben. Wer in diesen Tagen in Ewing unterwegs ist, hat sich vielleicht gewundert. Da sprudelt seit 2 Tagen Wasser aus 3 Hydranten. Wir haben bei der Donetz nachgefragt. Die sagt, das ist Absicht. Es habe mit dem Rohrbruch von vergangener Woche an der Osterfeldstraße zu tun. Deshalb müsse die Leitung jetzt gründlich durchgespült werden. Erst wenn sich keine Bläschen mehr bilden, sei alles wieder 100% sauber. Donetz geht davon aus, dass die Hydranten aber heute im Laufe des Tages wieder zugedreht werden können. Für BVB-Innenverteidiger Nico Schlotterbeck ist die Fußball-Weltmeisterschaft beendet. Im Spiel gegen die Elfenbeinküste verletzte sich der 26-Jährige und musste ausgewechselt werden. Jetzt steht fest, Schlotterbeck hat sich das Innenband im linken Sprunggelenk gerissen. Damit wird er mehrere Monate ausfallen und auch dem BVB in der Saisonvorbereitung fehlen. Vorerst wird Schlotterbeck bei der Nationalmannschaft in den USA bleiben.
0: Dankeschön, Kirsten. Das Wetter in Dortmund, das wird eine Hitzewoche. Aktuell 29 Grad in Dortmund. Ab Mittwoch dann um und über 35 Grad. Dazu ganz viel Sonnenschein. Ihr werdet das schon irgendwie aushalten müssen. Dortmund-Verkehr, das sind die Blitzer A1 Richtung Bremen, Höhe Kreuz Dortmund-Unna in der Baustelle, Wilhelm-van-Vloten-Straße Richtung Innenstadt, Münsterstraße am Naturmuseum Richtung Ewing. Dann haben wir die A40 Richtung Essen, da ist die Auffahrt Indopark wegen Bauarbeiten gesperrt, noch bis 15 Uhr. Und die Staus, die A1 Richtung Münster zwischen Hagen-Nord und Kreuz Dortmund-Unna, 10 Kilometer Stau, dauert mindestens eine halbe Stunde länger. Die A40 Richtung Essen zwischen Dortmund-Dorsfeld und Bochum-Werne, 2 Kilometer Stau, Viertelstunde plus. Und die A45 Richtung Dortmund zwischen Kreuzhagen und Westhofer Kreuz. 1 Kilometer Stau. Gute Fahrt.
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0: Ich bin Hecker Kretschmer. Schönen Nachmittag. Jetzt mit dem 80er-Hit.

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1: Und Ed Sheeran. Repeat it.
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Martin Garrix und Ed Sheeran mit Repeated. Wie wär's mit was Gutes tun? Hier ist Radio 91.2. Der Dortmunder Kinderschutzbund, der sucht ehrenamtliche Freiwillige, die sich für Kinder und Jugendliche einsetzen möchten. Als Berater am Telefon für die Nummer gegen Kummer, als Familienpate für die ganz, ganz Kleinen oder als Zeitschenker für Kinder psychisch kranker Eltern. Wenn ihr euch engagieren möchtet, pädagogische Erfahrung braucht ihr nicht, nur viel Offenheit und Einfühlungsvermögen. Und eine Schulung bekommt ihr auch. Einfach melden beim Kinderschutzbund Dortmund. Das geht telefonisch oder per E-Mail. Die freuen sich. Ja, und wir freuen uns auch. Hier ist Radio 91.2.

0: haben es schon befürchtet und jetzt gibt's Gewissheit. Es geht ums deutsche Team, um die WM und vor allem um unseren Nico Schlotterbeck.
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0: Schlotterbeck hat sich im Spiel gegen die Elfenbeinküste verletzt. Nun steht die genaue Diagnose fest. Ralf Boss aus seinem WM-Studio.
2: Die Befürchtungen haben sich bestätigt. Nico Schlotterbeck hat sich einen Innenbandriss im Sprunggelenk zugezogen. Der Abwehrspieler wird der deutschen Nationalmannschaft für die weitere Fußballweltmeisterschaft nicht mehr zur Verfügung stehen. Der Verteidiger war im Spiel gegen die Elfenbeinküste umgeknickt, spielte zunächst weiter, musste dann aber ausgewechselt werden. Für Bundestrainer Julian Nagelsmann ist das ein herber Rückschlag, da Schlotterbeck als feste Größe in der Defensive eingeplant war. Und einen Spieler darf Nagelsmann nicht nachnominieren. Das verbieten die FIFA-Regeln.
0: Wie reagiert denn der Bundestrainer auf diesen Ausfall? Wer rückt in der Abwehr nach?
2: Als erste Alternative gilt Antonio Rüdiger, der bereits im letzten Spiel eingewechselt wurde und nun deutlich mehr Verantwortung übernehmen dürfte. Bei der Europameisterschaft 2024 hieß die Innenverteidigung Jonathan Tah und Antonio Rüdiger. Die beiden sind also durchaus eingespielt und aufeinander abgestimmt. Gerade die Körperlichkeit und die Ballsicherheit sprechen für Rüdiger. Alternativen zu ihm wären Waldemar Anton oder auch Malik Cao.
0: Das ist echt bitter. Für uns Schlotti und fürs deutsche Team. Hier ist Radio 91.2.
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1: Mit Ralf Bosse. Nico Schlotterbeck fällt für den Rest der Fußball-WM aus. Der 26-Jährige von Borussia Dortmund hat sich den befürchteten Innenbandriss im linken Sprunggelenk zugezogen. Das ergab eine MRT-Untersuchung in einem Krankenhaus in North Carolina. Dem Innenverteidiger droht eine Pause von rund 2 Monaten. Aufgrund der FIFA-Regeln darf Bundestrainer Julian Nagelsmann keinen Spieler nachnominieren. Antonio Rüdiger dürfte die Position in der Innenverteidigung übernehmen.
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2: Mit Sarah Heinz. Guten Tag. An deutschen Schulen gibt es immer mehr Fälle von Gewalt und Mobbing. Die Gewerkschaft Erziehung und Wissenschaft fordert deswegen, dass dringend etwas passieren und mehr Unterstützung geliefert werden muss. Thorsten Adolfs aus dem News-Team. Wo liegen laut GEW denn die besonders dringenden Baustellen?
3: Ja, die GEW schlägt Alarm, weil es ihrer Ansicht nach an allen Ecken und Enden in den Schulen an Personal fehlt. Es gäbe zu wenige Lehrerinnen und Lehrer und vor allem viel zu wenige Schulsozialarbeiter, die frühzeitig eingreifen könnten, heißt es. Die Gewerkschaft fordert deshalb, die Schulsozialarbeit deutlich auszubauen, damit Konflikte gar nicht erst eskalieren und Schulen wieder zu einem richtigen Schutzraum für alle Schüler werden können. Dass Handlungsbedarf besteht, zeigen die Zahlen. Bei Fällen körperlicher Gewalt, die von der Polizei erfasst wurden, gab es laut einer Auswertung des deutschen Schulportals im Jahr 2024 fast 29.000 Gewalttaten. Das ist ein Anstieg um gut 37% innerhalb von nur 2 Jahren. Außerdem kam bei der PISA-Studie heraus, dass gut jeder 5. 15-Jährige mehrmals im Monat in der Schule gemobbt wird. Dieser Wert hält sich seit Jahren hartnäckig auf einem hohen Niveau. Passend dazu wird in Berlin heute eine neue Studie vorgestellt. Darin geht es zum ersten Mal um die Frage, wie Gewalt und Mobbing gezielt bekämpft werden können.
2: Danke, Thorsten, für die Infos. Noch mehr Meldungen sind das jetzt im Überblick. Seit gestern sind erste Details der Empfehlungen der Rentenkommission bekannt und seitdem wird darüber gestritten. Den Gewerkschaften gehen die Pläne zu weit, Wirtschaftsverbänden gehen sie nicht weit genug. Unter anderem soll länger gearbeitet werden und die Beiträge sollen steigen. Die meisten Städte und Gemeinden stecken tief in den roten Zahlen, denn die Haushaltslöcher sind so groß wie noch nie. Die Bertelsmann Stiftung hat ausgerechnet, dass sich im letzten Jahr ein Rekorddefizit von knapp 32 Milliarden Euro angehäuft hat. Die Gesamtverschuldung liegt mittlerweile bei fast 200 Milliarden Euro. Darunter werden wohl vor allem Bildung und Infrastruktur leiden. Auch Jahre nach der Corona-Pandemie fühlen sich viele junge Erwachsene in Deutschland oft einsam. Laut Zahlen des Bundesinstituts für Bevölkerungsforschung betrifft das jede 5. Person zwischen 21 und 30 Jahren. Viele Menschen in dieser Altersgruppe seien in einer Orientierungs- und Übergangsphase und das könne die Anfälligkeit für Einsamkeit noch erhöhen, hieß es. Viele Berufstätige in Deutschland würden lieber im Ausland arbeiten. Laut einer Umfrage für die Jobseite Indeed überlegen 2/3 der befragten Arbeitnehmer, ins Ausland zu gehen. 1/3 hat sich schon konkret über Möglichkeiten informiert. Am gefragtesten sind demnach die USA, Großbritannien und die Schweiz. Als Hauptgrund nennen die Befragten mehr Geld und eine bessere Lebensqualität. Die Studienmacher sehen die Ergebnisse als Alarmsignal. Wenn so viele Arbeitnehmer gerne in einem anderen Land arbeiten wollen würden, dann sollte das auch als Zeichen für Unzufriedenheit mit den Arbeitsbedingungen bei uns verstanden werden und dafür, dass sich etwas verbessern müsse. Und das waren die Nachrichten mit Sarah Heinz.
4: Dankeschön, Sarah. Das Wetter in Dortmund, Sonne und 29 Grad in Dortmund, morgen ähnlich. Übermorgen noch heißer, einzig Gute, die Nächte, die gehen noch einigermaßen. Also wenn ihr durchlüften wollt, kommende Nacht sternklar bei 17 Grad.
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4: Dortmund Verkehr, das sind die Blitzer A1 Richtung Bremen, Höhe Kreuz Dortmund-Unna in der Baustelle, Wilhelm-von-Flotenstraße Richtung Innenstadt und Münsterstraße Richtung Ewing und die Staus, die A1 Richtung Münster zwischen Hagen-Nord und Kreuz Dortmund-Unna, 11 Kilometer Stau, da dauert es 25 Minuten länger und die A40 Richtung Essen zwischen Kreuz Dortmund-Dorsfeld und Dortmund-Klei, 2 Kilometer Stau, Viertelstunde plus. Gute Fahrt!
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4: Ich bin Hecker Kretschmann. Schönen Sommernachmittag.

0: Und am Nachmittag bei Radio 91.2. Wenn ihr heute über die Hitze stöhnt, das ist noch nichts. Da kommt noch ordentlich was drauf. Burkhard Reischer, Radio 91.2, Wettermann. Wie heiß wird's noch diese Woche?
1: Ja, also das wird richtig spannend. Das haben wir seit 2003 nicht mehr so gehabt. Mhm. Ich weiß, da war ich zur Kur, da waren es hier 39 im Schatten im Fußballstadion. Auch nichts dagegen, was kommt. Kommendes Wochenende wird es 40 Grad und vielleicht sogar drüber. Wir könnten die 40 Grad Marke knacken. Das liegt daran, wir haben ein Hoch, das nennt man Heatdome, Hitzedome. Von der Iberischen Halbinsel, Afrika rüber bis hierhin ist das Hochdruckgebiet und da wird heiße Luft aus der Sahara angezapft.
0: Also das gilt für nächstes Wochenende?
1: Nächstes Wochenende und ab Mittwoch. Mittwoch wird es sengend heiß.
0: Ja, aber auch nicht schon 40 Grad, ne?
1: Nee, Mittwoch haben wir es noch relativ kühl, mit Anführungsstrichen 33 bis 37 Grad.
0: Ja.
1: Donnerstag 34 bis 38 Grad, viel zu kalt, aber Freitag dann eben 36 bis 40 Grad und Samstag, Sonntag vielleicht 42.
0: Okay, fehlen noch heute und morgen, da geht's dann noch einigermaßen?
1: Ja, da geht es vor allen Dingen, was jetzt dann fehlt, das sind die Gewitter und der Regen, weil da trocknet einiges weg.
0: Ja.
1: Da muss man tüchtig gießen und wie gesagt, viel trinken aus medizinischer Sicht. Da kann man schnell schlapp machen.
0: Also mit Gewitter müssen wir dann diese Woche auch nicht rechnen.
1: Leider nicht.
0: Okay. Burkhard Reischer, unser Radio 91.2 Wettermann mit den heißen Aussichten für diese Woche. Ich danke dir und schöne Woche.
1: Das wünsche ich uns allen trotzdem und kommen Sie gesund durch die heiße Woche.
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0: von Justin Wellington. Schönen Montag, hier ist Radio 91.2. Ja, den erlösenden Treffer von Dennis Undaff im letzten Spiel der deutschen Nationalmannschaft, den haben wir alle ja noch im Ohr. Auch im Hafengarten wurde gefeiert.
1: Dennis Undaff, ich habe dich schon ab der 14 Minuten schon reingeschrien. Was ein geiler Typ.
0: Deutschland! Ja, und während wir da noch in Erinnerung schwelgen, läuft eigentlich schon die Vorbereitung aufs dritte Gruppenspiel. Donnerstag ist es soweit. Das Gute ist, Platz 1 ist uns jetzt schon sicher. Was das für Spiel und fürs Tippen bedeutet, da müsst ihr mal schauen bei uns auf Instagram. Da könnt ihr jetzt schon euren Tipp abgeben. Wie geht die Partie aus? Deutschland gegen Ecuador, dazu Radio 91.2 und S&E folgen. Und mit ein bisschen Glück könnt ihr da einen Luxusgrill von S&E gewinnen im Wert von 699 Euro. Könnte sich also lohnen. Viel Glück wünsche ich euch. 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

0: James Bay und Let It Go. Unser Hit für halb Radio 91.2. Es ist 3:30.
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2: Mit Kirsten Gutmann. Guten Tag. Dortmund bekommt ja mit der jungen Bühne ein neues Kinder- und Jugendtheater. Die vorbereitenden Arbeiten laufen bereits seit dem Winter. Aktuell wird die Kinderoper abgerissen. Markus Bauer aus dem Radio 91.2 Team berichtet.
3: Die Leichtbauhalle am Wall, Ecke Hövelstraße, war 2008 zunächst als Provisorium für 4 Jahre gebaut worden. Mit dem Abriss nach 18 Jahren wird nun Platz für ein modernes Theater für Kinder und Jugendliche geschaffen. Bis die junge Bühne voraussichtlich 2030 eröffnen kann, muss aber noch viel gemacht werden. Unter anderem wird auch ein Bürotrakt des Schauspielhauses abgerissen. Der erste Spatenstich für die Baugrube ist für November geplant. Mit dem Rohbau soll im nächsten Frühjahr begonnen werden.
2: Der Wall soll während der gesamten Bauzeit frei bleiben. In Dortmund wird diese Woche im großen Stil gemeinsam gegrillt. Die Stadt lädt jeden Abend in einem anderen Stadtteil zum Grillfest ein. Geplant sind offene Mitbringpartys für die Nachbarschaft. Wer mitmachen will, kommt einfach vorbei und bringt vielleicht einen Salat, Snacks oder Rohkost mit. Die Grundausstattung stellt die Stadt. Eine Liste der Termine und der Orte findet ihr auf der Seite der Stadt Dortmund. Heute geht's zum Beispiel los in Scharnhorst im Begegnungszentrum an der Gleiwitzstraße. Die Grillwoche steht unter dem Motto »Gemeinsam aus der Einsamkeit« und knüpft an eine bundesweite Aktionswoche an. Für BVB-Innenverteidiger Nico Schlotterbeck ist die Fußball-Weltmeisterschaft beendet. Im Spiel gegen die Elfenbeinküste verletzte sich der 26-Jährige und musste ausgewechselt werden. Jetzt steht fest, Schlotterbeck hat sich das Innenband im linken Sprunggelenk gerissen. Damit wird er mehrere Monate ausfallen und auch dem BVB in der Saisonvorbereitung fehlen. Sportgeschäftsführer Lars Ricken kommentierte, Schlotterbeck sei richtig gut in Form und aus der Startelf der Nationalmannschaft nicht wegzudenken gewesen. Dass er jetzt ausfalle, sei unglaublich bitter. Er sei aber überzeugt, dass der Innenverteidiger umso stärker wieder zurückkomme.
0: Dankeschön, Kirsten. Das Wetter in Dortmund. Viel Sonne, 29 Grad. Freibadwetter in Dortmund soll auch die ganze Woche über sonnig bleiben. Allerdings, die Temperaturen sind im Klettermodus. Ab Mittwoch 35 Grad. Ja, und danach noch heißer. Dortmund-Verkehr, das sind die Blitzer. Wilhelm-von-Floten-Straße Richtung Innenstadt und Münzerstraße am Naturmuseum Richtung Ewing. Und dann haben wir noch die A40 Richtung Essen zwischen Dortmund-Dorsfeld und Dortmund-Klei. 2 Kilometer Stau, Viertelstunde kommt oben drauf. Gute Fahrt!
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0: Ich bin Heike Kretschmann. Schönen Nachmittag.

0: Papa, welche Primzahl kommt nach 1049?
1: Naja.
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0: Es ist die 1051, Papa.
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0: In dieser Woche wird es so warm, möglicherweise war es noch nie so warm in Dortmund. Hier ist Radio 91.2. Es wird also Zeit für einen kleinen Crashkurs Sommer.
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2: Wie verhalte ich mich in Deutschland im Sommer korrekt? Lektion 1. Du hast viele Monate lang auf Wärme gewartet. Wenn sie endlich da ist, musst du dich drüber beschweren.
3: Boah, das ist aber so eine drückende Hitze heute. Mist, ist auch schlecht für einen Rasen.
2: Lektion 2. Auch wenn du keinen Hunger hast, am Wochenende musst du grillen. Und den Grill deines Nachbarn kritisieren.
4: Elektrogrill? Nee. Wo bleibt denn da die Romantik? Ich habe ein schönes 4,5 Meter Edelstahl-Grillfeld mit 7 Brennkammern, indirekte Hitzezonen.
2: Und Lektion 3. Wenn du etwas als mediterran bezeichnest, dann wirkt es automatisch wunderschön. Das gilt für alles. Iss eine Tiefkühlpizza auf dem Plastikstuhl auf deinem kleinen Balkon und sag dazu, wie in Italien. Herrlich.
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0: John, Phil Collins, Roxette, Peter Maffay, Night of the Proms und in letzter Zeit eine ganze Menge Comedians. Ich habe schon viele in der Westfalenhalle gesehen, aber Sabine Loos noch viel, viel mehr. Hier ist Radio 91.2. Sabine Loos ist nämlich Chefin der Westfalenhalle und da kriegt man ja schon gezwungenermaßen einiges zu sehen. Seit 15 Jahren ist sie Hauptgeschäftsführerin der Westfalenhallen-Unternehmensgruppe und sie liebt ihren Job.
1: Es ist ein Traumjob, weil jeder Tag ein anderer ist. Wir haben einfach so viel spannende, unterschiedliche Themen. Ich sag mal Messe, Kongresse, Events, Kulturveranstaltungen, eine Handball-Weltmeisterschaft. Das sind alles so besondere Momente, die mir unheimlich viel Spaß machen, die mich prägen. Und ich bin einfach ein Fan von unserem Unternehmen.
0: Und wenn man das dann nur alle sehen kann, beneidenswert. Allerdings, viele große Stars, die gehen inzwischen lieber nach Köln, weil da ja mehr Zuschauer in die Halle passen.
1: Das Geschäftsmodell hat sich einfach grundsätzlich geändert. Früher wurden Tonträger verkauft, davon hat der Künstler mehr oder weniger gelebt. Das funktioniert heute nicht mehr. In den Zeiten des Streamings bringen die Streaming-Erlöse halt nicht die Ergebnisse, die ein Künstler braucht. Und insofern hat die Live-Performance einen deutlich größeren Anteil an den Erträgen des Künstlers. Insofern spielt dann einfach die Kapazität eine entscheidende Rolle. Wenn ich 5000 Tickets mehr verkaufen kann, dann gehe ich halt in diese entsprechende Halle.
0: Die altehrwürdige Halle 1 aufstocken, das geht übrigens nicht schon wegen des Denkmalschutzes. Aber es gibt ja noch genug Künstler, die gern zu uns nach Dortmund kommen. Zum Beispiel Herbert Grönemeyer. 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
1: Mit Sarah Heinz. Guten Tag. Großbritannien steht vor einem politischen Umbruch. Der britische Premierminister Starmer tritt zurück. Auch den Posten als Chef der Labour-Partei gibt er ab. Das hat er am Mittag vor seinem Amtssitz in der Downing Street angekündigt. Malte Albrecht aus dem News-Team. Starmer stand ja schon länger unter Druck.
2: Ja, dafür gibt es gleich mehrere Gründe. Bei den britischen Kommunalwahlen im Mai musste seine Labour-Partei schwere Verluste hinnehmen. Außerdem sind auch Starmers eigene Beliebtheitswerte im Keller. Und dann gab es noch einen Machtkampf in der Labour-Partei. Nach den schlechten Wahlergebnissen bröckelte der Rückhalt für Starmer dramatisch. Als aussichtsreichster Kandidat für die Nachfolge gilt Starmers parteiinterne Rivale Burnham. Das ist der ehemalige Bürgermeister von Manchester. Die Nachfolge soll bis Anfang September geregelt sein. Bis dahin will Starmer im Amt bleiben.
1: Starmer hat ja einen EU-freundlichen Kurs verfolgt. Was für Reaktionen gibt es jetzt aus Brüssel?
2: Also von EU-Kommissionspräsidentin von der Leyen gab es Lob. Viele Regierungschefs bräuchten Jahre, um zu dem Staatsmann heranzuwachsen, der er in nur 2 Jahren geworden sei, schrieb sie auf ihren Social-Media-Kanälen. Die Sicherheit Europas und die der Ukraine sei dank Starmer gestärkt worden. Wer auch immer die Nachfolge antritt, in Brüssel hofft man, dass die zuletzt verstärkte Zusammenarbeit weitergeht. Denn unter Premier Starmer hatte sich Großbritannien stärker im Sinne der EU engagiert, wenn es zum Beispiel um die Unterstützung der Ukraine oder die Stärkung der NATO ging. Umplanen muss die Kommission jetzt so oder so. Der geplante EU-Großbritannien-Gipfel im Juli in Brüssel wird voraussichtlich verschoben.
1: Malte, danke dir. Noch mehr wichtige Meldungen hört ihr jetzt in der Zusammenfassung. Morgen sollen die Reformpläne der Rentenkommission an die Bundesregierung gehen. Diskutiert wird aber schon jetzt. Nach den Empfehlungen sollen wir einerseits länger arbeiten, außerdem würden die Beiträge steigen. Kritik kommt vor allem von den Gewerkschaften, den Jusos und den Linken. Sie halten die Reform für sozial ungerecht. Wirtschaftsverbänden gehen die Pläne dagegen nicht weit genug. Die erste Verhandlungsrunde zwischen dem Iran und den USA ist beendet und US-Vizepräsident Vance zieht eine positive Bilanz. Es sei eine sehr gute Grundlage für eine erfolgreiche endgültige Einigung geschaffen worden, sagte er Journalisten in der Schweiz. Nach einem Blitzeinschlag kommt es im Bahnverkehr zwischen Düsseldorf und Duisburg noch immer zu Verzögerungen und Ausfällen. Seit Sonntagmorgen müssen Reisende auf Ausweichrouten mit einer längeren Fahrzeit rechnen. Wann die Störung behoben werden kann, ist laut Bahn aktuell noch unklar. Die Corona-Pandemie ist seit einigen Jahren vorbei. Trotzdem fühlen sich viele junge Erwachsene in Deutschland noch immer oft einsam. Nach Zahlen des Bundesinstituts für Bevölkerungsforschung betrifft das jede 5. Person zwischen 21 und 30 Jahren. Bei den 31- bis 54-Jährigen sind mit 14% weniger Menschen betroffen. Das würde laut Experten zeigen, dass Einsamkeit vor allem für die jüngere Generation zu einer anhaltenden psychosozialen Belastung werde. Viele Menschen in dieser Altersgruppe seien in einer Orientierungs- und Übergangsphase und das könne die Anfälligkeit für Einsamkeit noch erhöhen, heißt es. Und das waren die Nachrichten mit Sarah Heinz.
3: Dankeschön, Sarah. Das Wetter in Dortmund, das wird eine Schwitzewoche. Aktuell 29 Grad in Dortmund und viel Sonnenschein. Morgen ähnlich und ab Mittwoch setzen die Temperaturen noch ein paar Grad obendrauf.
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3: Dortmund Verkehr, Achtung auf der A1 Richtung Köln zwischen Kreuz Dortmund-Unne und schwerte Gefahr durch ein liegen gebliebenes Fahrzeug auf dem rechten Fahrstreifen. Das sind die Blitzer Hansemannstraße Richtung Nette, Sombonner Straße in Richtung Germaniastraße und Wilhelm-von-Floden-Straße Richtung Innenstadt und Münzerstraße Richtung Ewing. Und die Staus der A1 Richtung Köln zwischen Kamener Kreuz und Schwerte, 6 Kilometer stockender Verkehr, dauert 10 Minuten länger. Und die A45 Richtung Dortmund zwischen Kreuz Dortmund-West und Kreuz Dortmund-Nordwest, 2 Kilometer stockend. Wenn ihr auf was habt, Staus, Blitzer, dann meldet euch unter 0800 91 2 91 23. Gute Fahrt!
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3: Ich bin Helga Kretschmer. Kommt gut durch den Nachmittag. Jetzt mit Tina Turner.

0: 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Mein Kollege Tim Schmutzler wird euch anführen. Du hast hier eine sehr nette Strecke ausgesucht, ne? Sag mal, wie viel Kilometer, Höhenmeter und so weiter?
1: Ja, Höhenmeter halten sich so ein bisschen in Grenzen. Wir möchten niemanden abschrecken. Es sind so gute 8 Kilometer.
0: Ja.
1: Und wir haben ja insgesamt die ganze Sendung Freitag dafür Zeit. Also wir machen ja den frühesten Wandertag Dortmunds von 6 bis 10 live in Guten Morgen Dortmund. Also wir haben so, wir treffen uns erstmal und dann quatschen wir ein bisschen, lernen uns kennen. Aber ich würde sagen, so lockere 2,5, 3 Stunden wandern wir ganz entspannt für 8 Kilometer.
0: Das schafft ihr.
1: Das schaffen wir. Und wir haben wirklich Dortmunder Süden Highlights mit dabei. Ich sag nur Rombergpark.
0: Ah, schön.
1: Und das so am Morgen, ich stelle mir das richtig gut vor.
0: Ja, das glaube ich auch. Und du sorgst dafür, dass keiner da schlapp macht, ne?
1: Ja, also ich, wenn ich nicht selber der Schlappste bin von allen bei den Temperaturen. Nein, gucken wir mal. Also wir machen das wirklich ganz gemütlich. Da wird keiner zurückgelassen. Und ich freue mich da richtig drauf. 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
1: Dankeschön.

0: Zusammenarbeit mit Robin Schulz und Nico Santos und In Your Arms. Hier ist Radio 91.2. Also irgendwie habe ich das Gefühl, dieser Mann hier, der ist nicht aufzuhalten. Warren, der Mann, haut gerade einen Hit nach dem anderen raus. Und jetzt kommt noch einer. Sein neuer Song heißt Passenger und der geht wieder Richtung gute Laune.
1: Ich bin einfach so. Es gibt in diesem Job so viele ernste und geheimnisvolle Künstler und das bin ich einfach nicht. Ich glaube, die Leute mögen authentische Menschen. Deswegen werde ich nicht so tun, als wäre ich jemand anders.
0: Ja, das ist doch richtig so. Und hier ist er für euch.
2: Hey, this is Alex Warren and this is my new song, Passenger.

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0: Katy Perry und Tina Dream. Unser Hit für Hype, Radio 91.2. Es ist 5:30.
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2: Mit Kirsten Gutmann. Guten Tag. Die Bäume am Wall sind schon weg. Jetzt wird das Gebäude der Kinderoper abgerissen. Dafür wurde die Leichtbauhalle entkernt und für den Abriss vorbereitet. Am Schauspielhaus entsteht nämlich bis 2030 die Junge Bühne, ein modernes Theater für Kinder und Jugendliche. Dafür muss auch ein Bürotrakt des Schauspielhauses abgerissen werden, hat uns Corinna Prott, die Architektin des Theaters, gesagt.
3: Wenn hier alles weggeräumt wurde und im Erdboden gleich gemacht wurde, dann fangen wir an mit der Baugrube. Der Spatenstich soll erfolgen Anfang November. Und dann fangen wir Anfang 2027 an mit dem Rohbau letzten Endes, genau im Frühjahr.
2: 2030 soll die Junge Bühne fertig sein. Der Wall soll während der gesamten Bauarbeiten frei bleiben. Jahrelang drängen Radfahrer in Dortmund auf mehr Fahrradstraßen. Jetzt tut sich was. Die Veloroute in Hörde bekommt einen neuen Abschnitt. Ein weiterer Teil der Straße am Bruchheck wird zur Fahrradstraße, voraussichtlich im kommenden Frühjahr. Das bedeutet, Radler dürfen nebeneinander herfahren. Autofahrer müssen Rücksicht nehmen. Für alle gilt Tempo 30. Ihr erkennt die Fahrradstraße an der roten Fahrbahn und an den Markierungen. Außerdem werden Parkplätze anders angeordnet. Wenn das Velo-Routennetz irgendwann fertig ist, sollen wir mit dem Rad von der Innenstadt aus in 9 Richtungen in die Stadtteile fahren können. 3 der 9 Velo-Routen führen dann zum Teil über den Radschnellweg 1, wenn der erstmal fertig ist. Seit einem Monat sucht die Polizei einen Autofahrer, der in Lütchen-Dortmund eine Frau angefahren hat und abgehauen ist. Weil die Ermittlungen nicht weiterkommen, bitten die Ermittler jetzt uns um Hilfe. Passiert ist der Unfall am 26. Mai, kurz nach 2 Uhr nachmittags an der Borussiastraße. Die 62-Jährige wollte die Straße in Höhe Kesselborn überqueren. Ihre Fußgängerampel zeigte grün. Trotzdem fuhr der Autofahrer über die Kreuzung, erfasste die Frau und verletzte sie schwer. Dann fuhr er einfach weiter. Jetzt sucht die Polizei Zeugen, die etwas mitbekommen haben.
0: Das Wetter in Dortmund. Es wird hot diese Woche. Aktuell 29 Grad in Dortmund. Morgen ähnlich. Ab Mittwoch dann noch heißer. Dazu knalle Sonne. Dortmund Verkehr, das sind die Blitze. Hansemannstraße Richtung Nette, Somborner Straße in Richtung Germaniastraße, Wilhelm von Vloten Straße Richtung Innenstadt und Münsterstraße Richtung Ewing. Und dann haben wir noch die A1 Richtung Köln zwischen KM Zentrum und Schwerte. 5 Kilometer stockender Verkehr. A45 Richtung Dortmund zwischen Kreuz Dortmund West und Kreuz Dortmund Nordwest. 2 Kilometer stockend. Und die A45 Richtung Hagen zwischen Dortmund Süd und Westhofener Kreuz. 1 Kilometer Stau. Überall verliert ihr so 5 Minuten. Gute Fahrt.
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0: Ich bin Helga Kretschmer. Schönen Nachmittag.

0: Jascha ist das hier in Ewing. Da gibt es gerade einen größeren Einsatz für Feuerwehr und Polizei. Kirsten Gutmann aus dem Radio 91.2 Nachrichtenteam. Was ist denn da los?
1: Ja, an der Feineisenstraße bei Kaufland Logistik. Da ist die ABC-Einheit der Feuerwehr mit Schutzausrüstung und allem Zip und Zap. Da ist nämlich Ammoniak aus einer gerissenen Leitung ausgetreten. Das Wichtigste erstmal vorweg, es gibt keine Gefahr für die Bevölkerung. Und deshalb ist auch die Warn-App Nina nicht angesprungen. Aber es ist schon ein größerer Einsatz. Der läuft seit ungefähr 1,5 Stunden. Das Kühlmittel Ammoniak hat sich in einem Raum in einer Halle ausgebreitet. Die Leute vor Ort haben das Leck schon gefunden und überlegen jetzt, wie sie das Problem am geschicktesten lösen.
0: Du hast gesagt, für die Bevölkerung besteht keine Gefahr, zumal es da keine Anwohner gibt. Mhm. Aber Autofahrer auf der Derner Straße, die bekommen das gerade zu spüren, ne?
1: Ja, die Feineisenstraße selbst ist gesperrt und auch die Abbiegespuren auf der Derner Straße sind betroffen.

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0: Zeit und Hug Yourself, Radio 91.2. Und so seid ihr mit uns heute Morgen in die Woche gestartet.
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2: Wir haben euch vom letzten Public Viewing im Hafengarten ein Reel bei Instagram und Facebook hochgeladen. So ein bisschen Stimmung, gut gelaunte Fans nach dem 2:1-Sieg. Also es macht richtig Spaß, das zu gucken. Und einer hat drunter kommentiert, sind wir Weltmeister geworden? Komplett übertriebene Emotionen. So, ich habe dann geantwortet, mich für die Emotionen entschuldigt. Ich werde mich auch am Donnerstag persönlich darum kümmern, dass sich da die 3.500 Leute nicht so krass freuen. Man muss ja auch nicht immer so brüllen, ne? Man kann ja bei einem Tor auch mal ganz entspannt sagen, Mensch, schön. So, und wir üben das jetzt mal. Ich habe noch einen Fan vom Samstag hier. Könntest du bitte mal ganz entspannt sagen, dass du Radio 91.2 ganz gut findest?
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2: Völlig übertrieben. 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Sorry.
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1: Mit Sarah Heinz. Guten Tag. Morgen will die Rentenkommission ihre Empfehlungen offiziell an die Bundesregierung übergeben. Die Einzelheiten sind aber schon bekannt. Zum Beispiel schlägt die Kommission vor, das Rentenniveau durch eine neue Kapitalrente stabil zu halten. Ab 2028 muss laut Kommission ein Teil der Rentenbeiträge am Aktienmarkt angelegt werden. Mehr dazu von Thorsten Adolfs.
2: Damit das mit der Kapitalrente finanziell klappt, sollen wir in den nächsten Jahrzehnten schrittweise länger arbeiten, bevor wir in Rente gehen können. Und was auch kommen könnte, sind wohl weiter steigende Rentenbeiträge. Geplant ist außerdem das Ende der Rente mit 63 und die Kopplung des Renteneintrittsalters an die Lebenserwartung. Kritik daran kommt von den Gewerkschaften, den Linken, aber auch von den Jusos. Sie finden das sozial ungerecht. Juso-Chef Thürner sagte den Zeitungen der Funke Mediengruppe, die Lebenserwartung steige nicht für alle gleichermaßen. Wer mit 18 oder 19 auf dem Bau anfange oder in der Pflege schufte, arbeite in der Summe länger, lebe aber statistisch gesehen deutlich kürzer. Die Koalition will jetzt Tempo machen. Bis zur Sommerpause sollen neben der Rente auch der Arbeitsmarkt und die Einkommensteuer reformiert werden.
1: Danke, Thorsten, für die Infos. Mehr wichtige Meldungen jetzt im Überblick. Nach dem angekündigten Rücktritt des britischen Premierministers Starmer ist sein möglicher Nachfolger Burnham jetzt ins Londoner Unterhaus eingezogen. Noch ist aber nichts entschieden. Bis Anfang September soll die Nachfolge geregelt sein. Bis dahin will Starmer im Amt bleiben. Bei den Verhandlungen in der Schweiz haben sich die USA und der Iran auf einen Fahrplan für ein Friedensabkommen geeinigt. US-Vizepräsident Vance sprach von einer sehr guten Grundlage. Wie mit dem Atomwaffenprogramm im Iran umgegangen werden soll, bleibt laut Angaben des iranischen Außenministeriums aber größtenteils unklar. Die USA sollen zwar ihre Position klar gemacht haben, von Verhandlungen könne man in dem Punkt aber noch nicht sprechen. In Sachsen-Anhalt sorgt eine neue Regel in einem Strandbad gerade für Diskussionen. Menschen, die nach Ansicht der Betreiber nicht gut genug Deutsch sprechen, sollen dort nicht mehr eingelassen werden. Grund sei demnach die Sicherheit der Badegäste. Die Besucher müssten die Baderegeln verstehen, vor allem an heißen Tagen wie jetzt, wenn besonders viel los sei. Es ist eine schlechte Nachricht für die deutsche Fußballnationalmannschaft. Nico Schlotterbeck fällt für die kommenden Spiele aus. Beim 2:1 gegen die Elfenbeinküste hat er sich einen Innenbandriss im linken Sprunggelenk zugezogen. Mehr dazu von Thomas Bremser aus den USA.
3: Im Spiel gegen die Elfenbeinküste tritt sich Schlotterbeck nach 15 Minuten unglücklich selbst gegen das linke Bein. Er muss immer wieder behandelt werden, hält aber bis zur Halbzeit durch. Dann bleibt er in der Kabine. Bundestrainer Nagelsmann ahnt nach dem Spiel schon, dass es etwas Schlimmeres sein kann. Für den Abwehrchef von Borussia Dortmund wird jetzt Antonio Rüdiger in die Startelf rücken. Nachnominieren kann Nagelsmann niemanden mehr. Nach Lennart Kahl ist es schon das zweite vorzeitige WM-Aus für einen deutschen Spieler.
1: Danke für die Infos, Thomas. Und
4: das Wetter in Dortmund. Sommerabend heute, aktuell 29 Grad in Dortmund. In der Nacht geht's auf 17 Grad runter. Morgen dann der nächste Hochsommertag mit 30 Grad und Sonne. Und die zweite Wochenhälfte, die wird dann noch heißer.
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4: Dortmund Verkehr, Achtung auf der Menge der Straße Richtung Waltrop, da hat es einen Unfall gegeben. Dann die Feineisenstraße, die ist wegen eines Feuerwehreinsatzes gesperrt. Auch abbiege Spuren von der Derner Straße aus, die sind dicht. Deshalb Rückstau auf der Derner. Das sind die Blitzer, Hansemannstraße Richtung Nette, Sombonner Straße in Richtung Germaniastraße, Wilhelm von Flotenstraße Richtung Innenstadt und Münzerstraße Richtung Ewing. Und dann haben wir noch die A45 Richtung Hagen zwischen Dortmund Süd und Westhofener Kreuz. 1 Kilometer Stau, da dauert 7 Minuten länger. Gute Fahrt.
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4: Ich bin Helga Kretschmer. Schönen Nachmittag.

0: Madonna und Frozen. Ja, es läuft ja richtig gut für unsere Jungs bei der Fußball-WM und für euch, da soll es genauso gut laufen.
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0: und You Not Us. Am besten, ihr stellt euch jetzt mal eine schöne kalte Dusche vor. Dann lässt sich die Woche ja vielleicht besser aushalten. Es wird knalleheiß, sagt Radio 91.2 Wetterpapst Burkhard Reischer.
1: Ja, also die Woche wird richtig, wer Sommer liebt, der hat alles, was er braucht, wird richtig sommerlich heiß. Sonne, Sonne, Sonne, Sonne, Sonne, 7 Tage. Und die Temperaturen liegen zwischen kältesten 34 und heißesten 42 Grad.
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0: Seifer-Hype von Adam Lambert, Radio 91.2, es ist 5:30.
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2: Mit Kirsten Gutmann, guten Tag. In Ewing läuft seit 2,5 Stunden ein Feuerwehreinsatz an der Feineisenstraße. Bei Kaufland Logistik tritt das Kühlmittel Ammoniak aus einer gerissenen Leitung aus. Es hat sich in einem Raum einer Halle ausgebreitet. Feuerwehrleute der ABC-Einheit sind mit Schutzausrüstung in dem Raum und messen die Konzentration. Das Leck ist gefunden, jetzt wird besprochen, wie es weitergeht. Eine Gefahr für die Bevölkerung gibt es nicht, versichert die Feuerwehr. Für Autofahrer gibt es allerdings Einschränkungen. Die Feineisenstraße ist gesperrt. Und auch auf der Dernerstraße gibt es Rückstau, denn die Abbiegespuren sind dicht. Dortmund bekommt ja mit der Jungen Bühne ein neues Kinder- und Jugendtheater. Die vorbereitenden Arbeiten laufen bereits seit dem Winter. Aktuell wird die Kinderoper abgerissen. Markus Bauer aus dem Radio 91.2 Team berichtet.
3: Die Leichtbauhalle am Wall, Ecke Hövelstraße, war 2008 zunächst als Provisorium für 4 Jahre gebaut worden. Mit dem Abriss nach 18 Jahren wird nun Platz für ein modernes Theater für Kinder und Jugendliche geschaffen. Bis die Junge Bühne voraussichtlich 2030 eröffnen kann, muss aber noch viel gemacht werden. Unter anderem wird auch ein Bürotrakt des Schauspielhauses abgerissen. Der erste Spatenstich für die Baugrube ist für November geplant. Mit dem Rohbau soll im nächsten Frühjahr begonnen werden.
2: Der Wall soll während der gesamten Bauzeit frei bleiben. Jahrelang drängen Radfahrer in Dortmund auf mehr Fahrradstraßen. Jetzt tut sich was. Die Veloroute in Hörde bekommt einen neuen Abschnitt. Ein weiterer Teil der Straße am Bruchheck wird zur Fahrradstraße, voraussichtlich im kommenden Frühjahr. Das bedeutet, Radler dürfen nebeneinander herfahren. Autofahrer müssen Rücksicht nehmen. Für alle gilt Tempo 30. Ihr erkennt die Fahrradstraße an der roten Fahrbahn und an den Markierungen. Außerdem werden Parkplätze anders angeordnet. Wenn das Velo-Routennetz irgendwann fertig ist, sollen wir mit dem Rad von der Innenstadt aus in 9 Richtungen in die Stadtteile fahren können. 3 der 9 Velorouten führen dann zum Teil über den Radschnellweg 1, wenn der erstmal fertig ist.
0: Dankeschön, Kirsten. Das Wetter in Dortmund, das wird noch richtig heiß diese Woche. Ab Mittwoch 35 Grad und mehr, morgen nochmal 30 Grad und viel Sonne. Und der Abend heute bleibt auch hochsommerlich. Aktuell 29 Grad in Dortmund. Stopp und Verkehr, das sind die Blitzer. Hansemannstraße Richtung Nette, Somborner Straße in Richtung Germaniastraße, Wilhelm-von-Floten-Straße Richtung Innenstadt und Münzerstraße Richtung Ewing. Und dann haben wir noch die A45 Richtung Hagen zwischen Dortmund Süd und Westhofener Kreuz. 1 Kilometer Stau dauert 7 Minuten länger. Gute Fahrt!
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0: Ich bin Helga Kretschmer. Kommt gut in den Sommerabend. Jetzt mit Taylor Swift. Aha.

0: Leute. Und das wird noch heftiger. 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
2: Ja, nee, ist klar. Bah, ist das warm geworden, oder? Ganz ehrlich, schwitzt ihr auch so? Wie heiß will das denn werden? 34, 35, 36 Grad. Wer bietet mehr? Ja, ist das denn noch Wetter oder ist das schon eine Hitzeauktion? Jetzt wissen wir auch mal, wie sich so ein halbes Hähnchen fühlt im Frau-Holle-Grill. Und dem halben Hähnchen geht es doch besser als uns, weil die andere Hälfte liegt ja noch im Kühlschrank. Da versuche ich gleich auch mal reinzukommen. Ja, was denn? Wenigstens mal die Füße ins Gemüsefach stecken. Ich rufe nachher mal bei Sixt an und frage, ob die mir einen Bofrost-Lieferwagen leihen können. Ja, was denn? Man muss pfiffig sein bei dem Wetter, bevor einem das hier hinwegschmilzt. Warum denn nicht mal das Public Viewing in die Eishalle verlegen? Ja, da kommt außer mir auch mal wieder keiner drauf. Ja, bitte, gern geschehen. Ihr merkt, Hochsommer will organisiert sein. Erste Regel, immer kühle Plätze suchen. Zur Not einfach mal auf die Sonnenbank. Schön eine halbe Stunde abkühlen. Das wirkt Wunder, ja, und man wird auch noch braun. Zweitens,

0: viel trinken, mindestens 3 Liter am Tag. Ja, und zwischendurch auch ruhig mal ein Wasser. Und drittens, gelassen bleiben. Streng nach dem Motto, Sommer ist, wenn die Klobrille mit dir aufsteht.
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0: Kollege Markus Bauer, der sitzt schon in den Startlöchern. Und Markus, du hast gleich eine Frau zu Gast, die hat einen richtigen Traumjob. Die kann sich nämlich jedes Konzert in den Westfalenhallen kostenlos angucken. Ne?
1: Genau, es ist die Westfalenhallen-Chefin Sabine Loos. Die weiß sogar, wie man in die Garderobe der Stars kommt. Aber nutzt sie das aus. Wir sprechen drüber.
0: Das alles ab 18 Uhr hier bei Radio 91.2. Ich bin Helga Kretschmer. Tschüss und einen wunderschönen Abend noch.

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2: Mit Ralf Bosse. Frankreichs WM-Spiel gegen den Irak könnte heute Abend von den Wetterbedingungen beeinflusst werden. Für den Spieler Philadelphia werden Gewitter nicht ausgeschlossen. Vorhergesagt sind dazu auch starke Winde und Blitzschlag. Vereinzelt kann es auch zur Bildung von Tornados kommen, begleitet wird das Ganze von heftigen Regenfällen. Dadurch könnten sich Anpfiff oder Spielverlauf deutlich verzögern. Die Weltmeisterschaft wird ein weiteres Mal mit Diskussionen über Wetter und Spielbedingungen zu tun bekommen.
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3: Mit Sarah Heinz, guten Abend. Die meisten Städte und Gemeinden stecken tief in den roten Zahlen, denn die Haushaltslöcher sind so groß wie noch nie. Heute findet unter dem Motto Kommunen am Limit ein bundesweiter Aktionstag statt, um auf die schwierige Lage aufmerksam zu machen. Thorsten Adolfs aus dem News-Team, was genau ist denn bei unseren Städten und Gemeinden los?
4: Also die finanzielle Lage der Kommunen ist flächendeckend dramatisch, so drückt es der Deutsche Städtetag aus. Und die Bertelsmann Stiftung hat dazu Zahlen. Sie hat ausgerechnet, dass sich bei Städten, Kreisen und Gemeinden im vergangenen Jahr ein Rekorddefizit von knapp 32 Milliarden Euro angehäuft hat. Die Gesamtverschuldung liegt mittlerweile bei fast 200 Milliarden Euro. Und besonders bitter, selbst in wirtschaftlich starken Regionen wie Bayern oder Baden-Württemberg sind die letzten Reserven mittlerweile komplett aufgebraucht. Die Folge ist, dass wichtige Investitionen in Straßen oder Schulen zurückgefahren werden müssen, weil das Geld schlicht nicht mehr reicht und auf der anderen Seite die Kosten für Personal und Soziales immer weiter steigen.
3: Und was heißt das für uns im Alltag und wie geht es jetzt weiter?
4: Das bedeutet, wenn das Geld knapp ist, dann sparen die Kommunen oft zuerst bei den sogenannten freiwilligen Leistungen, das heißt konkret Bibliotheken, Musikschulen, Volkshochschulen oder Angebote für Ehrenamtliche, die könnten bald noch stärker eingeschränkt werden oder sogar ganz wegfallen. Und damit die Infrastruktur nicht weiter verfällt, verlangen Städtetag, Landkreistag und der Städte- und Gemeindebund ein echtes Umdenken von Bund und Ländern. Mit Aktionen soll heute im ganzen Land auf die Probleme aufmerksam gemacht werden. Gefordert werden Soforthilfen und langfristige Reformen, damit die Kommunen auch in Zukunft handlungsfähig bleiben und die Angebote vor unserer Haustür bestehen bleiben.
3: Danke, Thorsten. Mehr wichtige Meldungen sind das jetzt im Überblick. Die EU will mehr gegen Kindesmissbrauch im Netz tun. Dafür hat sie sich jetzt auf neue Straftatbestände geeinigt. Zum Beispiel soll jetzt sogenanntes Grooming strafbar sein. Damit ist der gezielte Kontaktversuch gemeint, sich online das Vertrauen von Minderjährigen zu erschleichen mit dem Ziel des sexuellen Übergriffs. An deutschen Schulen gibt es immer mehr Fälle von Gewalt und Mobbing. Die Gewerkschaft Erziehung und Wissenschaft fordert deswegen unter anderem, die Schulsozialarbeit auszubauen, damit Konflikte gar nicht erst eskalieren können und Schulen wieder zu einem Schutzraum für Schülerinnen und Schüler werden. Beim Public Viewing in einer Duisburger Gaststätte hat die Aufschrift eines Fantrikots für Polizeiermittlungen gesorgt. Es geht demnach um den Schriftzug Führer zusammen mit der Zahl 44. Laut Polizeisprecherin gehe es damit um die Verwendung von Kennzeichen verfassungswidriger Organisationen. Es werde jetzt intensiv nach dem Mann gesucht. Obwohl die Rentenkommission empfiehlt, dass wir besser länger arbeiten sollten, zeigt eine neue Umfrage jetzt, dass viele genau das Gegenteil wollen. Mehr als die Hälfte der Beschäftigten ab 50 Jahren denkt laut einer Umfrage für den aktuellen DAK-Gesundheitsreport darüber nach, früher in Rente zu gehen. Als Hauptgrund nennen die Betroffenen den Punkt Gesundheit. Viele wollen lieber dann in den Ruhestand, wenn sie sich noch gesundheitlich fit fühlen oder bevor sich der körperliche Zustand weiter verschlechtere. Und das waren die Nachrichten mit Sarah Heinz.
5: Dankeschön, Sarah. Wir gucken aufs Wetter. Es gibt Sonne und Wolken bei aktuell 29 Grad in Klei und 30 Grad in der Dortmunder Innenstadt. In der Nacht sinken die Temperaturen auf 17 bis 15 Grad. Da könnt ihr gut durchlüften und die Bude runterkühlen. Denn morgen wird es wieder sonnig und bis zu 30 Grad heiß. Und in der zweiten Wochenhälfte steigen die Temperaturen sogar bis auf 35 Grad und darüber. Hitzegewitter gibt es voraussichtlich erst am Wochenende. 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Es gibt Blitzer an der Wilhelm-van-Vloten-Straße Richtung Innenstadt. Da ist nur Tempo 30 erlaubt. Und Münsterstraße am Naturmuseum Richtung Ewing. Wenn ihr noch irgendwas entdeckt haben solltet, Staus, Störungen oder Blitzer, schickt uns eine Nachricht an die 0800 91 2 91
1: 23. 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
5: Mit Markus Bauer. Schönen guten Abend zusammen.

0: Schönen guten Abend, hier ist Radio 91.2 Main-Dortmund. Konzerte, Comedy und Sportveranstaltungen, Messe und Kongresse. Ja, so ziemlich jeder von uns war mal in der Westfalenhalle oder in einer der Messehallen und hat dort was Schönes erlebt. Eine, die jeden Tag dort ist, ist Sabine Loos. Sie ist nämlich Hauptgeschäftsführerin der Westfalenhallen Unternehmensgruppe, verantwortlich für den Veranstaltungsbereich, die Messe und Kongresse. Frau Loos, welche Veranstaltung haben Sie zuletzt besucht?
1: Ich habe zuletzt die Veranstaltung von Ralf Schmitz besucht, der Komiker, und das war eine spannende Veranstaltung, das habe ich sehr genossen.
0: Das letzte Konzert, das Sie gesehen haben?
1: Das letzte Konzert war Roland Kaiser, glaube ich.
0: Lernen Sie diese ganzen Künstler auch persönlich mal kennen als Westfalenhallen-Chefin?
1: Nein, ich glaube, das ist eine falsche Vorstellung, dass die Künstler darauf warten, dass sie die Westfalenhallen-Chefin kennenlernen.
0: Aber Sie wissen ja, wie man zur Garderobe kommt.
1: Ja, genau. Aber das ist schon vollkommen richtig. Aber die Künstler wollen natürlich vor der Veranstaltung ihre Ruhe haben. Die wollen sich fokussieren auf die Show, auf das Konzert. Und insofern wollen die auch nicht gestört werden und nicht besucht werden. Also es ist nicht so, dass man da einfach reinmarschieren kann und sagen, ich sag jetzt mal Hallo, guten Tag. Sondern die Künstler erwarten eigentlich, dass sie auch diese Privatsphäre haben. Und nach der Show ist es meistens so, dass sie einfach auch so ausgepowert sind.
0: Aber haben Sie denn jemanden mal kennengelernt, wo Sie sagen, der hat mich beeindruckt?
1: Ja, natürlich. Die Künstler, die ich kennenlerne, die sind eigentlich alle beeindruckend. Also mit Thorsten Sträter habe ich länger gesprochen. Wenn wir Sold Out Awards übergeben, dann lernen wir die Künstler natürlich kennen. Wir sehen sie persönlich.
0: Das heißt, es ist so eine Art Auszeichnung, wenn man die Bude vollgekriegt hat.
1: Genau, wenn das Konzert ausverkauft ist oder die Veranstaltung, was immer es ist, dann vergeben wir sozusagen ein Sold Out Award als Anerkennung für den Künstler. Da lernen wir die Künstler persönlich kennen.
0: Ich war ja noch nie bei Ihnen im Büro. Wie muss ich mir das vorstellen? Haben Sie da Konzertplakate im ganzen Büro hängen, vielleicht sogar mit Originalunterschrift?
1: Nein. Das wäre schwierig. Dann müsste ich ja bestimmte auswählen. Und ich glaube, das ist schwierig. Hm? Wir haben ja nicht nur Konzerte, sondern auch viele andere Veranstaltungen.
0: Und, ja, das stimmt.
1: Da würden wir die Tapete tapezieren.
0: Und Messen haben Sie im Haus, jede Menge.
1: Genau.
0: Kommt schon mal vor, dass Sie mit vollen Einkaufstüten von der Messe nach Hause kommen? Dass Sie vorher noch mal kurz einen Schlenker über die Kreativa gemacht haben?
1: Ja, ich schaue mir viele Veranstaltungen an und ich kaufe auch ein.
0: Tatsächlich? Ja. Was haben Sie zuletzt gekauft?
1: Ich habe zuletzt auf der Kreativa habe ich Streusel gekauft, Schokostreusel zu backen und so eine Spritztüte.
0: Sie backen gerne zu Hause und legen auch Wert darauf, dass es dann auch schön aussieht?
1: Ich würde sagen, ich backe gerne. Ich fände auch schön, wenn es schön aussieht, aber das gelingt natürlich nicht immer. Aber die Idee ist da und das Ziel, ja, definitiv.
0: Ja, und es entspannt ja dann auch, wenn man mal einen stressigen Tag gehabt hat. Sabine Loos, die Chefin der Westfalenhallen Unternehmensgruppe, ist heute mein Gast. Und gleich sprechen wir mal über die größte Investition in der über 100-jährigen Geschichte der Westfalenhalle. 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

0: Ich schaue mir viele Veranstaltungen an und kaufe auch auf Messen ein. Das sagt Sabine Loos, die Hauptgeschäftsführerin der Westfalenhallen Unternehmensgruppe. Heute ist Sabine Loos mein Gast. Frau Loos, die Westfalenhallen tätigen mit über 200 Millionen Euro die größte Investition in der über 100-jährigen Geschichte. Was ist alles geplant?
1: Wir planen, in die Zukunft und Zukunftsfähigkeit der Westfalenhallen zu investieren. Wir werden zwei neue Messehallen bauen. Wir werden ein neues Kongresszentrum bauen, was dann auch für Großkongresse geeignet ist. Und wir werden einen neuen Eingangsbereich bauen.
0: Wie groß wird denn das neue Kongresszentrum?
1: Wir planen jetzt den größten Saal mit einer Kapazität von 2000 Personen maximal. Wenn wir das uns anschauen, wie es aktuell aussieht, fast der Goldsaal, der ja unser größter Saal ist im Kongresszentrum selbst, 600. Das heißt, das ist ein riesengroßer Unterschied. Und wir werden später bis zu 3000 Personen pro Tag auch im Kongresszentrum willkommen heißen können. Und damit können wir eben auch Großkongresse ansprechen, was wir jetzt eigentlich nur unter erschwerten Bedingungen können. Wir müssen dann in die Messehallen ausweichen oder in die Westfalenhalle. Und die sind halt nicht hundertprozentig geeignet für oder ausgerichtet auf Großkongresse. Und das bedeutet viel Umbau, viel Technik eben auch einbringen.
0: Sie haben gerade von zwei neuen Hallen gesprochen. Es sind die Hallen 9 und 10. Über welche Größenordnung sprechen wir da?
1: Insgesamt wird die Kapazität bei rund 15.000 Quadratmeter liegen, die wir zusätzlich bauen
0: jetzt. Und die Halle 9, das wird die dann bis dahin größte Halle sein, genau, die es jemals gegeben hat?
1: Auf unserem Gelände, ja.
0: Auf dem Gelände natürlich, ja. Eine Herausforderung ist, Sie bauen im laufenden Betrieb um und zurzeit finden auch noch archäologische Ausgrabungen statt, weil bei den Bauarbeiten Reste eines Gefangenenlagers aus dem Zweiten Weltkrieg gefunden wurden. Ob die Fertigstellung 2030 gehalten werden kann, ist noch nicht absehbar. Das hängt jetzt davon ab, was noch alles gefunden wird. Aber wenn die Hallen und das Kongresszentrum mal fertig sind, beschreiben Sie doch mal, wie es von der Strobelallee dann aussehen wird.
1: Und der Eingangsbereich ist ein großer, freundlicher, großzügiger Eingangsbereich mit viel Glas. Darüber gibt es ein freistehendes Dach. Das ist ähnlich oder ist auch aufgenommen von dem freitragenden Dach, was wir im Eingangsbereich Nord haben. Wir werden da eine große Glasfassade haben und dieser Eingangsbereich ist dann sowohl geeignet für die Messen als auch für den Kongressbereich.
0: Und entlastet auch ein bisschen den Nordeingang.
1: Ja genau, es verschafft uns vor allen Dingen mehr Flexibilität. Also ich glaube, einer der Vorteile unseres Geländes ist, dass wir sehr, sehr flexibel beschicken können. Das heißt, wir können kleinere Veranstaltungen in der Halle 1 und 2 durchführen. Wir können Konzerte in der Westfalenhalle haben. Wir haben das Kongresszentrum oder zukünftig dann die Kongresszentren, die beiden. Und wir haben viele verschiedene Eingänge, die es uns immer ermöglichen, verschiedene Hallen eben auch separat zu beschicken. Und ich glaube, das macht uns sehr flexibel und führt auch zu einer besseren Auslastung.
0: Das glaube ich. Und wie es wirtschaftlich um die Westfalenhallen Unternehmensgruppe bestellt ist, darüber sprechen wir gleich. Hier bei Radio 91.2 Main Dortmund. Zu Gast ist Hallenchefin Sabine Loos. Ich bin Markus Bauer. Schönen guten Abend.

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0: Schönen guten Abend, hier ist Radio 91.2, mein Dortmund. Es ist 6:30.
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2: Mit Kirsten Gutmann. Guten Abend. Der Feuerwehreinsatz in Ewing läuft immer noch, aber inzwischen ist das Leck in der gerissenen Ammoniakleitung bei Kaufland Logistik abgedichtet, sagt die Feuerwehr. Die Einsatzkräfte der ABC-Einheit räumen jetzt alles zusammen. Sie müssen mitsamt ihrer Schutzausrüstung vorsichtshalber einen Reinigungsprozess durchlaufen, falls doch noch gefährliche Stoffe irgendwo haften. Seit heute Nachmittag hatten sie an der Feineisenstraße gearbeitet und immer wieder die Ammoniakkonzentration in dem betroffenen Bereich in der Kauflandhalle gemessen. Für Anwohner stand aber keine Gefahr. Auf der Derner Straße hatte es sich allerdings zeitweise zurückgestaut, weil die Feineisenstraße mitsamt der Abbiegespuren gesperrt war. Dortmund bekommt ja mit der jungen Bühne ein neues Kinder- und Jugendtheater. Die vorbereitenden Arbeiten laufen bereits seit dem Winter. Aktuell wird die Kinderoper abgerissen. Die Leichtbauhalle am Wall, Ecke Hövelstraße, war 2008 erst als Provisorium für 4 Jahre gebaut worden. Jetzt, 18 Jahre später, wird Platz für ein modernes Theater für Kinder und Jugendliche geschaffen. Bis die junge Bühne voraussichtlich 2030 eröffnen kann, muss aber noch viel gemacht werden. Unter anderem wird auch ein Bürotrakt des Schauspielhauses abgerissen. Der erste Spatenstich für die Baugrube ist für November geplant. Mit dem Rohbau soll im nächsten Frühjahr begonnen werden. Der Wall soll die ganze Zeit frei bleiben. Jahrelang drängen Radfahrer in Dortmund auf mehr Fahrradstraßen. Jetzt tut sich was. Die Veloroute in Hörde bekommt einen neuen Abschnitt. Ein weiterer Teil der Straße am Bruchheck wird zur Fahrradstraße. Voraussichtlich im kommenden Frühjahr. Das bedeutet, Radler dürfen nebeneinander fahren. Autofahrer müssen Rücksicht nehmen. Für alle gilt Tempo 30. Ihr erkennt die Fahrradstraße an der roten Fahrbahn und an den Markierungen. Außerdem werden Parkplätze anders angeordnet. Wenn das Veloroutennetz irgendwann fertig ist, sollen wir mit dem Rad von der Innenstadt aus in 9 Richtungen in die Stadtteile fahren können. 3 der 9 Velorouten führen dann zum Teil über den Radschnellweg 1, wenn der erstmal fertig ist.
0: Dankeschön, Kirsten. Wir gucken aufs Wetter. Es gibt Sonne und Wolken bei aktuell 29 Grad in Schönau und 30 Grad in Körne. In der Nacht sinken die Temperaturen auf 17 bis 15 Grad und morgen wird es dann wieder richtig sonnig und heiß bei bis zu 30 Grad. Und in der zweiten Wochenhälfte steigen die Temperaturen sogar auf über 30 Grad, nein, über 35. Hitzegewitter gibt es voraussichtlich erst am Wochenende. Radio 91.2 Verkehr. Es gibt Blitzer an der Wilhelm-von-Vloten-Straße Richtung Innenstadt. Hier ist 30 erlaubt. Und Münsterstraße am Naturmuseum Richtung Ewing. Wenn ihr noch irgendwas entdeckt haben solltet, Staus, Störungen oder Blitzer, schickt uns eine Nachricht an die 0800 91 2 91 23. Ansonsten gute Fahrt in den Abend.
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0: Mit Markus Bauer. Schönen guten Abend zusammen.

0: Hier ist Radio 90 zweimal Dortmund. Viele denken, ja, als Chefin der Westfalenhalle trifft man ständig Stars und verbringt mit ihnen Zeit. Aber das ist gar nicht so, sagt Hallenchefin Sabine Loos. Die Hauptgeschäftsführerin der Westfalenhallen-Unternehmensgruppe hat nämlich genug im Hintergrund zu tun. Und sie sagt, die Stars wollen auch gar nicht unbedingt gestört werden. Frau Loos, wie viele Menschen haben Messen, Veranstaltungen wie Konzerte oder Comedy-Veranstaltungen im vergangenen Jahr besucht?
1: Wir hatten im vergangenen Jahr 1,7 Millionen Besucher, die zu Konzerten gekommen sind, zu Messen und zu Kongressen.
0: Und was wird besser besucht?
1: Das ist ganz unterschiedlich. Also in manchen Jahren ist es die Messe. Im vergangenen Jahr war es definitiv die Westfalenhalle. Da hatten wir fast 1 Million Besucher. Das lag aber auch daran, dass wir ein außergewöhnlich intensives Konzert- und Veranstaltungsjahr hatten.
0: Was waren so die Highlights? Herbert Grönemeyer war da zum Beispiel.
1: Genau, ich würde sagen, das ist sicher ein absolutes Highlight gewesen anlässlich des 100-jährigen Jubiläums, die 5 ausverkauften Konzerte von Herbert Grönemeyer. Und er war dann ja Anfang 2026, Anfang diesen Jahres auch nochmal da, auch wieder ausverkauft. Das war, glaube ich, schon beeindruckend und das hat ihn auch

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0: Es ist die 1051, Papa.
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3: Zu verzeichnen.
4: Und bleibt da auch ein Gewinn übrig?
3: Im Moment schreiben wir eine schwarze Null, weil die Gewinne, die wir erarbeiten, auf konsolidiert werden und insofern bleibt es beim Ergebnis Null.
4: Während früher die ganz großen Stars sich in der Westfalenhalle die Klinke in die Hand gegeben haben, gehen die heute lieber in noch größere Hallen oder auch Stadien. Das ist ein großes Problem. Wir sprechen drüber gleich hier bei Radio 91.2. Mein Gast ist Sabine Loos, die Westfalenhallen-Chefin. Ich bin Markus Bauer. Schönen guten Abend.

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0: Radio 91 zweimal Dortmund. Westfalenhall-Chefin Sabine Loos ist heute mein Gast. Frau Loos, viele, viele Jahre war ja die Westfalenhalle Nummer 1 in Europa. Die große Halle, in die alle wollten. Die Rolling Stones, Prince, Pink Floyd, Bob Marley, Whitney Houston, die Depeche Mode habe ich selber gesehen. Frank Sinatra war auch da. Die Halle hat sich zu einer Kulthalle entwickelt. Und trotzdem gehen Künstler heutzutage ganz gerne in Hallen, die größer sind. Tut das weh?
1: Das ist natürlich einfach eine Entwicklung, die können wir nicht ignorieren, das ist gar keine Frage. Das Geschäftsmodell hat sich einfach grundsätzlich geändert. Früher wurden Tonträger verkauft, davon hat der Künstler mehr oder weniger gelebt. Das funktioniert heute nicht mehr. In den Zeiten des Streamings bringen die Streaming-Erlöse halt nicht die Ergebnisse, die ein Künstler braucht. Und insofern hat die Live-Performance einen deutlich größeren Anteil an den Erträgen des Künstlers. Insofern spielt dann einfach die Kapazität eine entscheidende Rolle. Wenn ich 5000 Tickets mehr verkaufen kann, dann gehe ich halt in diese entsprechende Halle.
0: Und man kann die Halle ja auch nicht aufstocken, dass man dann noch eine Etage drauf macht.
1: Nein, das geht nicht. Die Halle steht unter Denkmalschutz, insofern können wir da sowieso nichts dran machen.
0: Was mir hier in der Westfalenhalle gut gefällt, sie ist nicht zu groß, sodass man noch relativ nah am Künstler dran ist. Es ist eine sehr, sehr dichte Atmosphäre.
1: Und was uns viele Künstler auch spiegeln, ist, dass die Stimmung in der Westfalenhalle eine ganz besondere ist, weil das Publikum so gut mitmacht.
0: Ja.
1: Also ein Kompliment hier an die Dortmunder und an die Region.
0: Ja, ja, das habe ich schon ganz häufig gehört. Da denke ich mir, sagen die das vielleicht in Köln auch und in Essen? Und dann bilde ich mir ein, nein, das machen sie nur, weil wir Dortmunder so gut drauf sind. Was würden Sie sagen, warum ist Ihre Tätigkeit als Hauptgeschäftsführerin der Westfalenhalle-Unternehmensgruppe für Sie ein Traumjob?
1: Es ist ein Traumjob, weil jeder Tag ein anderer ist. Wir haben jeden Tag, würde ich sagen, Herausforderungen, aber jeden Tag andere. Die sind nicht unbedingt kalkulierbar und wir haben einfach so viel spannende, unterschiedliche Themen. Ich sag mal Messe, Kongresse, Events, Kulturveranstaltungen, eine Handball-Weltmeisterschaft. Das sind alles so besondere Momente, die mir unheimlich viel Spaß machen, die mich prägen. Und ich bin einfach ein Fan von unserem Unternehmen und dem, was wir anbieten.
0: Gibt es einen Arbeitstag in Ihrem Leben, wo Sie sagen, das war ein ganz besonderer Tag, weil irgendwas Besonderes passiert ist?
1: Ja, ich würde mal sagen, im vergangenen Jahr, im September, die 100-Jahr-Feier, das war schon für mich, aber ich glaube auch für alle Mitarbeitenden im Unternehmen ein ganz, ganz besonderer Tag. Wir waren auch entsprechend angespannt, weil wir das Event selbst organisiert haben. Aber ich glaube, wir haben eine gute Performance abgeliefert und gezeigt auch, was bei uns möglich ist.
0: Das stimmt. Ich danke für das Gespräch und wünsche weiterhin viel Erfolg.
1: Sehr, sehr gerne. Vielen Dank für die Einladung.

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1: Mit Sarah Heinz, guten Abend. Die EU verschärft den Kampf gegen Kindesmissbrauch im Internet. Unterhändler des Europaparlaments und der Mitgliedstaaten haben sich auf neue Regeln geeinigt. Malte Albrecht aus dem News-Team, was soll sich denn genau ändern?
2: Also die EU passt ihre Richtlinie an das digitale Zeitalter an. Neu unter Strafe gestellt wird zum Beispiel das sogenannte Grooming. Dabei nehmen Täter gezielt über das Internet Kontakt zu Kindern auf, um sexuellen Missbrauch vorzubereiten. Strafbar wird auch für Livestreams zu bezahlen, in denen sexueller Kindesmissbrauch gezeigt wird. Gleiches gilt für die Erpressung von Kindern mit intimen Fotos. Neu sind außerdem Regeln zur künstlichen Intelligenz. Wer KI-Systeme so programmiert oder verändert, dass sie Deepfakes, also gefälschtes Missbrauchsmaterial erzeugen, macht sich in Zukunft strafbar.
1: Und was heißt das für die Strafverfolgung und den Opferschutz?
2: Für mehrere Delikte werden die Mindeststrafen angehoben und außerdem werden die Verjährungsfristen verlängert. Das ist besonders wichtig für die Opfer, die ja oft erst viele Jahre später über die Taten sprechen können. Bei Vergewaltigung oder Zwangsprostitution von Kindern haben Ermittler künftig bis zu 32 Jahre Zeit für die Strafverfolgung, nachdem das Opfer volljährig geworden ist. EU-Innenkommissar Brunner sagte, die neue Richtlinie liefere einen Schutz, der mit der Welt Schritt halte. Die Einigung muss noch vom Europaparlament und den Mitgliedstaaten bestätigt werden, aber das gilt als Formsache.
1: Malte, danke für die Infos. Mehr wichtige Meldungen sind das jetzt im Überblick. Die Rentenkommission wehrt sich gegen die Kritik von vielen Seiten. Man müsse aufs Gesamtkonzept schauen. Der Auftrag sei gewesen, eine lebensstandardsichernde Rente für niedrige und mittlere Einkommen sicherzustellen, die auf Dauer bezahlbar sei. Und das sei gelungen, hieß es. Fast jeden zweiten Mieter in Deutschland belasten die Kosten fürs Wohnen. Laut einer aktuellen Allensbach-Umfrage würden viele Mieter immer länger an ihren alten Wohnungen festhalten, offenbar aus Angst vor teureren neuen Mietverträgen, so die Studienmacher. Inzwischen bleibt ein Mieter im Schnitt 18 Jahre lang in seiner Mietwohnung. In Wuppertal ist ein zweijähriges Kind aus einem der oberen Stockwerke eines Mehrfamilienhauses gestürzt und gestorben. Laut Polizei konnte es noch schwer verletzt ins Krankenhaus gebracht werden. Dort erlag es dann aber seinen Verletzungen. Wie es zum Sturz gekommen ist, ist aktuell noch unklar. Hinweise auf eine Straftat gibt es laut Polizei bisher aber nicht. Wegen der Hitze kühlen sich viele von uns an Seen oder auch Flüssen ab. Die DLRG hat hier nochmal zu besonderer Vorsicht gemahnt. Alleine von Freitag bis Sonntag wurden bundesweit 6 Badetote registriert. 2 Unglücke davon sind bei uns in NRW passiert, im Rhein-Herne-Kanal in Gelsenkirchen und in einem Baggersee in Kleve. Die Opfer waren überwiegend junge Männer zwischen 16 und 29 Jahren. Vor allem Männer würden beim Baden oft ihre Kräfte überschätzen und unnötige Risiken eingehen, heißt es. Die DLRG empfiehlt deshalb, nur an bewachten Badestellen schwimmen zu gehen, nach Möglichkeit nicht alleine ins Wasser zu steigen und sich vor dem Baden erst abzukühlen. Und das waren die Nachrichten mit Sarah Heinz.
3: Dankeschön, Sarah. Wir gucken aufs Wetter. Es gibt Sonne und Wolken bei aktuell 30 Grad im Kreuzviertel und 29 in Aplabeck. So weit sind wir noch nicht. In der Nacht sinken die Temperaturen auf 17 bis 15 Grad und morgen wird es dann wieder richtig sonnig und bis zu 30 Grad heiß. Und in der zweiten Wochenhälfte steigen die Temperaturen sogar auf über 35 Grad. Hitzegewitter gibt es voraussichtlich erst am Wochenende. Radio 91.2 Verkehr. Es gibt Blitzer an der Wilhelm-von-Flotenstraße Richtung Innenstadt. Hier ist Tempo 30 erlaubt. Und Münsterstraße am Naturmuseum Richtung Ewing. Wenn ihr noch irgendwas entdeckt haben solltet, Staus, Störungen oder Blitzer, schickt uns eine Nachricht an die 0800 91.2 91.23.
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3: Ich bin Markus Bauer. Freue mich, dass ihr dabei seid. Schönen guten Abend.

0: Vielleicht habt ihr es ja schon bemerkt, die Bäume am Hohen Wall, Höhe Schauspielhaus, sind schon weg. Hinter einem Zaun wird gerade gebaggert. Falls ihr euch fragen solltet, was da gerade am Hiltrop-Wall passiert, da laufen die Abrissarbeiten vor dem Bau der Jungen Bühne, einem Theater für Kinder und Jugendliche. Heute ging es los mit dem Abriss der Kinderoper. Das ist diese Blechhalle, die vor 18 Jahren mal als Provisorium für 4 Jahre gedacht war, hat also ziemlich lange gehalten. Und dann wird als nächstes ein Bürotrakt des Schauspielhauses abgetragen, hat uns Corinna Prott, die Architektin des Theaters, gesagt.
1: Wenn hier alles weggeräumt wurde und dem Erdboden gleichgemacht wurde, dann fangen wir an mit der Baugrube. Der Spatenstich soll erfolgen Anfang November. Und dann fangen wir Anfang 2027 an mit dem Rohbau letzten Endes, genau, im Frühjahr.
0: Bis die junge Bühne eröffnet werden kann, müssen wir uns allerdings noch ein bisschen gedulden. Die Fertigstellung der jungen Bühne ist nämlich erst für 2030 geplant. Aber dann soll das neue Kinder- und Jugendtheater richtig, richtig schön werden, hat uns Daniel Büß, der Verantwortliche für den Bau, gesagt.
2: Wir haben dann so ein überkragendes Gebäude, was praktisch sich erstmal in dem Erdgeschossbereich zurücknimmt, um hier diese freie Fläche, die ja schon beim alten Postamtgebäude beginnt und zum Schauspielhaus geht, durchläuft, aber in den oberen Etagen praktisch bis an den Wall hinauskragt, weil wir einfach Platz brauchen für die Hauptbühne oben in den Obergeschossen. Es wird gläsern aussehen und es wird grün aussehen als Rahmen, wenn man so will, mit der Opernkuppel, um halt unsere Theaterinsel hier im Theaterkarree auch deutlich zu machen.
0: Also unten wird die junge Bühne schmal, im oberen Teil ragt sie über und die grünen Elemente sollen an das grüne Muscheldach des Opernhauses erinnern. Und weil es ein Kinder- und Jugendtheater wird, wird es im Inneren des Gebäudes eine Rutsche geben. Bin sehr gespannt, wie das wird. 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

Schönen guten Abend, hier ist Radio 92.2 und das ist echt bitter. Für unseren Borussen Nico Schlotterbeck ist die Fußball-Weltmeisterschaft bereits nach dem zweiten Spiel vorbei. Aus Schlotterbeck wird Schlotterbeck. Im Spiel gegen die Elfenbeinküste hat er sich ja verletzt und er musste ausgewechselt werden. Jetzt steht fest, Schlotti hat sich das Innenband am linken Sprunggelenk gerissen. Und sowas dauert. Der Innenverteidiger wird für mehrere Monate ausfallen, bleibt aber in dieser Situation bei der Nationalmannschaft in den USA. BVB-Sportgeschäftsführer Lars Ricken kommentierte, Schlotterbeck sei richtig gut in Form und aus der Startelf der Nationalmannschaft nicht wegzudenken gewesen. Dass er jetzt ausfalle, sei unglaublich bitter. Er sei aber überzeugt, dass der Innenverteidiger umso stärker wieder zurückkomme. Wir wünschen gute Besserung und freuen uns jetzt schon auf Nico Schlotterbecks Comeback auf dem Rasen.

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0: Schönen guten Abend, hier ist Radio 91.2. Es ist 7:30. Wir gucken aufs Wetter. Es ist richtig schön. Es gibt Sonne und Wolken bei aktuell 29 Grad im Mengede und Hörde. In der Nacht sinken die Temperaturen auf 17 bis 15 Grad und morgen wird es dann wieder richtig sonnig und bis zu 30 Grad heiß. Und in der zweiten Wochenhälfte steigen die Temperaturen sogar auf über 35 Grad. Hitzegewitter gibt es voraussichtlich erst am Wochenende. Radio 91.2 Verkehr. Es gibt Blitze an der Willem-van-Vloten-Straße Richtung Innenstadt. Hier ist Tempo 30 erlaubt. Und Münsterstraße am Naturmuseum Richtung Ewing. Wenn ihr noch irgendwas entdeckt haben solltet, Staus, Störungen oder Blitzer, schickt uns eine Nachricht an die 0800 91 2 91 23.
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0: Ich bin Markus Bauer. Freue mich, dass ihr dabei seid. Schönen guten Abend.

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1: Ich bin Jan-Henner Reitze. Erst morgen werden die Reformpläne der Rentenkommission offiziell an die Bundesregierung übergeben. Doch schon jetzt gibt es Diskussionen, Lob und Kritik. Ein Knackpunkt, der Vorschlag, das Rentenalter in den kommenden Jahrzehnten schrittweise anzuheben.
2: Noch länger arbeiten, völlig ungerecht, sagen Kritiker. Tenor, ein Professor könne das vielleicht, ein Fliesenleger nicht. Hintergrund: nach dem aktuellen Vorschlag soll die sogenannte Rente mit 63 wegfallen und ein Teil der Rentenbeiträge soll künftig am Aktienmarkt angelegt werden. Das finden die Grünen gar nicht so schlecht, fordern nun aber vor allem von der Regierung schnell Klarheit. Alles andere sorge nur für Verunsicherung. Claudia Wächter, Nachrichtenredaktion.
1: Die USA setzen Sanktionen gegen den Iran vorübergehend aus und begründen das mit produktiven Gesprächen über eine Lösung des Konflikts mit Teheran. Die Entscheidung könnte dem Iran Milliarden an Einnahmen bringen und zu weiterer Entspannung in Sachen Spritpreise führen.
3: Die gelockerten Sanktionen betreffen vor allem den Verkauf und Export von iranischem Öl. Die USA wollen damit vor allem die Energiemärkte beruhigen. Die jüngsten Verhandlungen mit dem Iran werden als produktiv beschrieben. Teheran habe freie Schifffahrt durch die Straße von Hormuz versprochen und gewähre auch Inspekteuren der Internationalen Atomenergiebehörde Zugang, hieß es. Dem Iran werden bei weiteren Zugeständnissen weitere wirtschaftliche Vorteile versprochen. Die Verhandlungen in der Schweiz dauern an. Tina Eck, USA.
1: Wegen eines Waldbrandes in Griechenland ist ein Abschnitt der Autobahn zwischen der Hauptstadt Athen und Thessaloniki gesperrt worden. Rauch behindert die Sicht. Auch Löschflugzeuge und Hubschrauber sind im Einsatz, um die Brände einzudämmen. Und zum Fußball. Für Nico Schlotterbeck ist die WM zu Ende. Er hat sich beim 2:1 der deutschen Nationalmannschaft gegen die Elfenbeinküste einen Bänderriss zugezogen. Schlotterbeck fehlt damit auch im abschließenden Gruppenspiel der deutschen Mannschaft am Donnerstag gegen Ecuador. Und in der Bundesliga wird Martin Demichelis Trainer von RB Leipzig und damit Nachfolger von Ole Werner, der nach internen Differenzen nach dem Saisonende gehen musste. Demichelis war als Spieler lange beim FC Bayern München unter Vertrag und als Trainer zuletzt auf Mallorca tätig. Das waren die Nachrichten mit Jan-Henner Reitze.
4: Das Wetter.
5: Jo, da passiert nicht viel beim Wetter. Es ist und es bleibt heiß. In der kommenden Nacht wird es aber nochmal angenehm. Die Werte gehen zurück auf 19 bis 15 Grad. Kann man nochmal durchlüften. Morgen wird es dann wieder heiß mit 30 bis 33 Grad. Dazu wieder nur wenige Wolken am Himmel. Mittwoch dasselbe Spiel, dann sogar bis 39 Grad.
0: NRW Verkehr.
5: Da haben wir jetzt noch die A1 Osnabrück Richtung Münster. Zwischen Flughafen Münster-Osnabrück und Greven. 1 Kilometer Stau, 3 Minuten plus. Und die A46 Brilon Richtung Arnsberg-Neheim. Zwischen Neheim Süd und Neheim 1 Kilometer, 7 Minuten extra. Kommt gut durch.
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5: Weltmeistertitel. Wir brauchten sowas. 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Am Kicker. Gleich mehr dazu. Ich bin Markus Steinacker und sehe mit Kappe genauso aus wie er hier. Marc Forster.

0: Swift. I knew it. 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

0: Die neue von Taylor. I knew it, I knew you. Das läuft doch bislang richtig gut für die Deutschen hier bei der Fußball-WM. Und genauso soll es für euch auch laufen.
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0: Und extra Sommermusik habe ich auch noch für euch im Angebot. Outcast, bitte einmal durchzählen zum Hey Ja.

0: Das Wetter.
1: Ja, das ist und bleibt eine heiße Kiste. Nach den heute rund 30 Grad geht es morgen rauf auf bis 33, am Mittwoch sogar bis 39. Es bleibt auch entsprechend meistens sonnig, nur ab und zu sind ein paar dicke Wolken mal dabei. Diese Nacht wird meistens sternenklar und von den Temperaturen her noch sehr angenehm. Es kühlt runter auf unter 20 Grad.
0: NRW Verkehr.
1: 8:30 und es staut sich noch auf der A1 Osnabrück Richtung Münster. Zwischen Flughafen Münster-Osnabrück und Greven 1 Kilometer, 4 Minuten plus. Und auf der A44 Kassel Richtung Dortmund zwischen Soest-Ost und Soest 1 Kilometer, 11 Minuten plus. Gute Fahrt.
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1: Ein Rudi Völler. Es gibt nur ein Rudi Völler? Nee, das ist falsch. Es gibt einen Doppelgänger. Christoph, der ist mit seinen Kumpels bei der WM in Amerika mit dabei, verkleidet als Fußballlegenden. Hören wir gleich. Ich bin Markus Steinacker. Also der eine aus dem Radio.

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0: Ja Mensch, da ist sie doch, die WM-Stimmung.
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0: Deutschland hat am Wochenende gegen die Elfenbeinküste den Sprung in die K.O.-Runde geschafft. Gespielt wurde in Toronto und da waren auch Fans hier aus NRW am Start. Mittendrin die selbsternannte Legendentruppe aus Höxter. Die waren alle als deutsche Fußballlegenden verkleidet.
2: Also mein Name ist Steffen und ich stelle Helmut Schön dar.
3: Ich bin Christoph und ich stelle Rudi Völler dar.
4: Ich bin Manuel und ich bin der Franz.
5: Ich bin der Markus und ich bin der Gerd Paul Breitmüller. Eine Kombination aus Gerd Müller und Paul Breitner.
0: Ist klar. Die Freunde begleiten das deutsche Team tatsächlich schon seit Jahren zu allen wichtigen Spielen.
2: Vor ein paar Jahren kam die Idee, dass wir uns vielleicht auch ein kleines Motto aneignen könnten. Und das Motto ist die Legenden, die deutschen Legenden. Und da haben wir mit unserer Fünfergruppe, die wir sind, hat sich jeder einen Charakter ausgesucht. Rudi Völler lag auf der Hand, weil man hat mir gesagt, ich hätte seine Nase. Ich habe ihn in der Tat auch vor 4-5 Wochen getroffen. Er sagte mir dann, er hätte gerne auch noch so viele Haare, wie ich habe. Aber ich sage, du bist ja auch ein bisschen älter jetzt leider als ich.
0: Wie geil ist das? Ja gut, für Rudi Völler und Co. geht's jetzt weiter nach New York. Zum dritten Gruppenspiel, Donnerstag, 22 Uhr, geht's gegen Ecuador. Anbrennen kann dabei nichts mehr. Deutschland ist Gruppensieger und steht im 16. Finale der WM. Haben wir natürlich auch im Blick für euch.
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1: Ich bin Jan-Henna Reitze. Die Rentenkommission übergibt ihre Reformvorschläge erst morgen offiziell an die Bundesregierung. Diskussionen um die Ideen gibt es jetzt schon. Kritik kommt zum Beispiel von Gewerkschaften an der Idee, das Rentenalter in den nächsten Jahrzehnten schrittweise anzuheben. Ein weiterer Vorschlag, Altersteilzeit soll nicht mehr ab 55, sondern erst ab 58 beginnen können und die Möglichkeit blockweise noch voll und dann gar nicht mehr zu arbeiten wegfallen. Kritik gibt es auch schon am Vorschlag einer Kapitalrente, also Geld vom Einkommen verpflichtend am Aktienmarkt fürs Alter zurücklegen zu müssen. Großbritanniens Premierminister Keir Starmer hat seinen Rücktritt angekündigt. Ein Nachfolger steht schon bereit, noch sind aber Details offen, wie es weitergeht.
2: Der ehemalige Bürgermeister von Manchester, Andy Burnham, gilt als aussichtsreichster Kandidat auf die Nachfolge von Starmer. Das Bewerbungsverfahren beginnt am 9. Juli. Um ins Rennen zu gehen, braucht man eine Unterstützung von mindestens 20% der Labour-Abgeordneten und Nominierungen aus der Partei und von Gewerkschaften. Bleibt Burnham der einzige Kandidat, könnte er schon im Juli Parteichef werden. Charles III. Würde ihn dann formell mit der Regierungsbildung beauftragen. Gibt es weitere Bewerber, entscheidet eine Mitgliederabstimmung bis Anfang September. Aus London, Philipp Detlefs.
1: Viele Menschen in Deutschland empfinden ihre Mietkosten als hoch, das zeigt eine Allensbach-Umfrage. Gut jeder zweite befragte Mieter spricht von einer großen oder sehr großen Belastung.
3: Die Folge? Viele bleiben auch in ihren Wohnungen, scheuen einen teuren Umzug und vor allem befürchten sie, dass sie am Ende vielleicht eine höhere Miete zahlen müssen. Im Durchschnitt bleiben die Leute mittlerweile 18 Jahre in ihrer Bude. Aber laut den Forschenden sind die allermeisten auch völlig zufrieden mit ihrer Wohnsituation, auch mit der Lage des Hauses. Kritik gibt's aber auch, und zwar vor allem an der Parkplatzsituation. Claudia Wächter, Nachrichtenredaktion.
1: In der EU soll Kindesmissbrauch im Internet künftig strenger bestraft werden. Europaparlament und Mitgliedstaaten haben sich auf einheitliche Strafen geeinigt. Unter anderem soll es europaweit in Zukunft strafbar sein, für einen Livestream von sexuellem Kindesmissbrauch zu bezahlen. Genauso KI zu kaufen, zu besitzen oder zu verbreiten, die für Missbrauch genutzt wird. Und das waren die Nachrichten mit Jan-Henna Reitze.
0: Das Wetter.
4: Diese Nacht können wir nochmal gut durchlüften. Die Werte gehen auf 19 bis 15 Grad zurück. Morgen ist es dann so wie heute. Die Sonne brennt runter. Es gibt ein paar dicke Wolken. Aber es heizt sich dann nochmal mehr auf. Morgen sind Höchstwerte zwischen 30 und 33 Grad drin. Am Mittwoch sogar bis zu 39.
0: NRW Verkehr.
4: Fahrt bitte vorsichtig. Wir haben eine Warnmeldung drin von der A4. Olpe Richtung Köln. Zwischen Refrath und Köln-Merheim. Gefahr durch Fußgänger auf der Fahrbahn. Und noch ein bisschen dichter Verkehr gerade auf der A3. Oberhausen Richtung Köln. Zwischen Kreuz Breitscheid und Kreuz Ratingen Ost. 2 Minuten länger dauert es da. Kommt gut durch.
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4: Mit Markus Steinacker und prominenten Geburtstagskindern heute. Zweien, die unterschiedlicher nicht sein könnten. Campino und der Wendler ist eine Steilvorlage für unseren Hannes Höfer. Neue Comedy, gleich bei uns.

0: Einen schönen Montagabend euch. Wir haben den 22. Juni und heute knallen die Korken bei so manchen Promis. Heute haben unter anderem Campino von den Toten Hosen, aber auch der Wendler Geburtstag. Glaube nicht, dass die beiden zusammen feiern. Überhaupt. Was macht der Wendler eigentlich?
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2: Ja, was macht eigentlich der Wendler? Die Jüngeren kennen ihn wahrscheinlich nur als den OnlyFans-Account-Manager seiner Frau. Aber bevor der komplett den Verstand verloren hat und nach Florida gegangen ist, um da als Zauberer an Tankstellen aufzutreten, hat der mal ziemlich erfolgreich Musik gemacht. Ja, Schlager. Sie liebt den DJ oder dann war da noch, dann war da hier von, das war Icke Hüftgold. Egal, also der hat richtig guten Schlager gemacht. Da zuckt's auch direkt bei mir. Bin ja dreimaliger Disco-Fox-Hallenmeister auf dem 80. meiner Oma geworden. Also ich kann mehr als den Grundschritt. Ja. Und vergessen die Performance mit Tante Erna zu einem Bett im Kornfeld. Ein, zwei Tipp, Brezel, Körbchen, dann die Erna durch die Schiebetür. Am Ende gab's von der Jury 3x10 Punkte und eine Flasche Eierlikör. Einer der besten Abende meines Lebens. Worüber haben wir nochmal gesprochen? Ach ja, der Wendler. Ja, der ist bekloppt geworden. Und immer dran denken, Hebefiguren sind keine Kunst, das ist Physik. Also immer mit dem Orthopäden absprechen.
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0: Und hier kommt die weltweite Version des Wendlers für euch. Mr. Worldwide, Pitbull, Fireball oder auch Sommer 26.
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0: Das Wetter.
1: Wer eine Kellerwohnung hat, ist jetzt fein raus. Es wird nämlich noch heißer in den nächsten Tagen. Also nach einer kühlen und sternklaren Nacht. Die Werte sinken auf 15 bis 19 Grad. Morgen geht's rauf bis auf 33, am Mittwoch sogar bis auf 39. Dazu das gewohnte Bild. Viel blauer Himmel, viel Sonne, vereinzelt so ein paar dicke Quellwolken.
0: NRW Verkehr.
1: 9:30 und ein bisschen was haben wir noch? Die A1 Osnabrück Richtung Münster. Zwischen Flughafen Münster-Osnabrück und Greven 1 Kilometer, Stau 9 Minuten plus. Und die A3 noch Oberhausen Richtung Köln. Zwischen Kreuz Breitscheid und Kreuz Ratingen Ost dichter Verkehr, 3 Minuten extra in der Baustelle. Kommt gut durch, gute Fahrt.
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1: Bitte vervollständigen Sie diesen Satz. Wow, we're going to... Ja, Ibiza. Vollkommen richtig. Von wem ist der Song nochmal? Ja, genau, von den Venga Boys. Und die sind jetzt am Samstag auch mit dabei beim Rainbow Festival am Fühlinger See in Köln. Also müssen wir der Band und deren Geschichte nochmal genau auf den Zahn fühlen. Machen wir auch gleich. Ich bin Markus Steinacker. Das ist Miley Cyrus. Schönen Montagabend euch.

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0: Sommer, Sonne, Baden und geile Musik. Klingt gut, ne?
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0: Gibt's jetzt am Samstag am Fühlinger See in Köln. Präsentiert von uns. Und ja, 90er-Jahre-Fans, die kommen jetzt voll auf ihre Kosten, wenn Kollege Jonas Mikulajczak auspackt.
4: Hört ihr sie kommen? Die geballte 90er-Jahre-Energie rast mit 200 Sachen Richtung Rainbow Festival. Die Venga Boys sind schrill, laut.

0: und bunt. Also könnten nicht besser zum Rainbow Festival passen. Wenn die 90er-Jahre-Legenden aus den Niederlanden auf dem Rainbow Festival performen, dann bleibt keiner still sitzen. Der Wenger-Bus ist nicht nur Songtext, sondern auch die Entstehungsgeschichte. Mit einem Schulbus reiste Produzent Wessel van Dieten quer durch Spanien und legte illegal als DJ an Stränden auf, bis sich die spanische Nationalgarde einschalten musste. Die Idee Wenger-Bus und Wenger-Boys war geboren. Bis heute verbreiten sie gute Laune pur. Natürlich immer in ikonischen Outfits. Cowboy, Kämpferin, Püppchen und Matrose. 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
1: Ich bin Dirk Zeitler. Die Experten der Rentenkommission schlagen vor, dass wir zukünftig einen Teil unserer Rente am Aktienmarkt finanzieren, mit Unterstützung der Arbeitgeber. Doch deren Verbände stellen sich quer. Auch vom geplanten Ende der Minijobs halten sie wenig.
2: Minijobs, die soll es bald nur noch für Schüler und Studierende geben. So zumindest der Plan der Rentenexperten. Und Millionen, die im Moment sozialversicherungsfrei arbeiten, die sind ziemlich verunsichert. An den Minijobs festhalten will auf jeden Fall der Arbeitgeberpräsident. Es geht wie so oft ums Geld und deshalb sieht er auch die Kapitalmarktrente kritisch. Die, sagt er, sei zwar im Prinzip sinnvoll, aber für die Unternehmer, die die Hälfte schultern sollen, schlicht zu teuer. Claudia Wächter, Nachrichtenredaktion.
1: Die USA lockern Sanktionen für iranisches Öl, US-Verbote für Produktion, Lieferung und Verkauf von Rohöl aus dem Iran oder Produkte, die etwas damit zu tun haben, sind bis Ende August ausgesetzt. Nach Aussagen der USA ist das ein Teil der getroffenen Vereinbarung mit dem Iran, mit dem der Krieg in der Region beendet und die Straße von Hormuz wieder geöffnet werden soll. Unter anderem als Folge des Iran-Kriegs erwartet der Bundesverband der deutschen Industrie für Deutschland im laufenden Jahr nur noch ein Wachstum von 0,4%. Zu Jahresbeginn war der BDI noch von einem Wachstum von 1% für 2026 ausgegangen.
3: Der Verband hat zwar schon die jüngste Einigung auf ein Rahmenabkommen zwischen den USA und dem Iran berücksichtigt, trotzdem sind die Folgen des Kriegs wohl noch länger zu spüren. Der BDI geht davon aus, dass der Druck auf die deutsche Wirtschaft hoch bleibt und hofft nun auf die Bundesregierung. Ein beherztes Reformpaket der Koalition könnte die Stimmung im Land positiv beeinflussen und für Impulse sorgen. Aktuell investieren viele Unternehmen aber lieber im Ausland. Dadurch kommt es zu Insolvenzen und Arbeitsplätze gehen verloren. Und bei einem geringeren Wachstum dürfte das so weitergehen. Thomas Brock, Berlin.
1: Zum Sport. Ausnahmekönner Lionel Messi hat Argentinien vorzeitig in die K.O.-Runde geschossen und Miroslav Klose als WM-Rekordtorschützen abgelöst. Messi trumpfte wieder groß auf und war mit einem Doppelpack beim 2:0 im zweiten Gruppenspiel gegen Österreich erneut umjubelter Matchwinner des Weltmeisters. Das waren die Nachrichten mit Dirk Zeitler.
4: Das Wetter.
5: Jo, da passiert nicht viel beim Wetter. Es ist und es bleibt heiß. In der kommenden Nacht wird es aber nochmal angenehm. Die Werte gehen zurück auf 19 bis 15 Grad. Kann man nochmal durchlüften. Morgen wird es dann wieder heiß mit 30 bis 33 Grad. Dazu wieder nur wenige Wolken am Himmel. Mittwoch dasselbe Spiel, dann sogar bis 39 Grad.
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5: Kurz nach 10 und es stockt noch ein bisschen auf der A2 Dortmund Richtung Hannover. Zwischen Porta Westfalica und Bad Eilsen dichter Verkehr 2 Minuten plus. Und die A44 Dortmund Richtung Kassel zwischen Werl Süd und Soest auch dichter Verkehr und auch 2 Minuten extra. Kommt gut durch.
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5: Mit Markus Steinacker und natürlich habe auch ich ein bisschen ein Klugscheißer-Gen in mir. Ich bin ja schließlich ein Mann. Aber da kommt jetzt die Kollegin Laura Potting um die Ecke und verrät uns, was wir im Alltag so alles falsch machen. Und da lerne ich dann auch noch gerne ein bisschen dazu. Gleich topaktuell, was wir alles beim Erdbeernaschen falsch machen.

0: Kurze Frage in die Runde. Wascht ihr euren Reis? Soll man ja machen. Wusste ich bis vor kurzem auch nicht. Aber wir lernen immer wieder was dazu. Und da gibt es echt einige Sachen, die wir wirklich noch lernen können. Kollegin Laura Potting zum Beispiel weiß, bei Erdbeeren, da kann man viel falsch, aber auch viel richtig machen.
1: Erdbeeren musst du waschen, bevor du sie isst. Gut, das wusste ich. Ach, Gott sei Dank. Allerdings habe ich sie immer schön unter den kalten Wasserstrahl gehalten. Und das ist nicht so gut. Der kann die Erdbeeren nämlich verletzen. Besser ist es, wenn du die schonend im Wasserbad wäschst. Das gilt auch für mich. So, weiter. Und dann ist es auch noch wichtig, dass du dieses grüne, dieses Dings da an der Erdbeere, wie heißt denn das? Kelch. Ha, witzig. Und wenn man den abschneidet, ne, dann heißt das Entkelchen. Jetzt habe ich auch ein neues Wort für sich betrinken gefunden. Hervorragend. Jedenfalls müsst ihr das Grünzeug bei der Erdbeere beim Waschen noch dran lassen. Ansonsten dringt nämlich Wasser in die Erdbeere ein und verwässert den Geschmack. So das Bundeszentrum für Ernährung. Und wo wir es gerade von Waschen haben, einige von euch werden ihr Hähnchen sicherlich waschen, bevor sie es zubereiten. Das nicht machen, denn das Hühnchen kann mit Keimen belastet sein. Beim Berühren und beim Abspülen unter dem Wasserhahn können die Bakterien dann über die Hände und mit Wasserspritzern in der Küche verteilt werden, so die Verbraucherzentrale NRW. Also besser direkt mit einer Gabel auf den Grill oder in die Pfanne geben. Wisst ihr Bescheid? Ich habe jetzt fertig und ich suche mir jetzt irgendwo was zum Entkelchen.
0: Ja, dann Prost. Übrigens, falls ihr auch so Beispiele habt von Dingen, die ihr immer falsch gemacht habt oder Tipps, die euch das Leben einfacher gemacht haben, immer her damit. Meldet euch gerne über unsere Homepage.
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0: Das Wetter.
1: Ja, das ist und bleibt eine heiße Kiste. Nach den heute rund 30 Grad geht's morgen rauf auf bis 33, am Mittwoch sogar bis 39. Es bleibt auch entsprechend meist sonnig, nur ab und zu sind ein paar dicke Wolken mal dabei. Diese Nacht wird meistens sternenklar und von den Temperaturen her noch sehr angenehm. Es kühlt runter auf unter 20 Grad.
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1: Wir haben eine Warnmeldung von der A31 Gronau Richtung Oberhausen. Zwischen Regen und Lembeck Gefahr durch Fußgänger auf der Fahrbahn und ein Stau auf der A2 Dortmund-Oberhausen zwischen Kreuz Recklinghausen und Herten 1 Kilometer. Seid ihr in 12 Minuten durch. Gute Fahrt.
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1: Mit Markus Steinacker und mit ein paar schönen Plätzchen zum Abkühlen hier bei uns in NRW. Jetzt bin ich froh, dass wir so tolle Reporter haben, die für uns unterwegs sind. Kollege Jonas Mikulajczak war unterwegs. Wir hören gleich mal rein, wo es kühl ist.

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0: Und so langsam gehen einem die Optionen zum Abkühlen aus. Ich meine, die Freibäder sind rappelvoll, aber nach dem fünften Eis tut dir dann auch der Bauch weh. Es gibt zum Glück aber ein paar schöne Orte hier in NRW, wo wir uns abkühlen können. Die Tropfsteinhöhle in Attendorn zum Beispiel. Da ist es nicht nur kühl, kann man auch schön gucken. Eine andere Option ist der Nebelweg in Bad Wald-Liesborn in der Nähe von Lippstadt. Da haben wir unseren Kollegen Jonas Mikulajczak mal zum Abkühlen hingeschickt.
1: Wunderschöner kleiner Ort hier, auch ein wunderschöner kleiner Kurpark. Und hier in diesem Park ist jetzt so ein ganz kleiner Pfad, hier geschützt von Bäumen, das heißt, die Sonne knallt nicht rein. Aber hier stehen auch, ich habe nicht nachgezählt, aber lass es 15 Stück von so 4 bis 5 Meter hohen Stangen. Also es sieht ein bisschen aus, als hätte man hier Laternen aufgestellt, aber vergessen, die Lampen dran zu schrauben. Und die werden jetzt gleich um halb angehen und dann wird hier Wassernebel verteilt. Oh, ich höre was. Oh, oh, herrlich. Oh, ist das herrlich. Aus diesen Stangen kommt jetzt Wassernebel raus, der sich so ganz langsam hier über die Wiese, über den Weg verteilt und kühlt hier die Luft aber auch gerade allgemein unglaublich ab. Also es fühlt sich nicht an, als wären gerade 30 Grad. Tut schon gut jetzt bei dem Wetter, oder?
2: Ja, auf jeden Fall. Kann man sich mal kurz eine Abkühlung holen.
3: Wie ein leichter Nieselregen, würde ich sagen.
4: Wie eine leichte Dusche, wie Deo. Am Körper. Komplett.
1: Es ist auch visuell wunderschön. Zum einen scheint die Sonne genauso, dass ich gerade einen kleinen Regenbogen vor mir sehe. Aber die Sonne scheint auch durch die Bäume. Und mit dem Nebel sind hier so kleine Lichtsäulen. Also das ist idyllisch hier. Ich will mich nicht wegbewegen, weil es einfach so eine herrliche Temperatur hier ist. Ich würde mir das genauso jetzt bitte im Büro wünschen. Dankeschön. Ja.
0: Also Kollege Jonas, den haben sie auf jeden Fall damit gekriegt. Den Nebelweg findet ihr in Bad Wals-Liesborn in der Nähe von Lippstadt. Der Eintritt ist frei. Könnt ihr also einfach so schön durchspazieren.
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1: Ich bin Dirk Zeitler. Nach neuen produktiven Gesprächen mit dem Iran setzen die USA Teile ihrer Sanktionen gegen den Iran vorübergehend aus. Die Maßnahme könnte dem Iran Milliarden einbringen und die Energiemärkte beruhigen.
2: Die gelockerten Sanktionen betreffen vor allem den Verkauf und Export von iranischem Öl. Die USA wollen damit vor allem die Energiemärkte beruhigen. Die jüngsten Verhandlungen mit dem Iran werden als produktiv beschrieben. Teheran habe freie Schifffahrt durch die Straße von Hormuz versprochen und gewähre auch Inspekteuren der Internationalen Atomenergiebehörde Zugang, hieß es. Dem Iran werden bei weiteren Zugeständnissen weitere wirtschaftliche Vorteile versprochen. Die Verhandlungen in der Schweiz dauern an. Aus den USA, Tina Eck.
1: Die Experten der Rentenkommission schlagen vor, dass wir zukünftig einen Teil unserer Rente am Aktienmarkt finanzieren, mit Unterstützung der Arbeitgeber. Doch deren Verbände stellen sich quer. Auch vom geplanten Ende der Minijobs halten sie wenig.
3: Minijobs, die soll es bald nur noch für Schüler und Studierende geben. So zumindest der Plan der Rentenexperten. Und Millionen, die im Moment sozialversicherungsfrei arbeiten, die sind ziemlich verunsichert. An den Minijobs festhalten will auf jeden Fall der Arbeitgeberpräsident. Es geht wie so oft ums Geld und deshalb sieht er auch die Kapitalmarktrente kritisch. Die, sagt er, sei zwar im Prinzip sinnvoll, aber für die Unternehmer, die Hälfte schultern sollen, schlicht zu teuer. Claudia Wächter, Nachrichtenredaktion.
1: Bei einem Schusswaffenvorfall im kanadischen Montreal sind 3 Menschen getötet worden. Dabei handele es sich um einen Polizisten, einen Bürger und einen Angreifer, sagte ein Polizist. Der Beamte sprach von einem Albtraum, dessen Hintergründe noch offen seien. Er erwarte neue Erkenntnisse in den kommenden Stunden. Zum Sport. Ausnahmekönner Lionel Messi hat Argentinien bei der Fußball-WM vorzeitig in die K.O.-Runde geschossen und Miroslav Klose als WM-Rekordtorschützen abgelöst. Messi trumpfte wieder groß auf und war mit einem Doppelpack beim 2:0 im zweiten Gruppenspiel gegen Österreich erneut umjubelter Matchwinner des Weltmeisters. Und das waren die Nachrichten mit Dirk Zeitler.
4: Das Wetter.
5: Diese Nacht können wir nochmal gut durchlüften. Die Werte gehen auf 19 bis 15 Grad zurück. Morgen ist es dann so wie heute. Die Sonne brennt runter. Es gibt ein paar dicke Wolken. Aber es heizt sich dann nochmal mehr auf. Morgen sind Höchstwerte zwischen 30 und 33 Grad drin. Am Mittwoch sogar bis zu 39.
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5: Kurz nach 11 und es stockt gerade auf der A1 Münster Richtung Dortmund zwischen Ascheberg und Hamburg und Berne. Dichter Verkehr, 5 Minuten plus. Und auf der A44 Dortmund Richtung Kassel zwischen Kreuz Windenberg-Haaren und Lichtenau 2 Kilometer Stau, 7 Minuten plus. Kommt gut durch.
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5: Mit Markus Steinacker eine angenehme Nacht euch. Wir haben ja keine Tropennacht, ne? 15 bis 19 Grad, also die 20 knacken wir diese Nacht halt nicht. Entspanntes Runterkommen und Abkühlen euch jetzt mit The Goo Goo Dolls und Iris.

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3: Ich habe eine neue Partnerin kennengelernt. Ich bin jetzt schon seit einigen Jahren mit einer wirklich fantastischen Frau zusammen. Allerdings musste ich letztens als Gamechanger meines Lebens feststellen, dass es einen Grund gibt, warum diese Frau sich in mich verliebt hat. Die hat nämlich überhaupt keinen Geschmack. Wirklich gar keinen Geschmack. Das überrascht jetzt viele hier nicht, das spüre ich gerade schon. Aber es war für mich, also meine Frau ist überraschenderweise eine sehr gut aussehende Frau. Sie ist wirklich so eine klassische 10. Kennt ihr diese Einteilung? 10? 10 bedeutet also von Gott an einem guten Tag aus einem Stück Marmor geschlagen. Wirklich. Und ich bin eine 4. Also ich bin jetzt keine 1, so, weiß ich nicht, passt bei den Goonies aufs Piratenschiff auf oder so. Ich bin so eine klassische 4, ich bin so ein besser als nix Mann. So an Karneval, nach 6 Kölsch, ich alleine auf der Tanzfläche, guckst du als Frau rüber und denkst, ja, besser als nix.
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0: Das Wetter.
1: Wer eine Kellerwohnung hat, ist jetzt fein raus. Es wird nämlich noch heißer in den nächsten Tagen, also nach einer kühlen und sternklaren Nacht. Die Werte sinken auf 15 bis 19 Grad. Morgen geht's rauf bis auf 33, am Mittwoch sogar bis auf 39. Dazu das gewohnte Bild, viel blauer Himmel, viel Sonne, vereinzelt so ein paar dicke Quellwolken.
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1: 11:30 durch und wir haben noch eine Meldung von der A43 Recklinghausen Richtung Münster. Zwischen Dülmen Nord und Nottuln dichter Verkehr und eine Minute plus. Und auf der A44 Dortmund Richtung Kassel. Zwischen Marsberg und Diemelstadt noch 2 Kilometer Stau. Seid ihr in 8 Minuten durch. Gute Fahrt.
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1: Ich bin Dirk Zeitler. Nach neuen produktiven Gesprächen mit dem Iran setzen die USA Teile ihrer Sanktionen gegen den Iran vorübergehend aus. Die Maßnahme könnte dem Iran Milliarden einbringen und die Energiemärkte beruhigen.
2: Die gelockerten Sanktionen betreffen vor allem den Verkauf und Export von iranischem Öl. Die USA wollen damit vor allem die Energiemärkte beruhigen. Die jüngsten Verhandlungen mit dem Iran werden als produktiv beschrieben. Teheran habe freie Schifffahrt durch die Straße von Hormuz versprochen und gewähre auch Inspekteuren der Internationalen Atomenergiebehörde Zugang, hieß es. Dem Iran werden bei weiteren Zugeständnissen weitere wirtschaftliche Vorteile versprochen. Die Verhandlungen in der Schweiz dauern an. Aus den USA, Tina Eck.
1: Die Experten der Rentenkommission schlagen vor, dass wir zukünftig einen Teil unserer Rente am Aktienmarkt finanzieren, mit Unterstützung der Arbeitgeber. Doch deren Verbände stellen sich quer. Auch vom geplanten Ende der Minijobs halten sie wenig.
3: Minijobs, die soll es bald nur noch für Schüler und Studierende geben. So zumindest der Plan der Rentenexperten. Und Millionen, die im Moment sozialversicherungsfrei arbeiten, die sind ziemlich verunsichert. An den Minijobs festhalten will auf jeden Fall der Arbeitgeberpräsident. Es geht wie so oft ums Geld und deshalb sieht er auch die Kapitalmarktrente kritisch. Die, sagt er, sei zwar im Prinzip sinnvoll, aber für die Unternehmer, die Hälfte schultern sollen, schlicht zu teuer. Claudia Wächter, Nachrichtenredaktion.
1: Bei einem Schusswaffenvorfall im kanadischen Montreal sind 3 Menschen getötet worden. Dabei handele es sich um einen Polizisten, einen Bürger und einen Angreifer, sagte ein Polizist. Der Beamte sprach von einem Albtraum, dessen Hintergründe noch offen seien. Er erwarte neue Erkenntnisse in den kommenden Stunden. Zum Sport. Ausnahmekönner Lionel Messi hat Argentinien bei der Fußball-WM vorzeitig in die K.O.-Runde geschossen und Miroslav Klose als WM-Rekordtorschützen abgelöst. Messi trumpfte wieder groß auf und war mit einem Doppelpack beim 2:0 im zweiten Gruppenspiel gegen Österreich erneut umjubelter Matchwinner des Weltmeisters.
4: Das Wetter. Ja, in dieser Nacht erreichen wir zumindest nicht die Temperaturen von über 20 Grad. Ab dann wird das Schlafen nämlich relativ schwierig. Also Temperaturen in dieser Nacht 15 bis 19 Grad. Nachher geht's aber dann richtig rauf. Temperaturen zwischen 30 und 33 Grad erwarten wir nachher. Es gibt kaum eine Wolke am Himmel, kaum Lüftchen. Regen ist natürlich auch nicht in Sicht und die Sonne gibt wirklich alles. Am Mittwoch wird's dann noch heißer, 34 bis 39 Grad und das geht auch Donnerstag und Freitag so weiter. Also heiße Woche.
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5: A1 Münster-Dortmund. Zwischen Münster-Hiltrup und Ascheberg. 5 Kilometer Stau, 8 Minuten Zeitverlust. Und A2 Hannover-Dortmund zwischen Kamen, Bergkamen und Lünen-Süd. 1 Kilometer stockender Verkehr. Wir wünschen allen unterwegs gute Fahrt.
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4: Schöne Nacht euch und da sind wir auch schon wieder im Dienstag. Also dauert es gar nicht mehr so lange, bis Deutschland wieder spielt. Heute der Tag noch, Mittwoch noch und dann spielt Deutschland schon wieder gegen Ecuador. Da sind wir sehr optimistisch. Nico Santos übrigens ist ja auf Mallorca groß geworden und ich sag mal so, 2 Herzen schlagen fußballerisch in seiner Brust. Ja. Er drückt natürlich den Spaniern die Daumen. Für die lief es auch nicht so pralle, haben erst ein Spiel gewonnen. Und aber ich sag mal so, mehr Herz nimmt wahrscheinlich das deutsche Herz dann ein bei dieser Fußball-Weltmeisterschaft. Nico Santos hören wir jetzt mit Human Being.

0: Ja, nicht zu viel tun heute auf der Arbeit. Ich meine, heute geht's ja noch mit 32 Grad, aber ab morgen wird's ja schon richtig heiß. Und wir sind schon ein bisschen alle in WM-Stimmung jetzt, oder? Jetzt hat's so langsam ist der Funke mal übergesprungen, oder?
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0: Deutschland hat am Wochenende gegen die Elfenbeinküste den Sprung in die K.O.-Runde geschafft. Gespielt wurde in Toronto und da waren auch Fans hier aus NRW am Start. Mittendrin die selbsternannte Legendentruppe aus Höxter. Schöne Grüße, ich weiß nicht, die sind wahrscheinlich noch nicht auf der Rückreise wieder. Die waren alle als deutsche Fußballlegenden verkleidet. Das sah cool aus.
2: Also mein Name ist Steffen und ich stelle Helmut Schön dar.
3: Ich bin Christoph und ich stelle Rudi Völler dar.
4: Ich bin Manuel und ich bin der Franz.
5: Ich bin der Markus und ich bin der Gerd Paul Breitmüller. Eine Kombination aus Gerd Müller und Paul Breitner.
0: Ich mag das. Verkleidet sind sie da rumgelaufen. Die Freunde begleiten das deutsche Team tatsächlich schon seit Jahren zu allen wichtigen Spielen.
2: Vor Bayern kam die Idee, dass wir uns vielleicht auch ein kleines Motto aneignen könnten. Und das Motto ist die Legenden, die deutschen Legenden. Und da haben wir mit unserer Fünfergruppe, die wir sind, hat sich jeder einen Charakter ausgesucht. Rudi Völler lag auf der Hand, weil man hat mir gesagt, ich hätte seine Nase. Ich habe ihn in der Tat auch vor 4-5 Wochen getroffen. Er sagte mir dann, er hätte gerne auch noch so viele Haare, wie ich habe. Aber ich sagte, du bist ja auch ein bisschen älter jetzt leider als ich.
0: Ach, so ein ganz nettes Gespräch, merke ich, ja? Ah, du, Rudi Völler, ja, du bist ja leider älter. Mensch, Rudi Völler und Co. Ja, die werden jetzt weiter nach New York zum dritten Gruppenspiel. Donnerstag 22 Uhr geht's gegen Ecuador. Anbrennen kann dabei nichts mehr, muss ich ganz ehrlich sagen. Deutschland ist ja Gruppensieger und steht im 16. Finale der WM.
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0: Das Wetter.
1: Ich könnte mir vorstellen, dass es eine der letzten Nächte, zumindest in dieser Woche, wo es noch ein bisschen kühler ist, zumindest unter 20 Grad in der Nacht. Das hilft ja. 15 bis 19 Grad rechnen wir für diese Nacht. Nachher geht es dann wieder rauf im Tagesverlauf auf bis zu 33 Grad. Keine Wolke am Himmel, natürlich auch kein Regen und sehr viel Sonnenschein. Mittwoch wird es dann nochmal heißer mit 34 bis 39 Grad. Da kratzen wir schon an der 40 Grad Marke. Am Donnerstag dasselbe und auch am Freitag heiß.
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2: A1 Köln-Dortmund zwischen Köln-Niel und Kreuz Leverkusen-West. 1 Kilometer Stau. Wir wünschen allen unterwegs gute Fahrt.
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1: Hallo, Kevin Zimmer hier. Ich muss euch eine sehr charmante Geschichte von meinem Wochenende erzählen. Ich habe am Wochenende in den Niederlanden Fußball-WM geguckt. Schön draußen, strahlender Sonnenschein. Die hatten so einen riesigen Fernseher in der Kneipe da hochgefahren. Alle an der Straße standen dann da, haben geguckt. Ne? Als das Spiel zu Ende war, bin ich dann rüber, habe ich gefragt, ja, und zeigt ihr dann hier gleich auch das Deutschlandspiel? Und der Typ von der Bar lächelt mich an und sagt, nee. Und wisst ihr, was er währenddessen gemacht hat? Er mich angelächelt hat und nee gesagt hat. Hat er per Fernbedienung den Fernseher runterfahren lassen. Hat mich angelächelt und nee. Und er hatte sichtlich Freude daran, mir das so zu sagen. One more time. Holländer, irgendwie mag ich sie ja, ne?

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0: Michael Schulte. Und 5 a.m. Wir werden heute und ab morgen dann ganz besonders richtig ins Schwitzen kommen. Ich sag's, wie es ist, ja? Morgen bis zu 39 Grad. Was reimt sich am besten auf Hitze? Atze.
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1: Ja, nee, ist klar. Bah, ist das warm geworden, oder? Ganz ehrlich, schwitzt ihr auch so? Wie heiß will das denn werden? 34, 35, 36 Grad, wer bietet mehr? Ja, ist das denn noch Wetter oder ist das schon eine Hitzeauktion? Jetzt wissen wir auch mal, wie sich so ein halbes Hähnchen fühlt im Frau-Holle-Grill. Und dem halben Hähnchen geht es noch besser als uns, weil die andere Hälfte liegt ja noch im Kühlschrank. Da versuche ich gleich auch mal reinzukommen. Ja, was denn? Wenigstens mal die Füße ins Gemüsefach stecken. Ich rufe nachher mal bei Sixt an und frage, ob die mir einen Bofrost-Lieferwagen leihen können. Ja, was denn? Man muss pfiffig sein bei dem Wetter, bevor einem das Hirn wegschmilzt. Warum denn nicht mal das Public Viewing in die Eishalle verlegen? Ja, da kommt außer mir auch mal wieder keiner drauf. Ja, bitte, gern geschehen. Ihr merkt, Hochsommer will organisiert sein. Erste Regel, immer kühle Plätze suchen. Zur Not einfach mal auf die Sonnenbank. Schön eine halbe Stunde abkühlen. Das wirkt Wunder, ja, und man wird auch noch braun. Zweitens, viel trinken, mindestens 3 Liter am Tag. Ja, und zwischendurch auch ruhig mal ein Wasser. Und drittens, gelassen bleiben. Streng nach dem Motto, Sommer ist, wenn die Klobrille mit dir aufsteht.
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1: Ich bin Dirk Zeitler. Nach neuen produktiven Gesprächen mit dem Iran setzen die USA Teile ihrer Sanktionen gegen den Iran vorübergehend aus. Die Maßnahme könnte dem Iran Milliarden einbringen und die Energiemärkte beruhigen.
2: Die gelockerten Sanktionen betreffen vor allem den Verkauf und Export von iranischem Öl. Die USA wollen damit vor allem die Energiemärkte beruhigen. Die jüngsten Verhandlungen mit dem Iran werden als produktiv beschrieben. Teheran habe freie Schifffahrt durch die Straße von Hormuz versprochen und gewähre auch Inspekteuren der internationalen Atomenergiebehörde Zugang, hieß es. Dem Iran werden bei weiteren Zugeständnissen weitere wirtschaftliche Vorteile versprochen. Die Verhandlungen in der Schweiz dauern an. Aus den USA, Tina Eck.
1: Unter anderem als Folge des Iran-Kriegs erwartet der Bundesverband der deutschen Industrie für Deutschland im laufenden Jahr nur noch ein Wachstum von 0,4%. Das Wachstum in Deutschland gehe vorrangig auf staatliche Investitionen zurück, sagte Hauptgeschäftsführerin Tanja Gönner. Die bremsenden Effekte des Iran-Kriegs wirkten trotz der Einigung zwischen dem Iran und den USA empfindlich nach. Wegen eines Brandes auf einem Passagierschiff an der Moselschleuse in St. Aldegund ist die Feuerwehr im Einsatz. An Bord des Schiffes befinden sich den Angaben nach 237 Passagiere. Nach ersten Erkenntnissen brach das Feuer im Technikraum aus. Verletzt wurde demnach zunächst niemand. Zum Sport. Ausnahmekönner Lionel Messi hat Argentinien vorzeitig in die K.O.-Runde geschossen und Miroslav Klose als WM-Rekordtorschützen abgelöst. Zwei Tage vor seinem 39. Geburtstag war Messi mit einem Doppelpack beim 2:0 im zweiten Gruppenspiel gegen Österreich erneut umjubelter Matchwinner des Weltmeisters.
3: Argentiniens Fans im Stadion von Dallas waren außer sich, als Messi in der Nachspielzeit mit seinem zweiten Treffer das Spiel entschied. Österreich bekam den Superstar des Weltmeisters nie richtig in den Griff, der nach 9 Minuten schon einen Foulelfmeter verschossen hatte. Aber in Minute 39 schlug er dann das erste Mal zu und überholte damit schon Miro Klose. Der hat übrigens dem neuen Rekordtorschützen sofort gratuliert. Lionel Messi ist für mich der beste Fußballer aller Zeiten. Glückwunsch, Champion, so unser 2014er Weltmeister. Thomas Thonfeld, Sportredaktion.
4: Das Wetter. Ich hoffe, ihr könnt die Fenster mal so ein bisschen aufsetzen. 15 bis 19 Grad erwarten wir in dieser Nacht. Also das ist noch unter 20 Grad. Da sind wir ja noch happy. Das wird in den nächsten Tagen anders sein. Das kann ich euch schon sagen. Trotzdem nachher im Tagesverlauf Temperaturen wieder bis 30, 33 Grad. Topwerte dann sogar. Kaum ein Wind, kaum eine Wolke, sehr viel Sonnenschein. Und auch am Mittwoch, da gibt die Sonne richtig Gas. Dann sogar bis 39 Grad. Und es geht ja quasi bis zum Ende der Woche so weiter.
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5: A30 Osnabrück Bad Oeynhausen zwischen Bad Oeynhausen Ost und Kreuzbad Oeynhausen. 2 Kilometer Stau. Wir wünschen allen unterwegs gute Fahrt.
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4: Kommt gut durch diese Nacht, die noch relativ kühl ist. Also dafür, was uns in dieser Woche noch erwarten wird, können wir wirklich sagen, hoi, da haben wir in dieser Nacht aber nochmal Glück gehabt, würde ich sagen, oder? Nur bis 19 Grad, also knapp noch unter 20 Grad. Kann man fast mal die Fenster aufsetzen jetzt. Hier ist Mike in the Mechanic.

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0: Optimis ist übrigens ja auch unser Motto für Donnerstag. Letztes Spiel der Deutschen in der Vorrunde gegen Ecuador. Wir sind ja schon weiter, aber trotzdem, ich bleibe einfach optimistisch, dass auch dieses Spiel sehr, sehr gut wird. Vielleicht wollt ihr ja auch nach Ecuador auswandern. Immer schönes Wetter. Immer mehr Deutsche wollen nämlich wirklich ins Ausland auswandern, weil sie lieber im Ausland nicht leben wollen, aber sie wollen viel lieber dort arbeiten. Witzigerweise vor allen Dingen Menschen, die mehr als 6.000 Euro im Monat verdienen. Also reichere Menschen. Warum? Laut dieser Umfrage sind vor allen Dingen die Steuerbelastungen in Deutschland ein Grund dafür. Die wollen ihr Geld halt behalten, ja? Immer noch liebstes Auswandererland für uns Deutsche, die Schweiz. Wobei ich das Geld, was du da behältst, das gibst du dann dafür die Lebensunterhaltungskosten wieder aus. Das ist so teuer doch dann, Mensch, ja. Dann Großbritannien und dann USA. Wobei seit Trump haben viele auch nicht mehr so Bock auf die USA. Das wird dann schon im Vergleich weniger. Fürs Wetter müssen wir zumindest nicht mehr auswandern. Das ist so schön. Irgendjemand wird sicherlich vor Freude jetzt mal ein Saxophon rausholen.
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0: die Temperaturen von über 20 Grad. Ab dann wird das Schlafen nämlich relativ schwierig. Also Temperaturen in dieser Nacht 15 bis 19 Grad. Nachher geht's aber dann richtig rauf. Temperaturen zwischen 30 und 33 Grad erwarten wir nachher. Es gibt kaum eine Wolke am Himmel, kaum Lüftchen. Regen ist natürlich auch nicht in Sicht und die Sonne gibt wirklich alles. Am Mittwoch wird's dann noch heißer. 34 bis 39 Grad. Und das geht auch Donnerstag und Freitag so weiter. Also heiße Woche.
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2: A30 Osnabrück Bad Oeynhausen. Zwischen Bad Oeynhausen Ost und Kreuz Bad Oeynhausen 2 Kilometer Stau. Wir wünschen allen unterwegs gute Fahrt.
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0: Kommt durch diese warme Nacht. Es ist noch keine Tropennacht. Das erreichen wir erst bei Temperaturen über 20 Grad. Also von daher ist es noch relativ entspannt. Und wenn ihr entspannt seid, bin ich es auch. Und Marlon Rudette auch. Den hören wir jetzt. Ich wünsche euch eine schöne Nacht mit uns. New Age hier bei uns.
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0: 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Anreise ist auch nicht so weit. Kommt er aus Fellbad? Hier ist Kamrad.
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1: Ich bin Dirk Zeitler. Nach neuen produktiven Gesprächen mit dem Iran setzen die USA Teile ihrer Sanktionen gegen den Iran vorübergehend aus. Die Maßnahme könnte dem Iran Milliarden einbringen und die Energiemärkte beruhigen.
2: Die gelockerten Sanktionen betreffen vor allem den Verkauf und Export von iranischem Öl. Die USA wollen damit vor allem die Energiemärkte beruhigen. Die jüngsten Verhandlungen mit dem Iran werden als produktiv beschrieben. Teheran habe freie Schifffahrt durch die Straße von Hormuz versprochen und gewähre auch Inspekteuren der internationalen Atomenergiebehörde Zugang, hieß es. Dem Iran werden bei weiteren Zugeständnissen weitere wirtschaftliche Vorteile versprochen. Die Verhandlungen in der Schweiz dauern an. Aus den USA, Tina Eck.
1: Unter anderem als Folge des Iran-Kriegs erwartet der Bundesverband der deutschen Industrie für Deutschland im laufenden Jahr nur noch ein Wachstum von 0,4%. Das Wachstum in Deutschland gehe vorrangig auf staatliche Investitionen zurück, sagte Hauptgeschäftsführerin Tan, trotz der Einigung zwischen dem Iran und den USA empfindlich nach. Wegen eines Brandes auf einem Passagierschiff an der Moselschleuse in St. Aldegund ist die Feuerwehr im Einsatz. An Bord des Schiffes befinden sich den Angaben nach 237 Passagiere. Nach ersten Erkenntnissen brach das Feuer im Technikraum aus. Verletzt wurde demnach zunächst niemand. Zum Sport. Ausnahmekönner Lionel Messi hat Argentinien vorzeitig in die K.O.-Runde geschossen und Miroslav Klose als WM-Rekordtorschützen abgelöst. Zwei Tage vor seinem 39. Geburtstag war Messi mit einem Doppelpack beim 2:0 im zweiten Gruppenspiel gegen Österreich erneut umjubelter Matchwinner des Weltmeisters.
3: Argentiniens